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1: Mehr Wolken als Sonne heute. Den Regenschirm haben wir lieber parat mit 19 Grad in der Spitze. Auch morgen überwiegen die Wolken. Am Donnerstag wird es dann super sonnig und warm.
2: Es ist 3 Uhr. 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
3: Ich bin Florian Klaus. Bis zu 6.000 Euro Prämie gibt es für Käufer von E-Autos durch ein neues Förderprogramm vom Staat. Ab heute sollen Privatleute die Förderung beantragen können. Bundesverkehrsminister Schneider will das Portal am Vormittag starten. Die Prämie gibt es auch rückwirkend für Autos, die seit dem 1. Januar neu zugelassen worden sind. Insgesamt stehen 3 Milliarden Euro zur Verfügung. US-Präsident Trump hatte für heute angeblich einen Angriff auf den Iran geplant. Den hatte er aber nach eigenen Angaben abgesagt. Das Militär sei für einen groß angelegten Angriff bereit, falls es keine Einigung mit dem Iran gebe. Tina Eck berichtet.
4: Einige Golfstaaten, darunter Katar und Saudi-Arabien, hätten ihn gebeten, von dem geplanten Militärschlag zunächst abzusehen, weil gerade ernsthafte Verhandlungen im Gange seien, erklärte Trump weiter. Aus Respekt sei er dieser Bitte nachgekommen. Zuvor hatte Trump den Druck auf den Iran wieder mal hochgeschraubt und gedroht, den Krieg wieder aufzunehmen.
3: Vor gut 3,5 Jahren hat der Bund den Düsseldorfer Energiekonzern Uniper mit mehr als 13 Milliarden Euro vor der Pleite gerettet. Heute startet die Bundesregierung einem Bericht der Süddeutschen Zeitung zufolge das Verfahren für den Wiederverkauf des Unternehmens. Bis Mitte Juni können sich demnach Interessenten melden, die sich an Uniper beteiligen wollen. Der Bund will seine Beteiligung von heute 99% auf etwa ein Viertel herunterfahren. Umweltverbände sehen sich vom neuen Klimagutachten eines Expertenrats bestätigt. Wenn die Bundesregierung so weitermacht wie bisher, wird es demnach nichts mit den deutschen Klimazielen. Das sei eine Ohrfeige für die bisherige Klimapolitik der Regierung, sagt Greenpeace. Der BUND kritisiert, dass sie das Problem mit dem geplanten neuen Heizungsgesetz oder der Aufweichung vom Verbrenner aus noch verschärfe. Die Zeit von Star-Fußballtrainer Pep Guardiola beim Premier League-Club Manchester City neigt sich Medienberichten zufolge dem Ende zu. Eigentlich hat er noch einen Vertrag bis 2027. Zum Saisonende soll jetzt aber Schluss sein, heißt es. Es wäre das Ende einer erfolgreichen Ära. Auch in dieser Saison ist die Meisterschaft noch möglich, dafür müsste Konkurrent Arsenal aber patzen.
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3: Auf der A9 München Richtung Nürnberg zwischen Ingolstadt Süd und Ingolstadt Nord ist die Richtungsfahrbahn gesperrt. Es hat hier einen Unfall gegeben. Allen unterwegs eine gute Fahrt.

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1: Heute mit vielen Wolken, die Schauer mitbringen können. Die Sonne zeigt sich hier und da immer mal kurz wieder mit 19 Grad in der Spitze. Morgen, ähnlich wie heute, mehr Wolken als Sonne. Ab Donnerstag dann Sonne satt und es wird richtig warm.
0: Es ist 3:30. 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
2: Ich bin Florian Klaus. Bis zu 6.000 Euro Prämie gibt es für Käufer von E-Autos durch ein neues Förderprogramm vom Staat. Ab heute sollen Privatleute die Förderung beantragen können. Bundesverkehrsminister Schneider will das Portal am Vormittag starten. Die Prämie gibt es auch rückwirkend für Autos, die seit dem 1. Januar neu zugelassen worden sind. Insgesamt stehen 3 Milliarden Euro zur Verfügung. US-Präsident Trump hatte für heute angeblich einen Angriff auf den Iran geplant. Den hatte er aber nach eigenen Angaben abgesagt. Das Militär sei für einen groß angelegten Angriff bereit, falls es keine Einigung mit dem Iran gäbe. Tina Eck berichtet.
3: Einige Golfstaaten, darunter Katar und Saudi-Arabien, hätten ihn gebeten, von dem geplanten Militärschlag zunächst abzusehen, weil gerade ernsthafte Verhandlungen im Gange seien, erklärte Trump weiter. Aus Respekt sei er dieser Bitte nachgekommen. Zuvor hatte Trump den Druck auf den Iran wieder mal hochgeschraubt und gedroht, den Krieg wieder aufzunehmen.
2: Das waren die Nachrichten um 3:30.
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2: Auf der A9 München Richtung Nürnberg zwischen Ingolstadt Süd und Ingolstadt Nord ist die Richtungsfahrbahn gesperrt. Es hat hier einen Unfall gegeben. Allen unterwegs eine gute Fahrt.
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1: Mehr Wolken als Sonne heute. Den Regenschirm haben wir lieber parat mit 19 Grad in der Spitze. Auch morgen überwiegen die Wolken. Am Donnerstag wird es dann super sonnig und warm.
2: Es ist 4 Uhr. 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
3: Ich bin Florian Klaus. Wie geht es den deutschen Wäldern? Dafür stellt Bundesagrarminister Rainer heute neue Daten vor. Schon länger werden an den Bäumen wegen des Klimawandels verbreitet Schäden durch Hitze, Trockenheit und Käferbefall beobachtet. Im letzten Jahr kam heraus, dass der Wald in Deutschland durch die großen Schäden inzwischen mehr Kohlenstoff abgibt, als er aufnehmen kann und damit seine Funktion als Klimaschützer auch nicht mehr erfüllen kann. Wenn wir über KI sprechen, denken wohl viele zuerst an ChatGPT. Der Milliardär Elon Musk ist mit einer Klage gegen den Entwickler von ChatGPT, OpenAI, gescheitert. Musk war mal Geldgeber von OpenAI und wirft dem Unternehmen unter anderem vor, eine frühere gemeinsame Vision verraten zu haben. Es sei nun in erster Linie auf Profit aus. Allerdings entschied das Gericht, dass Musk zu spät geklagt hat. Die Verjährungsfrist war abgelaufen. Mit einem eigenen Mietendeckel wollte Berlin den immer höheren Mietkosten mal Grenzen setzen, aber das Bundesverfassungsgericht hat Nein gesagt. Der Bund sei für solche Dinge zuständig. Die SPD will sich jetzt in der Bundesregierung dafür einsetzen, dass die Länder eigene Mietendeckel einführen können. Jan-Henner Reitze berichtet.
4: Dass die Bundes-SPD ausgerechnet jetzt wieder eine rechtliche Grundlage schaffen will, damit Bundesländer jeweils für sich Mietendeckel festlegen können, liegt an der bevorstehenden Abgeordnetenhauswahl in Berlin, wo die SPD aktuell in Umfragen hinten liegt. Die Union lehnt Mietendeckel allerdings ab und innerhalb der Bundesregierung gibt es sowieso schon zahlreiche Streitthemen.
3: Eine IS-Rückkehrerin aus Oberfranken ist vom Oberlandesgericht München zu 4 Jahren Haft verurteilt worden. Die heute 38-Jährige war 2014 mit ihren Kindern nach Syrien gereist, um ihrem Mann zu folgen. Der kämpfte dort für die Terrormiliz Islamischer Staat. Das Gericht urteilte, dass die Frau auch ihre Fürsorgepflicht für ihre Kinder verletzt hat. Sie soll sie im Sinne des IS erzogen haben, dessen Ideologie sie leidenschaftlich geteilt habe. Das Zielviertelfinale rückt für die deutsche Eishockeymannschaft bei der WM in immer weitere Ferne. Gegen Gastgeber Schweiz setzte es eine deutliche 1:6 Niederlage. Damit ist das DEB-Team auch nach 3 Spielen noch punktlos. Nächster Gegner ist morgen Weltmeister und Olympiasieger USA.
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3: Auf der A9 München Richtung Nürnberg zwischen Ingolstadt Süd und Ingolstadt Nord ist die Richtungsfahrbahn gesperrt. Es hat hier einen Unfall gegeben. Allen unterwegs eine gute Fahrt.
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0: Donnerstag dann, Sonne satt und es wird richtig warm.
1: Es ist 16:30. 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
2: Ich bin Florian Klaus. Wie geht es den deutschen Wäldern? Dafür stellt Bundesagrarminister Rainer heute neue Daten vor. Schon länger werden an den Bäumen wegen des Klimawandels verbreitet Schäden durch Hitze, Trockenheit und Käferbefall beobachtet. Im letzten Jahr kam heraus, dass der Wald in Deutschland durch die großen Schäden inzwischen mehr Kohlenstoff abgibt, als er aufnehmen kann und damit seine Funktion als Klimaschützer auch nicht mehr erfüllen kann. Wenn wir über KI sprechen, denken wohl viele zuerst an ChatGPT. Der Milliardär Elon Musk ist mit einer Klage gegen den Entwickler von ChatGPT, OpenAI, gescheitert. Musk war mal Geldgeber von OpenAI und wirft dem Unternehmen unter anderem vor, eine frühere gemeinsame Vision verraten zu haben. Es sei nun in erster Linie auf Profit aus. Allerdings entschied das Gericht, dass Musk zu spät geklagt hat. Die Verjährungsfrist war abgelaufen. Das waren die Nachrichten um 16:30.
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2: Auf der A9 München Richtung Nürnberg zwischen Ingolstadt Süd und Ingolstadt Nord ist die Richtungsfahrbahn gesperrt. Es hat hier einen Unfall gegeben. Allen unterwegs eine gute Fahrt.
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0: Gedanken zum Tag.
1: Der Mann dachte, die Frau lachte. Das wäre die Quintessenz eines Sonntagnachmittags vor einer Woche. Geplant als ruhige Erholung auf dem heimischen Sofa. Vielleicht hin und wieder unterbrochen von ein paar Runden Rommi mit meiner Frau und den Kindern, endete diese Wunschvorstellung abrupt, als unser Großer mit einer Freundin und deren Eltern an die Donau wollte. Abgemacht, sie holen ihn ab, wir bleiben daheim, da der Kleine noch Mittagsschlaf gehalten hat. Keine Stunde später aber treffen wir uns in Hermannsdorf gegenüber dem Bogenberg am Ufer der Donau. Und statt bequemem Sofa gibt es Erholung auf der Picknickdecke. Und ganz ehrlich, es war ein wunderbarer und sehr erholsamer Nachmittag, der gerne wiederholt werden darf. Was lässt sich nun davon mitnehmen für Sie, für Ihren Alltag? Vielleicht der Gedanke, dass jeder Tag der erste Tag eines neuen, veränderten Lebens sein kann. Der Startpunkt eines neuen Hobbys oder dergleichen. Probieren Sie es einfach aus. Lassen Sie das Bequeme hinter sich. Ihr Pastoralreferent Stefan Knott, Pfarreiengemeinschaft Alburg-Feldkirchen.

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1: Mehr Wolken als Sonne heute. Den Regenschirm haben wir lieber parat mit 19 Grad in der Spitze. Auch morgen überwiegen die Wolken. Am Donnerstag wird es dann super sonnig und warm.
2: Es ist 5 Uhr. 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
3: Ich bin Florian Klaus. Guten Morgen. Wer ein neues E-Auto kauft, kann ab heute die neue Förderprämie beantragen. Bundesumweltminister Schneider will das Online-Portal heute Vormittag freischalten. Die Förderung gibt es auch rückwirkend für Autos, die seit Jahresbeginn neu zugelassen worden sind. Je nach Fahrzeug, Einkommen und Familiengröße der Käufer gibt es zwischen 1.500 und 6.000 Euro. Union und SPD sind sich einig. Die automatische Diätenerhöhung für Bundestagsabgeordnete soll in diesem Jahr ausgesetzt werden. Er sei dafür, diese Idee aus der Union schnellstmöglich umzusetzen, sagte SPD-Generalsekretär Klüssendorf. Ronny Thorau berichtet aus Berlin.
4: Man könne nicht bei Krankenversicherung, Rente und Pflege über Einsparungen diskutieren und sich gleichzeitig eine Diätenerhöhung von 500 Euro pro Monat genehmigen, so SPD-Generalsekretär Klüssendorf. Auch Unionsfraktionschef Spahn hatte sich offen gezeigt für einen Verzicht auf die anstehende automatische Diätenerhöhung zum 1. Juli. Er verstehe, dass Bürger, wenn sie verzichten müssten, das auch von Abgeordneten erwarteten, so Spahn.
3: Vor gut 3,5 Jahren hat der Bund den Düsseldorfer Energiekonzern Uniper mit mehr als 13 Milliarden Euro vor der Pleite gerettet. Heute startet die Bundesregierung einem Bericht der Süddeutschen Zeitung zufolge das Verfahren für den Wiederverkauf des Unternehmens. Bis Mitte Juni können sich demnach Interessenten melden, die sich an Uniper beteiligen wollen. Der Bund will seine Beteiligung von heute 99% auf etwa ein Viertel herunterfahren. Nach Schüssen an einem islamischen Zentrum in der US-Stadt San Diego mit 3 Toten sind auch die mutmaßlichen Täter tot. Die Polizei fand die Verdächtigen im Alter von 17 und 19 Jahren in einem Auto auf dem Parkplatz. Die Polizei geht vorerst von einem Hassverbrechen aus. Zu dem Zentrum gehören eine Moschee und eine Schule. Die deutschen Eishockeyspieler haben bei der Weltmeisterschaft auch nach Spiel 3 noch keine Punkte. Gegen Gastgeber Schweiz gab es eine sehr deutliche 1:6 Niederlage. Es ist die höchste WM-Niederlage gegen den Nachbarn seit 89 Jahren. Das Minimalziel Viertelfinale ist in weiter Ferne. Und am Mittwoch geht es gegen den Titelverteidiger USA.
5: Und wir checken den Verkehr. Hier ist gerade alles entspannt. Blitzer haben wir gerade keine. Aber ihr könnt uns welche melden, einfach per WhatsApp an die 0800 14 15 800.
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6: Guten Morgen.
7: Boah, es ist noch ganz schön früh am Morgen. Egal, ob ihr schon wach seid oder auf dem Heimweg nach der Nachtschicht, wir brauchen ein paar ruhige Minuten und Musik.
8: Da können wir helfen mit Taylor Swift. Shakira, die bringt dann ein bisschen Schwung in die Bude. So schlafen wir garantiert nicht wieder ein. Schönen guten Morgen.
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0: Mit der Swift in den Dienstag. Guten Morgen bei den Muntermachern. Gleich 16:45.
1: Heute vor 40 Jahren eskaliert die Situation in Wackersdorf. Bei den Demos gegen die Wiederaufbereitungsanlage gehen Polizisten und Demonstranten aufeinander los. 187 Polizisten und mehr als 200 Demonstranten werden verletzt.
0: Kroatien stimmt heute vor 35 Jahren für seine Unabhängigkeit in einem Referendum. Da sprechen sich 94% der Bürger dafür aus, dass Kroatien ein eigener Staat wird und sich von Jugoslawien abspalten soll. Im Anschluss tobt über Jahre ein Bürgerkrieg.
1: Am 19. Mai vor 9 Jahren tanzen 22 Mann zum ersten Mal nach der Pfeife einer Schiedsrichterin in der ersten Bundesliga. Bibiana Steinhaus pfeift als erste Frau ein Bundesligaspiel.
0: Vor 8 Jahren, da schaut die Welt nach Schloss Windsor. Prinz Harry, der heiratet seine Meghan. Ja, seitdem hat sich viel getan. Raus aus dem royalen Clan und ausgewandert in die USA.
1: Zu unserem Tageshit ist heute Hüftenwackeln angesagt. Shakira ist vor 20 Jahren auf Platz 1 der Charts mit Hips Don't Lie.

0: Alanay, ein Liebeslied aus Kamerun. Wir haben's gefeiert und es war unser Sommerhit 1997, weil es auch so ein Line-Dance-Ding dazu irgendwie gegeben hat.
1: Na, war in den 90ern total angesagt, in Clubs, am Strand, in Hotels, überall sind die Massen aufgesprungen und jeder hat die Schritte gekannt.
0: Also ich würde die nicht mehr hinkriegen. Naja, egal.
1: Vielleicht gar nicht so schlecht. Auf der Tanzfläche ist vielleicht ein Mörder unterwegs, behauptet zumindest Sophie Ellis-Bextor mit Murder on the Dance Floor.

0: Gleich wird es 5:30, noch sehr früh, aber die Welt bleibt nicht stehen.
1: Was sich alles Neues getan hat, erfahren wir jetzt in unserem News-Update.
0: Unsere Nachrichten gleich nach dem Blick aufs Wetter. Alles wieder beim Alten. Grau und stellenweise nass geht's in den Dienstag.
1: Ab Mittag, da wird's ein bisschen besser, da schafft es dann auch ab und zu die Sonne durch. Wir kommen auf höchstens 17 Grad.
0: Morgen das Gleiche nochmal.
2: Es ist 5:30. 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
3: Mit Matthias Löw. Aufpassen bitte, es sind nämlich ganz besondere Schnäppchenjäger in unseren Supermärkten unterwegs. Die Polizei Niederbayern warnt vor Dieben. Sie haben es natürlich auf unser Geld abgesehen. Lisa Giebis vom Polizeipräsidium Niederbayern.
4: Die Täter sprechen hierbei die Kunden häufig gezielt an oder sorgen anderweitig für kurze Ablenkung. Diesen Moment nutzen sie dann aus, um unbemerkt Geldbörsen aus mitgeführten Taschen zu entwenden, die oftmals in die Einkaufswagen abgelegt sind. In einigen Fällen wurden anschließend sogar mit den gestohlenen EC-Karten dann unberechtigt Bargeldabhebungen durchgeführt.
3: Seit einigen Wochen kommt das in niederbayerischen Supermärkten öfter vor. Unklar ist noch, ob es sich um einen Einzeltäter oder eine ganze Gruppe handelt. Darum Wertsachen nah am Körper tragen und keine Taschen im Einkaufswagen liegen lassen.
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5: Jetzt tickt er wieder richtig, der Stadtturm. 26 Tage lang hat die Turmuhr die falsche Uhrzeit angezeigt. Das Hochbauamt und eine Spezialfirma haben das komplexe Uhrwerk inspiziert. Den Auslöser des Defekts konnten die Experten nicht finden. Die Lösung des Problems? Einmal komplett die Uhr durchdrehen lassen. Innerhalb von 2 Stunden läuft also ein kompletter Tag durch. Jetzt können wir uns wieder auf unsere Turmuhr verlassen. Vom Straubinger Stadtturm, Daniel Falkiewicz.
2: Region Flughafen aktuell.
6: Sitzplätze reservieren, Koffer packen, Sonnenbrille einstecken. Hier im Erdinger Moos beginnt bald der große Pfingstreiseansturm. Mehr als 15.000 Starts und Landungen sind in den Ferien geplant. Besonders gefragt Spanien, Italien, Griechenland und die Türkei. Pfingsturlauber zu Non-Schengen-Zielen starten zum ersten Mal über den neuen Pier am Terminal 1. Der Flughafen rät, frühzeitig einchecken und fürs Parken besser vorher online reservieren. Aus dem Erdinger Moos, Emil Schmidt.
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3: Neues Auto geplant? Dann nichts wie ran. Ab heute können Privathaushalte die neue staatliche E-Auto-Prämie beantragen. Das Portal dafür soll am Vormittag freigeschaltet werden. Bis zu 6.000 Euro an Fördersumme sind möglich. Angriff auf ein islamisches Zentrum in Kalifornien. Dabei werden 3 Menschen erschossen. Auch die beiden Täter sind tot. Es handelt sich um 2 junge Männer, die sich offenbar das Leben genommen haben. Seit Monaten brodelt die Gerüchteküche. Jetzt scheint es sich zu bestätigen. Pep Guardiola steht offenbar vor dem Rückzug als Coach von Manchester City. Das berichten mehrere Medien. Demnach verlässt der Spanier zum Saisonende den Premier League Club. Soweit unser News Update. Mehr gibt's auf der Website und in der App. Und weiter geht's mit dem Verkehrsupdate. Das hat Emma. Guten Morgen.
7: Guten Morgen. Wir haben weder Staus noch Unfälle. Wo gerade geblitzt wird, könnt ihr uns sagen. Mit einer Nachricht an die 0800 14 15 800. Gute Fahrt euch.
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8: Guten Morgen.
1: Also wenn ihr gerade keine Wolken am Himmel habt, dann kurzer Blick nach Osten. Da ist gerade die Sonne aufgegangen. Unser Signal, aufstehen.
0: Ja, das hat ja auch was, oder? Es ist noch ruhig im Haus. Eine Tasse Kaffee oder Tee und einfach so ein paar Minuten genießen. Ray, die sucht ihren Ehemann noch. Der liegt vermutlich noch im Bett, oder?
1: Dazu ein Mega-Klassiker aus den 80ern von Van Halen.
0: Ja, und den Wunsch, den haben wir um die Zeit alle. Gib mir Kraft. Power over me. Guten Morgen.
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0: Wir hatten es in unseren Nachrichten immer wieder als Thema. In Bayern, da hat ein Ehepaar rund 1 Million aus Parkautomaten geklaut.
1: Na, jetzt setzt Österreich eine ähnliche Meldung obendrauf. Diebstahl und ausgerechnet bei einem Aushängeschild der spanischen Hofreitschule. Ja. Zwei Mitarbeiter haben da über Jahre hinweg fast 1 Million Euro geklaut. Abgehoben, aus dem Tresor genommen und einfach mal so an Bekannte überwiesen.
0: Boah. Also da fragen wir uns schon, wie sowas möglich ist. Jetzt gibt's noch mehr Nachrichten auf Niederbayerisch.
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3: Ich bin der Michel Andi. Grüß euch. Diplomatisch geht gerade nichts weiter, deswegen kann der Iran-Krieg schon bald weitergehen. Die Israelis stellen sich schon drauf ein und der Trump kommt halt mit seinem nationalen Sicherheitsrat zusammen, da sollte über militärische Maßnahmen geredet werden, wie es heißt. Der Trump und der Putin geben sich jetzt Peking quasi Klinken in die Hand. Gerade ist der Trump noch da gewesen, jetzt ist der Putin da. Der Xi hat ihn eingeladen. 2 Tage wird er bleiben und über internationale und regionale Probleme reden, heißt's. Wer ein elektrisches Auto kaufen möchte und dafür eine Prämie kriegen will, der kann ab heute einen Antrag dafür stellen. Am Vormittag soll die Antragsplattform online geschaltet werden, heißt's. Einen Antrag stellen kann man, wenn man ein Auto kauft oder liest, auch wenn man das Auto schon hat, es muss nur in dem Jahr gekauft worden sein. So, jetzt kennt's euch aus. Servus, macht's es gut.
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1: Also ich finde, jetzt wird es Zeit für eine Pause.
2: Wie, der Tag ist doch noch relativ jung und hat gerade erst angefangen und du brauchst jetzt eine Pause?
1: Ja, und ich verspreche euch, ihr braucht sie auch gleich, weil der Song jetzt, der verzaubert. Den müssen wir einfach genießen und mit dem müssen wir träumen. Der bringt uns jetzt in eine warme Sommernacht an den Strand. Und der macht Schmetterlinge im Bauch, auch wenn wir gar nicht verliebt sind.
2: Unser Bonussong, der ist was ganz Besonderes und deshalb gibt's ihn auch extra obendrauf. Die Nummer ist ganz neu und wunderschön. Bruno Mars, Risk It All. 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

0: Na, zu viel versprochen? Da will doch sogar jeder Tanzmuffel sofort loslegen mit so einer Rumba.
1: Ganz bestimmt nicht. Also, aber so ein Cuba Libre am Strand?
0: Egal was und wie. Bruno Mars, der hat uns 3 Minuten vom Urlaub träumen lassen.
1: So, jetzt ist Schluss mit Träumen. Raus aus den Federn. Die wilden Frauen sind los. Michael Learns to Rock. Die wilden Frauen müssen noch ein bisschen warten. Es gibt erst Wichtigeres. Was? Das weiß Matthias Löw.
0: Er hat das Neueste aus Niederbayern, Deutschland und der Welt für uns. Genauso wichtig, der Blick aufs Wetter. Da ist er wieder, der April.
1: Naja, wir haben aber Mai.
0: Ja, das hat das Wetter aber nicht mitbekommen.
1: Heute ist wieder alles dabei. Regen, Wolken, ein bisschen Sonne und 17 Grad.
0: Morgen bleibt's beim gewohnten Bild. Viele Wolken, Regen, wenig Sonne.
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3: Mit Matthias Löw. Die Mission Energiewende ist in Niederbayern einen riesigen Schritt weiter. Gestern wird nämlich das Biomasse-Heizkraftwerk Dingolfing feierlich eingeweiht. Es gilt als Leuchtturmprojekt der industriellen Energiewende. Ministerpräsident Markus Söder ist mit dabei und er sagte uns im Interview:
4: Das ist ein überregional bedeutendes Projekt. Zum einen, weil der Partner natürlich sehr stark ist mit BMW. Gleichzeitig ein Projekt für den Klimaschutz, um CO2 zu sparen und nachhaltige Heimatenergie zu nutzen, damit unabhängiger zu werden von internationalen Märkten, macht das Ganze hier so charmant und interessant. Und deswegen ist das ein bayernweit wichtiges Projekt.
3: Das Biomasse-Heizkraftwerk soll einen großen Teil des Heißwasserbedarfs am BMW-Standort Dingolfing decken. Rund 45 Millionen Euro hat das Projekt von Bayernwerk und den Stadtwerken gekostet.
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5: Wir lieben und ehren unsere Traditionen, wie zum Beispiel das Engel-Mari-Suchen in St. Engelmar. Das steigt wieder dieses Pfingstwochenende. Was heuer die Highlights sind, sagt uns Bürgermeister Andreas Eichinger.
6: Das Highlight schlechthin ist natürlich das Engel-Mari-Suchen selber am Pfingstmontag. Und das Ganze ist natürlich dann auch noch im Rahmen von einem Pfingstfest, das am Samstag beginnt, sich über Sonntag und Montag dann erstreckt. Und der Auftakt ist am Pfingstfreitag dann das Engel-Mari-Singen am steinernen Engelmar.
5: Das Engel-Mari-Suchen ist von überregionaler Bedeutung. Es ist sowohl im Bayerischen als auch im Nationalen Landesverzeichnis des immateriellen Kulturerbes aufgenommen. Aus St. Engelmar, Daniel Falkiewicz.
2: Der Sport in der Region.
7: Es ist ein echtes Schützenfest und mittendrin ein Niederbayer bei der Eishockey-WM in der Schweiz. Hier gibt der aus Straubing stammende Torhüter Jonas Stettmer gestern sein Debüt im deutschen Team. Dabei kassiert der Niederbayer 6 Gegentore. Am Ende steht eine 1:6 Pleite gegen Gastgeber Schweiz. Damit droht Deutschland bereits das Aus in der Vorrunde. Mein Debüt habe ich mir natürlich anders vorgestellt, sagte Jonas Stettmer nach dem Spiel. Aus der Sportredaktion Martina Lesser.
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3: Neues Auto geplant? Dann nichts wie ran. Ab heute können Privathaushalte die neue staatliche E-Auto-Prämie beantragen. Das Portal dafür soll am Vormittag freigeschaltet werden. Bis zu 6.000 Euro an Fördersumme sind möglich. Angriff auf ein islamisches Zentrum in Kalifornien. Dabei werden 3 Menschen erschossen. Auch die beiden Täter sind tot. Es handelt sich um 2 junge Männer, die sich offenbar das Leben genommen haben. Seit Monaten brodelt die Gerüchteküche. Jetzt scheint es sich zu bestätigen. Pep Guardiola steht offenbar vor dem Rückzug als Coach von Manchester City. Das berichten mehrere Medien. Demnach verlässt der Spanier zum Saisonende den Premier League Club. Soweit unser News Update. Mehr gibt's auf der Website und in der App. Und fließt der Verkehr oder werden wir irgendwo aufgehalten? Emma weiß Bescheid.
8: Der Verkehr fließt, wir haben keine Meldungen. Habt ihr Blitzer gesehen? Dann klingelt einfach durch unter der 0800 14 15 800.
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9: Guten Morgen.
0: 6 Uhr durch. Guten Morgen. Karin. Was machst denn du schon hier?
1: Hey, jetzt nicht übertreiben, wir sind ja schon froh, dass die Karin schon da ist. Um die Zeit, da könnte es auch gerne mal sein, dass sie verschläft.
10: Moment, ich mach mir schnell einen Kaffee.
11: Oh, bringst mir auch noch einen mit, bitte.
1: Aber schick dich, Karin, in ein paar Minuten bist du dran mit dem hier heute. Three Doors Down.
0: Wenn die Kaffeemaschine läuft, dann wird sie doch noch zwei Kaffees runterlassen können in der Zeit, oder? Solange gibt es ja auch noch Ausdies. Und davor noch Michael Learns to Rock.

0: Also jetzt ist gerade mal Sextuch und du hast die Karin schon herbestellt. Mensch, du weißt doch, dass die das nicht mag. Arme Karin, geht's jetzt mit Kaffee?
1: Ich schaff das zwar nicht oft, gell? Ich hoffe, dass ich morgen wieder ein bisschen später kommen darf.
2: Ich hab die Sendeplanung jetzt nicht im Kopf, aber die Chancen stehen nicht so schlecht. Jetzt aber erstmal der Song von heute. Schöner Song. Leg los.
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4: Auf gut Niederbayerisch. Heute hören wir mal rein in Here Without You von Three Doors Down. Da geht's um einen, der eigentlich mitten im Leben steht, aber innerlich komplett woanders ist. Nämlich bei seiner Herzdame. Ihr zählt die Tage, wird jeden Tag ein bisschen grantiger und denkt sich, super, ich bin zwar da, aber eigentlich bin ich gar nicht da. Er singt, ich bin hier ohne die, aber du spukst mir die ganze Zeit im Hirnkastel umeinander. Ich denk dauernd an die, aber nachts sind wir wenigstens im Traum zusammen. Okay, also tagsüber funktioniert er nur so halbwegs, aber sobald er ruhige Minuten kommt, geht's Kopfkino los wie bei Netflix ohne Stopptaste. Ich kenn das. Du sitzt irgendwo, vielleicht bei einer halben Bier, vielleicht im Auto, vielleicht daheim beim Wäschzusammenlegen und auf einmal bist komplett weg, weil du ein Liedl läuft oder dir eine Geschichte einfällt und zack, bist emotional schon wieder woanders. Und während du noch versuchst, die Zahn zu reißen, schaust auf dein Handy und denkst dir, schreibt er, ruft er an, ist er nur am Leben? Bevor wir uns jetzt in diese Sehnsucht einsteigern, traut das Radio laut auf und fühlt's mit bei Three Doors Down und Here Without You.

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1: Hat Dale im Musikmix deines Lebens so eine Erinnerung an ihre Jugendjahre? Vielleicht war die ja auch ganz gerne mal auf Volksfesten. Bei uns da heißt es wieder aktuell rein in die Lederhosen und ins Dirndl. Es ist Volksfestzeit. Aktuell zum Beispiel auf der Maidult in Regensburg. Die ist für Festwirt Michael Hahn was ganz Besonderes. Schönen guten Morgen. Was ist denn euer Highlight?
2: Dieses Jahr ist mein Highlight auf der Maidult, dass wir ausgezeichnet wurden vom Bayerischen Staatsministerium mit der Urkunde ausgezeichnetes bayerisches Festzelt. Das bedeutet, wir haben ausschließlich Qualitätsprodukte aus der Region. Es wird mit frischen Zutaten gekocht, täglich frisch und es ist bezahlbar.
3: Wir versüßen euch den Besuch auf der Maidult in Regensburg mit einem Maximal-Radio-Duldbackerl. Schaut auf unsere Facebook-Seite Maximal-Radio Straubing. Sagt uns in dem Kommentar, wen ihr damit glücklich machen wollt. Und wir machen dann hoffentlich euch glücklich. Auch mit dem hier jetzt dann. Oh, when I'm aktueller Sound von Michael Schulte, gleich bei den Muntermachern.
4: Ich hab richtig Bock auf Schule. Ich gehe auf die private Schule Kasperger Wildmann in Straubing. Hier darf ich sein und werde nach meinen Talenten gefördert. Neu und erstmalig ist jetzt der Übertritt auch bereits nach der 4. Klasse möglich. 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
1: So, Niederbayern wird wach mit dem Musikmix deines Lebens. Guten Morgen zusammen, es wird 6:30. Matthias Löw, der steht schon bereit. Er hat jetzt ein News-Update für uns.
2: Was bei uns so alles auf den Straßen rumläuft. Gleich mehr dazu. Vorher noch ein Blick aufs Niederbayern-Wetter.
1: Der Start in den Dienstag, grau und nass. Ab Mittag leichte Wetterbesserung. Da schaut dann hin und wieder die Sonne durch die Wolken durch. Die Temperaturen, die schaffen immerhin noch 17 Grad. Und morgen wird's nicht viel anders.
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4: mit Matthias Löw. Ich glaub, mich knutscht ein Elch. Oder zwei? Oder drei? Wie viele sind's denn nun? Streift nur Elch Emil durch Niederbayern oder sind mehrere Elche bei uns unterwegs? Elchbegegnungen hat es ja in den Landkreisen Deckendorf, Dingolfing-Landau und zuletzt im Kreis Landshut gegeben. Michel Delling vom Straubinger Tiergarten.
5: Naja, also prinzipiell ist es erstmal so, dass wenn so ein Tier gesichtet wird, die Identifikation von Individuen da nicht so einfach ist. Sprich, ob das ein Emil ist oder zwei oder drei, das kann man relativ schwierig sagen, wenn man nicht wirklich gute Fotos hat, an denen man die Tiere einwandfrei individuell erkennen kann.
4: Es bleibt also spannend und vor allem in der Dämmerung sollten Autofahrer aufpassen. Ein Elch wird etwa 600 Kilo schwer. Ein Zusammenstoß sollte darum eher vermieden werden.
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6: Luxus aus Niederbayern. Den gibt es ab kommenden Jahr. Dann soll im Dingolfinger BMW-Werk eine besonders edle Modellreihe vom Band laufen. BMW Alpina heißt sie und ist für den ganz besonders exklusiven Geschmack. Bis jetzt gibt es nur eine Designstudie. Auffällig ist aber der Antrieb. Viele Hersteller setzen im Luxusbereich fast ausschließlich auf Elektroautos. BMW hält bei Alpina erstmal am klassischen Verbrenner fest. Aus Dingolfing, Petra Jakobs.
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7: Schafft es ein Niederbayer auf Platz 1? Die Chancen stehen nicht schlecht. Es geht um den Deutschen Waldpreis 2026, denn zwei der drei Finalisten kommen aus dem Landkreis Dingolfing-Landau. Der Preis zeichnet Waldbesitzer aus, die sich besonders für Wald, Forstwirtschaft und nachhaltige Waldentwicklung einsetzen. Bis zum 12. Juni können wir noch online den Kandidaten aus Niederbayern unsere Stimme geben. Aus der Nachrichtenredaktion Michaela Gröber.
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4: Einmal am Tag dürfen die Tankstellen die Spritpreise erhöhen. Aber gegen die 12-Uhr-Regel verstoßen offenbar tausende Tankstellen. Am höchsten ist die Quote laut der Auswertung in Bayern, am niedrigsten in Berlin. Die Tankstellenbetreiber weisen die Vorwürfe zurück. Heute gibt's ein ganz besonderes Treffen. Bundeskanzler Merz ist am Nachmittag zu Gast in der Bundestagsfraktion der SPD. Geplant ist eine Rede des Kanzlers und anschließend eine Aussprache. Zu bereden gibt's viel. Es geht vor allem um die Reformpläne der Koalition. Jetzt ist es wohl raus. Torwart Manuel Neuer fährt laut Bild als Nummer 1 im deutschen Nationalteam zur Fußball-Weltmeisterschaft. Bundestrainer Nagelsmann gibt seinen 26-Mann-Kader für die WM aber erst am Donnerstag offiziell bekannt. Soweit unser News-Update. Mehr gibt's auf der Website und in der App. Und Emma Schmieder checkt den Verkehr für uns. Wie schaut's denn aus?
8: Sehr gut. Es ist alles entspannt, Matthias.
9: Wenn ihr irgendwo einen Blitzer stehen seht, dann ruft uns gern an unter der 0800 14 15 800. Gute und sichere Fahrt.
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10: Guten Morgen.
8: Na, seid ihr gerade dabei, Frühstück herzurichten? Oder das Pausenbrot? Was gibt's denn bei euch so für gewöhnlich? Müsli oder Brezen?
11: Toast? Eher nicht. Scheinbar haben wir da zu wenig gegessen, weil die Bäckerei Lieken, die den Golden Toast herstellt, die macht jetzt zu. Zum Jahresende ist Schluss.
2: Aber wir müssen jetzt keine Hamsterkäufe machen. Den Toast, den wird's irgendwie weitergeben.
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2: Und was Aktuelles gibt's von Michael Patrick Kelly. Lasst euch das Frühstück schmecken.
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0: Na, seid ihr noch am Frühstücken? Was gibt's jetzt so? Marmeladenbrot, Speck oder vielleicht Spiegelei?
1: Ah, gute Nachrichten für Eiliebhaber. Eier sind nicht nur gut für die Gains oder wie auch immer die Jugend dazu sagt, die helfen uns laut Forschern, auch wenn es um Alzheimer geht.
0: Rund 25.000 Menschen allein bei uns in Niederbayern haben Demenz. In den meisten Fällen ist es dann Alzheimer.
1: Also wer sich im Voraus schützen will, der sollte viele Eier essen, sagen jetzt die Forscher. Die haben nämlich in einer Langzeitstudie 15 Jahre lang 40.000 Menschen ab 65 begleitet und deren Eierkonsum überwacht. Dabei haben sie herausgefunden, dass Menschen, die mehr Eier essen, seltener Alzheimer bekommen.
0: Mindestens 5-mal die Woche 1 bis 2 Eier haben das Risiko um fast 30% gesenkt.
1: Na, und warum sind die Eier jetzt gut für unser Hirn?
0: Ja, das liegt nach Ansicht der Wissenschaftler an den guten Nährstoffen, zum Beispiel Cholin. Das hilft, einen Botenstoff zu bilden, der für Lernen und Gedächtnis wichtig ist. Allerdings ist es nur eine Beobachtungsstudie, die Zusammenhänge zeigt, aber keine Ursache-Wirkung-Beziehungen belegt. Ein direkter Schutz vor Alzheimer ist damit jetzt also nicht bewiesen.
1: Eier, wir brauchen Eier. Das hat Olli Kahn schon gewusst. Ja, jetzt ist fast wissenschaftlich belegt.
0: Paul Dirschl engagiert sich auch in der Alzheimer-Forschung. Der läuft im August den Marathon in Sydney zugunsten der Alzheimer-Forschung. Ihr könnt ihn gerne noch unterstützen. Schaut auf unsere Homepage, da findet ihr den Link.
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1: Habt ihr schon mal was von Synästhesie gehört? Ich auch nicht. Nachgelesen, das ist die Gabe, Töne und Musik als Farben zu sehen. Ob man das jetzt wirklich braucht, ich glaube nicht. Ich glaube, wir können ganz gut ohne diese Gabe leben.
2: Ja, aber Olivia Rodrigo, die hat sie. Unseren Extrasong für euch, den beschreibt sie so. Das Intro, die Töne breiten sich wie Wellen auf einem violetten Teich aus. Der Bass, das sind weiche, blaue Quadrate.
1: Zwischenfrage, welche Quadrate?
2: Ja, weiche Quadrate, keine Ahnung. Es geht um die Farben. Der Gesang, das sind pastellrosa Kurven und der Refrain, das sind lachsrote Kreise.
1: Also jetzt ein Traum in Violett, Blau, Rosa und Lachs. Also na, genau zuhören vielleicht, hört ihr die Farben ja.

0: neuer Song on top, Olivia Rodrigo, Drop Dead. Habt ihr jetzt die Farben auch gesehen?
1: Ich nicht, aber einen wunderschönen Titel gehört. Das reicht völlig aus. Aus der rosa-lila Welt gleich eine 180-Grad-Kehrtwende in die Realität.
0: Herbert Grönemeyer teilt sein Schicksal mit uns. Gleich.
1: Vorher noch mehr Realität, ein News-Update.
0: Jetzt wird uns in den Supermärkten das Geld aus der Tasche gezogen. Matthias Löw hat dazu gleich mehr Infos für uns und das Wichtigste aus Niederbayern, Deutschland und der Welt.
1: Und noch unser Blick aufs Wetter.
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0: Die gute Nachricht, es regnet jetzt wärmer als letzte Woche. 17 Grad werden's. Vormittags sind immer wieder Schauer, aber gegen Nachmittag setzt sich die Sonne immer mehr durch. Morgen bleibt das Wetter ungefähr gleich, etwas weniger Sonnenschein.
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6: Mit Matthias Löw. Aufpassen bitte, es sind nämlich ganz besondere Schnäppchenjäger in unseren Supermärkten unterwegs. Die Polizei Niederbayern warnt vor Dieben. Sie haben es natürlich auf unser Geld abgesehen. Lisa Giebis vom Polizeipräsidium Niederbayern.
7: Die Täter sprechen hierbei die Kunden häufig gezielt an oder sorgen anderweitig für kurze Ablenkung. Diesen Moment nutzen sie dann aus, um unbemerkt Geldbörsen aus mitgeführten Taschen zu entwenden, die oftmals in die Einkaufswagen abgelegt sind. In einigen Fällen wurden anschließend sogar mit den gestohlenen EC-Karten dann unberechtigt Bargeldabhebungen durchgeführt.
6: Seit einigen Wochen kommt das in niederbayerischen Supermärkten öfter vor. Unklar ist noch, ob es sich um einen Einzeltäter oder eine ganze Gruppe handelt. Darum Wertsachen nah am Körper tragen und keine Taschen im Einkaufswagen liegen lassen.
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8: Es ist ein Geldregen für die Region. Vor allem unsere Kinder haben etwas davon. Der Freistaat unterstützt Schulen, Sporthallen und Kitas mit fast 30 Millionen Euro. Ein Teil der Summe kommt auch aus dem Sondervermögen Infrastruktur. In Bogen fließen fast 7 Millionen Euro in eine neue Grundschule mit Sportanlagen. Parkstetten bekommt 1,2 Millionen Euro für die Kita Weierwichtle, Maria Posching über 1 Million für eine neue Kindertagesstätte. Auch Straubing profitiert. Für die Erweiterung des Johannes-Thoma-Gymnasiums gibt's 1,7 Millionen Euro vom Freistaat. Aus Straubing, Erich Schemmer.
5: Landkreis Straubing-Bogen aktuell.
9: Der Straubinger Stadtrat steht schon. Jetzt ist dann auch der Kreisrat dran. Morgen wird bei der konstituierenden Sitzung unter anderem diese Frage geklärt. Wer wird Stellvertreter von Landrat Tobias Beck und wie viele? In der vergangenen Wahlperiode hat der Landrat 4 Stellvertreter gehabt. Ob es wie früher 3 oder nur 2 werden, das können nur die CSU und Freie Wählerfraktion entscheiden, weil sie gemeinsam die Mehrheit im Kreistag haben. Aus dem Landratsamt in Straubing. Tabea Mann.
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6: Einmal am Tag dürfen die Tankstellen die Spritpreise erhöhen. Aber gegen die 12-Uhr-Regel verstoßen offenbar tausende Tankstellen. Am höchsten ist die Quote laut der Auswertung in Bayern, am niedrigsten in Berlin. Die Tankstellenbetreiber weisen die Vorwürfe zurück. Heute gibt's ein ganz besonderes Treffen. Bundeskanzler Merz ist am Nachmittag zu Gast in der Bundestagsfraktion der SPD. Geplant ist eine Rede des Kanzlers und anschließend eine Aussprache. Zu bereden gibt's viel. Es geht vor allem um die Reformpläne der Koalition. Jetzt ist es wohl raus. Torwart Manuel Neuer fährt laut Bild als Nummer 1 im deutschen Nationalteam zur Fußball-Weltmeisterschaft. Bundestrainer Nagelsmann gibt seinen 26-Mann-Kader für die WM aber erst am Donnerstag offiziell bekannt. Soweit unser News-Update. Mehr gibt's auf der Website und in der App. Und mit Emma machen wir noch einen Abstecher auf die Straßen.
10: Wir haben gerade keine Meldungen. Wir haben gerade keine Blitzer für euch, aber wenn ihr an einem vorbeikommt, dann meldet euch gern unter der 0800 14 15 800.
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0: Guten Morgen. Guten Morgen zusammen. 7 Uhr durch. Die Fahrschüler müssen los. Also die Kids mit einem längeren Schulweg.
1: Na, die anderen, die haben noch ein paar Minuten Zeit, aber nicht mehr zu lange trödeln, sonst wird es hinteraus wieder stressig.
0: Ich glaube, das da wäre eine coole Ausrede fürs zu spät kommen. Also, zumindest Benson Boone nutzt die scheinbar ganz gerne.
1: Dazu packen wir eine Mega-Nummer von Wesley Arms.
0: Jetzt haut mal raus. Was waren denn eure originellsten Ausreden in der Schule? Gerne per WhatsApp an die 0800 14 15 800.

0: Schönen guten Morgen um 7:15. Viele Kids sind schon auf dem Weg zur Schule, vor allem die außerhalb, die müssen richtig früh los. Da geht's ja zum Bus.
1: Das ist aber gar nicht so schlimm. Das Wichtigste in der Schule ist ja immer das Ganze drumherum. Also der Unterricht, der stört schon immer so ein bisschen, gell? Aber vorher, dazwischen und danach, da wird mit den Freunden gequatscht.
0: Naja, da werden wichtige Erkenntnisse weitergegeben, so wie bei unseren Erklärzwergen.
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0: Na, die Frage, die stellen wir uns alle immer wieder mal. What do you want from me?
1: Ja, jeden Tag in der Früh, wenn der Wecker klingelt zum Beispiel. Unsere Kids, die hauen die Frage auch ständig raus. Vor allem, wenn wir sagen, sie sollen ihren Saustall aufräumen.
0: Ja, da haben wir was. Lola Young, die hat genau den passenden Titel fürs Chaos im Kinderzimmer, aber auch vielleicht fürs Chaos von uns um die Zeit. Messi.
1: Gleich im Musikmix deines Lebens.
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2: Gleich wird's 7:30. Wir kämpfen uns durch den Berufsverkehr. Gleich schauen wir wieder auf die Straßen für euch. Jetzt erstmal unser News-Update.
3: Es ist einiges los im Erdinger Moos.
2: Matthias Löw, der hat gleich mehr Infos und noch mehr Nachrichten aus Niederbayern, Deutschland und der Welt. Vorher noch unser Blick aufs Wetter.
3: Alles wieder beim Alten. Grau und stellenweise nass geht's in den Dienstag.
2: Ab Mittag, da wird's ein bisschen besser, da schafft es dann auch ab und zu die Sonne durch. Wir kommen auf höchstens 17 Grad.
3: Morgen das Gleiche nochmal.
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5: Mit Matthias Löw. Die Mission Energiewende ist in Niederbayern einen riesigen Schritt weiter. Gestern wird nämlich das Biomasse-Heizkraftwerk Dingolfing feierlich eingeweiht. Es gilt als Leuchtturmprojekt der industriellen Energiewende. Ministerpräsident Markus Söder ist mit dabei und er sagte uns im Interview:
6: Das ist ein überregional bedeutendes Projekt. Zum einen, weil der Partner natürlich sehr stark ist mit BMW. Gleichzeitig ein Projekt für den Klimaschutz, um CO2 zu sparen und nachhaltige Heimatenergie zu nutzen, damit unabhängiger zu werden von internationalen Märkten, macht das Ganze hier so charmant und interessant. Und deswegen ist es ein bayernweit wichtiges Projekt.
5: Das Biomasse-Heizkraftwerk soll einen großen Teil des Heißwasserbedarfs am BMW-Standort Dingolfing decken. Rund 45 Millionen Euro hat das Projekt von Bayernwerk und den Stadtwerken gekostet.
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7: Sitzplätze reservieren, Koffer packen, Sonnenbrille einstecken. Hier im Erdinger Moos beginnt bald der große Pfingstreiseansturm. Mehr als 15.000 Starts und Landungen sind in den Ferien geplant. Besonders gefragt Spanien, Italien, Griechenland und die Türkei. Pfingsturlauber zu Non-Schengen-Zielen starten zum ersten Mal über den neuen Pier am Terminal 1. Der Flughafen rät, frühzeitig einchecken und fürs Parken besser vorher online reservieren. Aus dem Erdinger Moos, Emil Schmidt.
4: Der Sport in der Region.
8: Es ist ein echtes Schützenfest und mittendrin ein Niederbayer bei der Eishockey-WM in der Schweiz. Hier gibt der aus Straubing stammende Torhüter Jonas Stettmer gestern sein Debüt im deutschen Team. Dabei kassiert der Niederbayer 6 Gegentore. Am Ende steht eine 1:6 Pleite gegen Gastgeber Schweiz. Damit droht Deutschland bereits das Aus in der Vorrunde. Mein Debüt habe ich mir natürlich anders vorgestellt, sagte Jonas Stettmer nach dem Spiel. Aus der Sportredaktion Martina Lesser.
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5: Ab heute heißt es schnell sein. Privathaushalte können die neue staatliche E-Auto-Prämie beantragen. Das Portal dafür soll am Vormittag freigeschaltet werden. Bis zu 6.000 Euro Förderung sind möglich. Wie geht's denn unserem Wald? Das erfahren wir heute. Bundeslandwirtschaftsminister Rainer präsentiert den Waldzustandsbericht. Klar ist schon jetzt, zu schaffen machen dem Wald Hitze, Trockenheit und Käfer. Die Gewerkschaft Verdi weitet ihre Warnstreiks bei der Telekom aus. Von heute bis Donnerstag soll es bundesweit Warnstreiks, Kundgebungen und Aktionen geben. Damit will die Gewerkschaft weiter Druck in den laufenden Tarifverhandlungen machen. Soweit unser News-Update. Mehr gibt's auf der Website und in der App. Und das Verkehrsupdate kommt von Emma.
9: Keine Staus oder Unfälle. Ihr habt Freifahrt. Blitzer sind uns gerade keine gemeldet. Wenn ihr was seht, dann gebt uns gern Bescheid mit einer WhatsApp an die 0800 14 15 800. Gute Fahrt euch.
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10: Guten Morgen.
9: Also unser Frühling heuer, der hat irgendwie Startschwierigkeiten. Da ist echt noch Luft nach oben. Blütenstaub liegt aber trotzdem jede Menge. Allergiker, die können ein Lied davon singen.
2: Na, unsere Fenster auch vor lauter Gelb sehen wir fast nicht mehr raus. Die Autos, die haben auch irgendwie so eine undefinierbare Farbe, so einen leichten Gelbstich.
9: Wie ist das bei euch? Habt ihr den Drang, immer gleich alles wieder blitzblank zu putzen oder ist es euch einfach wurscht? Team Putzfimmel oder Team Entspannt mit Dreck? WhatsApp an die 0800
3: 14 15 800.
2: Putzen geht wunderbar mit alle Farben.
3: Ja, und wer keine Lust hat, der wartet einfach auf die nächste Gelegenheit. Everybody gets a second chance. Also, ich geb's gleich mal zu. Mir ist es wurscht, wie die Fenster ausschauen. Ich hasse Fensterputzen.
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0: Ja, pretty gut, das denke ich mir auch manchmal. Kennst du das, so einen Blick aufs Konto und dann zählt man so die Tage, bis dann wieder Gehalt kommt?
1: Ja, das kommt mir bekannt vor. Aber jetzt pass mal auf, laut Forbes ist Elon Musk wieder der reichste Mensch der Welt und zwar mit einem geschätzten Vermögen von 840 Milliarden Dollar.
0: Boah. Also die Zahl, die klingt gar nicht mehr echt, oder? Das ist ja keine Kontostandhöhe mehr, das ist eine Telefonnummer.
1: Also wenn wir normallos innerhalb eines Arbeitslebens so viel Geld ansparen wollen würden, also in 45 Jahren circa, dann müssten wir jeden einzelnen Tag ungefähr 45 Millionen Euro sparen.
0: Jeden Tag, nur. Also ich freue mich ja immer schon, wenn ich irgendwo so einen vergessenen Zehner in irgendeiner Tasche finde. Aber das ist echt komplett absurd.
1: Übrigens, der reichste Deutsche ist der Lidl-Chef Dieter Schwarz mit ungefähr 58 Milliarden Euro. Ach, das ist ja schon unfassbar viel Geld, aber neben Elon Musk ist das nur Taschengeld. Wie findet ihr das so? Verdienen unsere Superreichen zu viel und zahlen dafür zu wenig ein? Guten Morgen, Robert aus Ergolsbach. Du hast dich gerade dazu gemeldet bei uns. Was meinst denn du?
2: Grundsätzlich ja. Bloß wer in der Lage ist oder wer so viel Geld besitzt, der wird das nicht bei uns anlegen, sondern der schafft es auf irgendwelche Überseekonten oder in der Schweiz oder in Liechtenstein irgendwie beiseite oder investiert es gewinnbringend, dass er vielleicht dann sogar noch Steuervergünstigungen kriegt. Sag jetzt hier mal als Finanzlaie.
0: Schwierig. Schickt uns mal eine WhatsApp-Sprachnachricht an die 0800 14 15 800. Also, Milliarden haben wir jetzt keine zu bieten, aber vielleicht klappt es ja beim zweiten Versuch. Everybody gets a second chance.

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1: Ja, wir legen wieder einen ganz besonderen Song obendrauf, bevor es gleich in die Nachrichten geht.
2: Es heißt ja immer, Gegensätze ziehen sich an. Also keine Ahnung, ob das jetzt wirklich immer so stimmt. Es kann ja auch stressig werden und ganz schön für Knatsch sorgen.
1: Bei Marietta klappt's gut und klingt auch richtig gut. Fire and Ice.

0: Unser Bonussong, der Titelsong zum Film von Willy Bogner, Fire and Ice.
1: Also von Eis reicht's jetzt, gell? Vergangene Woche war sowas von kühl. Es hat sogar in manchen Teilen von Bayern wieder geschneit. Wie es weitergeht, schauen wir gleich mal.
0: Und wir bleiben in den 80ern. Ein Klassiker steht an. Joan Jett, I love Rock'n'Roll. Jetzt steht Matthias Löw in den Startlöchern, der hat ein News-Update für uns.
1: Es gibt einen neuen Verkehrsteilnehmer. Dazu erfahren wir gleich mehr.
0: Und wir wollen wissen, was macht unser Wetter? Feier oder Eis?
1: Da ist er wieder, der April.
0: Naja, wir haben aber Mai.
1: Ja, das hat das Wetter aber nicht mitbekommen.
0: Heute ist wieder alles dabei. Regen, Wolken, ein bisschen Sonne und 17 Grad.
1: Morgen bleibt's beim gewohnten Bild. Viele Wolken, Regen,

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1: Mit Matthias Löw. Ich glaub, mich knutscht ein Elch. Oder zwei? Oder drei? Wie viele sind's denn nun? Streift nur Elch Emil durch Niederbayern oder sind mehrere Elche bei uns unterwegs? Elchbegegnungen hat es ja in den Landkreisen Deckendorf, Dingolfing-Landau und zuletzt im Kreis Landshut gegeben. Michel Delling vom Straubinger Tiergarten.
2: Naja, also prinzipiell ist es erstmal so, dass wenn so ein Tier gesichtet wird, die Identifikation von Individuen gar nicht so einfach ist. Sprich, ob das ein Emil ist oder zwei oder drei, das kann man relativ schwierig sagen, wenn man nicht wirklich gute Fotos hat, an denen man die Tiere einwandfrei individuell erkennen kann.
1: Es bleibt also spannend und vor allem in der Dämmerung sollten Autofahrer aufpassen. Ein Elch wird etwa 600 Kilo schwer. Ein Zusammenstoß sollte darum eher vermieden werden.
0: Der Blick in die Regionen mit unseren Niederbayern-Reportern. 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
3: Schafft es ein Niederbayer auf Platz 1? Die Chancen stehen nicht schlecht. Es geht um den Deutschen Waldpreis 2026, denn zwei der drei Finalisten kommen aus dem Landkreis Dingolfing-Landau. Der Preis zeichnet Waldbesitzer aus, die sich besonders für Wald, Forstwirtschaft und nachhaltige Waldentwicklung einsetzen. Bis zum 12. Juni können wir noch online den Kandidaten aus Niederbayern unsere Stimme geben. Aus der Nachrichtenredaktion Michaela Gröber.
0: Neues aus Niederbayerns Kultur.
4: Wir lieben und ehren unsere Traditionen, wie zum Beispiel das Engel-Mari-Suchen in St. Engelmar. Das steigt wieder dieses Pfingstwochenende. Was heuer die Highlights sind, sagt uns Bürgermeister Andreas Eichinger.
5: Das Highlight schlechthin ist natürlich das Engel-Mari-Suchen selber am Pfingstmontag. Und das Ganze ist natürlich dann auch noch im Rahmen von einem Pfingstfest, das am Samstag beginnt, sich über Sonntag und Montag dann erstreckt. Und der Auftakt ist am Pfingstfreitag dann das Engel-Mari-Singen am steinernen Engelmar.
4: Das Engel-Mari-Suchen ist von überregionaler Bedeutung. Es ist sowohl im Bayerischen als auch im Nationalen Landesverzeichnis des immateriellen Kulturerbes aufgenommen. Aus St. Engelmar, Daniel Falkiewicz.
0: Und jetzt maximal informiert über Deutschland und die Welt.
1: Ab heute heißt es schnell sein. Privathaushalte können die neue staatliche E-Auto-Prämie beantragen. Das Portal dafür soll am Vormittag freigeschaltet werden. Bis zu 6.000 Euro Förderung sind möglich. Wie geht's denn unserem Wald? Das erfahren wir heute. Bundeslandwirtschaftsminister Rainer präsentiert den Waldzustandsbericht. Klar ist schon jetzt, zu schaffen machen dem Wald Hitze, Trockenheit und Käfer. Die Gewerkschaft Verdi weitet ihre Warnstreiks bei der Telekom aus. Von heute bis Donnerstag soll es bundesweit Warnstreiks, Kundgebungen und Aktionen geben. Damit will die Gewerkschaft weiter Druck in den laufenden Tarifverhandlungen machen. Soweit unser News-Update. Mehr gibt's auf der Website und in der App. Und Emma ist hier. Guten Morgen. Wie schaut's denn auf den Straßen aus?
6: Guten Morgen, Matthias. Ja, im Berufsverkehr geht's natürlich mehr zu. Er kommt aber gut voran. Blitzer haben wir aktuell in Straubing in der Dr. Kumpfmüller Straße und in Furt bei Bogen beim Gewerbegebiet. Wenn ihr noch was seht, dann schreibt uns gerne WhatsApp an die 0800 14 15 800.
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7: Guten Morgen.
8: Ha, Freunde, 5 volle Tage arbeiten am Stück. Der Mai macht ernst.
9: Nix da. Wir halten einfach dagegen. Party! Aus Trotz jetzt.
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9: Ein cooles Motto. Also das könnte man gerne öfter nehmen.
8: Jetzt mal ganz langsam. Wenn du erstmal verloren hast, dann wirst du nicht mehr so scharf drauf
9: Wie
8: sein.
9: Verlieren? Keine Chance. Also nicht mit dem Titel.
8: Ja, mit welchem Titel denn?
9: Yo, say what I want, what I really, really want. Die Spice Girls. Wannabe, das ist der ultimative Partykracher. Der geht immer.
8: Ja, ist schon irgendwie nett und es wird auch ziemlich drauf gefeiert auf den Song. Aber es geht noch besser mit dem Urban Cookie Collective.
9: Wer?
8: Urban Cookie Collective? Ach komm, hör einfach zu. The Key.

0: The Secret. Klingt bei jedem Ton ganz nach 90er.
1: Ja, das schon. Also der Sound passt. Und auch sonst ist der Titel ganz witzig. Wie schaut's denn aus? Worauf habt ihr Bock?
0: Girl Power mit den Spice Girls oder ein bisschen Retro-Feeling pur mit dem Irby Cookie Collective?
1: Stimmt ab. Entweder per WhatsApp unter der 0800 14 15 800 oder ihr nutzt Facebook und Instagram. Egal was gewinnt, es macht Spaß.

0: Hex, Hex und schon sind zwei Songs rum. Dua Lipa, Houdini. Also, jetzt ist Partytime, Freunde.
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2: Also ich finde ja, auf keiner Party dürfen die Spice Girls fehlen. Und ganz besonders viel gute Laune macht Wannabe.
0: Ich glaube, das ist echt so ein Frauendings. An Spice Girls hätte ich jetzt wirklich nicht gedacht. Also, ich finde das Urban Cookie Collective wesentlich besser.
2: Tja, es könnte was dran sein an deiner Theorie. Bei WhatsApp, da sind die Stimmen für Sporty, Scary, Baby, Ginger und Posh fast nur von Damen.
0: Ah, okay, also du kannst sogar alle Namen aufzählen. Warst du Fangirlie oder was? Also ich habe sie cool gefunden.
2: Ja, so wie die Marlene. Die hat einen kurzen Text geschrieben. Ich liebe die Spice Girls. Und ich würde so hoffen, dass es zu einer Reunion kommt. Ach ja.
0: Tja, hilft alles nichts. Das Urban Cookie Collective hat einfach mehr Stimmen bekommen. Und nein, nicht nur von den Herren der Schöpfung. Da sind auch einige Damen dabei.
2: Egal. Party ist Party. Dann feiern wir jetzt den Mai. Das Leben und uns selbst mit The Key.

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1: Ich kämpfe mit so schlimmer Allergie, ich muss viel putzen, hat die Heike per WhatsApp geschrieben. Aber wie machst du denn das dann, Heike? Mit einer Maske? Seit Corona liegen die ja nicht nur bei Jens Spahn in Massen rum.
2: Boah, habe ich auch schon öfter gesehen und habe mich dann immer gefragt, mit welchem Gift die da putzen.
1: Wie macht denn ihr das? Lasst ihr putzen? Geht's nur mit Maske? Oder lasst ihr euch einfach ganz gechillt am Abend besuchen? Eure Methoden an die 0800 14 15 800.
2: Wenn ihr heute noch den Lappen schwingen müsst, wir machen gute Laune mit Roxette.
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2: June afternoon gleich für euch.
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0: Guten Morgen, gleich wird's 8:30. Niederbayern startet in den Arbeitstag. Ein bisschen was für den Smalltalk gibt's jetzt.
1: Im Supermarkt wird uns jetzt direkt das Geld aus der Tasche gezogen. Mehr Infos dazu und weitere News aus Niederbayern, Deutschland und der Welt gleich von Matthias Löw nach dem Blick aufs Wetter.
0: Der Start in den Dienstag, grau und nass, ab Mittag leichte Wetterbesserung, da schaut dann hin und wieder die Sonne durch die Wolken durch. Die Temperaturen, die schaffen immerhin noch 17 Grad und morgen wird's nicht viel anders.
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3: mit Matthias Löw. Aufpassen bitte, es sind nämlich ganz besondere Schnäppchenjäger in unseren Supermärkten unterwegs. Die Polizei Niederbayern warnt vor Dieben. Sie haben es natürlich auf unser Geld abgesehen. Lisa Giebis vom Polizeipräsidium Niederbayern.
4: Die Täter sprechen hierbei die Kunden häufig gezielt an oder sorgen anderweitig für kurze Ablenkung. Diesen Moment nutzen sie dann aus, um unbemerkt Geldbörsen aus mitgeführten Taschen zu entwenden, die oftmals in die Einkaufswagen abgelegt sind. In einigen Fällen wurden anschließend sogar mit den gestohlenen EC-Karten dann unberechtigt Bargeldabhebungen durchgeführt.
3: Seit einigen Wochen kommt das in niederbayerischen Supermärkten öfter vor. Unklar ist noch, ob es sich um einen Einzeltäter oder eine ganze Gruppe handelt. Darum Wertsachen nah am Körper tragen und keine Taschen im Einkaufswagen liegen lassen.
2: Der Blick in die Regionen mit unseren Niederbayern-Reportern. Straubing Stadt und Land.
5: Es ist ein Geldregen für die Region. Vor allem unsere Kinder haben etwas davon. Der Freistaat unterstützt Schulen, Sporthallen und Kitas mit fast 30 Millionen Euro. Ein Teil der Summe kommt auch aus dem Sondervermögen Infrastruktur. In Bogen fließen fast 7 Millionen Euro in eine neue Grundschule mit Sportanlagen. Parkstetten bekommt 1,2 Millionen Euro für die Kita Weierwichtel, Maria Posching über 1 Million für eine neue Kindertagesstätte. Auch Straubing profitiert. Für die Erweiterung des Johannes-Thoma-Gymnasiums gibt's 1,7 Millionen Euro vom Freistaat. Aus Straubing, Erich Schemmer.
2: Der Sport in der Region.
6: Es ist ein echtes Schützenfest und mittendrin ein Niederbayer bei der Eishockey-WM in der Schweiz. Hier gibt der aus Straubing stammende Torhüter Jonas Stettmer gestern sein Debüt im deutschen Team. Dabei kassiert der Niederbayer 6 Gegentore. Am Ende steht eine 1:6 Pleite gegen Gastgeber Schweiz. Damit droht Deutschland bereits das Aus in der Vorrunde. Mein Debüt habe ich mir natürlich anders vorgestellt, sagte Jonas Stettmer nach dem Spiel. Aus der Sportredaktion Martina Lesser.
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1: Bekommen Prime-Kunden Geld zurück? Heute verhandelt das Bayerische Oberlandesgericht über eine Sammelklage gegen Amazon. Es geht um den Streamingdienst Prime und die Frage, darf der Anbieter von seinen Kunden zusätzlich Geld verlangen, damit der ursprünglich werbefreie Streamingdienst auch tatsächlich werbefrei bleibt? Die Zahl der Angriffe auf Politiker hat im vergangenen Jahr massiv zugenommen. Deutschlandweit ist es zu über 5.100 Attacken gekommen. Im Jahr davor waren es etwa 3.700. Besonders oft sind Vertreter der AfD angegriffen worden, aber auch Politiker der CDU sind öfter in das Visier geraten. Die Nummer 1 im deutschen Team bei der Fußball-Weltmeisterschaft heißt Manuel Neuer. Er soll bei der Weltmeisterschaft im Tor stehen, berichtet die Bild. Offiziell will Bundestrainer Nagelsmann den WM-Kader am Donnerstag bekannt geben. Soweit unser News-Update. Mehr gibt's auf der Website und in der App. Und ob wir gut durchkommen im Berufsverkehr, weiß die Emma.
2: Ja, hier und da dauert schon etwas länger. Große Verzögerungen gibt's aber nicht. Geblitzt wird aktuell in der Dr. Kumpfmüller Straße in Straubing und in Fürth bei Bogen beim Gewerbegebiet. Danke an Verena und Eduard fürs Bescheid geben. Wenn ihr an einem Blitzer vorbeikommt, dann meldet euch doch auch gern bei uns. Die Nummer ins Studio ist die 0800 14 15 800. Gute Fahrt!
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3: Guten Morgen!
4: So, die Kids sind abgeliefert. Jetzt können wir sie raushauen. Ausreden fürs zu spät kommen.
5: Ja, ihr habt uns wieder viele Nachrichten geschickt. Bisher alle irgendwie ähnlich in der Aussage. Der Klassiker ist verschlafen. Funktioniert wahrscheinlich immer. Ist aber auch irgendwie langweilig, oder?
4: Ja. Also da gibt's doch sicher noch was Originelleres. WhatsApp an die 0800 14 15 800. Wir haben gleich eine brandheiße Nummer.
3: Baby, won't you stay for me?
4: Von Leonie und Callum Scott.
5: Und ein Klassiker von Aerosmith. Crazy. Also verschlafen, die Ausrede, die geht auch später noch in der Arbeit oder so. Kommt halt nicht so gut.

0: Gleich wird's 8:45. Guten Morgen, Niederbayern. Du, Alex, wenn ich jetzt bei dir ins Schlafzimmer schauen würde, wäre dann das Bett gemacht?
1: Natürlich. Das muss ich aber gleich nach dem Aufstehen machen. Sonst würde ich mich vermutlich wieder reinlegen.
0: Dann gefällt dir das ja bestimmt nicht. Das Bett nach dem Aufstehen machen ist nämlich ganz, ganz schlecht für die Hygiene.
1: Also mal davon abgesehen, dass ich es eh nicht mache, aber warum kann denn so ein bisschen Ordnung unhygienisch sein?
0: Das liegt so an den kleinen Mitbewohnern, die wir alle haben. Hausstaubmilben, die lieben nämlich die Feuchtigkeit und die Hautzellen, die wir beim Schlafen verlieren. Es ist dann quasi eine Sauna mit Buffet.
1: Geht jetzt. Aber was hat das jetzt damit zu tun, dass ich mein Bett mache, wenn ich aufstehe?
0: Ja, damit fängst du nämlich die Feuchtigkeit ein und die Hausstaubmilben, die können sich dann wunderbar weiterentwickeln. Das ungemachte Bett, das trocknet im Gegensatz dazu schneller und es bleibt dann auch weniger für die Milben übrig.
1: Also, völlig egal eigentlich, dann mehr oder weniger kleine Viecher im Bett. Es ist ja echt schon fast wurscht und solange man sie nicht sehen kann.
0: Ja, ist aber nicht so gesund. Die verteilen ja auch irgendwo so ihre Hinterlassenschaften. Das kann dann zu Asthma, Allergien und Neurodermitis führen. Und falls dir das jetzt an Argumenten noch nicht reicht, ein Beispiel, das Gewicht von einem 2 Jahre alten Kissen besteht zu 10% aus Hausstaub, Milben und den Ausscheidungen von denen.
1: Danke jetzt. Ich hab's jetzt verstanden. Also, ich mache überhaupt nie mehr ein Bett. Das ist doch jetzt eine super Geschichte.
0: Na, da zahlt sich Faulheit einfach aus.
2: Ja. 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
1: Seit den 90ern ist er groß im Geschäft und bis heute füllt er die großen Konzerthallen mit absolut grandiosen Shows.
2: World in Motion, Pirates of Dance, Vampires Are Alive, Dancing Las Vegas, das sind nur ein paar davon. Wart ihr schon mal auf einer der Shows?
1: Ja, und wenn, dann wisst ihr auch, die Bühnen, die sind immer spektakulär, aufwendigst und mit ganz viel Technik, also absolut sehenswert.
2: Wir haben ihn jetzt als Zugabe für euch mit seinem ersten ganz großen Hit. DJ Bobo mit Somebody Dance With Me.

0: der Urvater des Eurodance, DJ Bobo, auf seinen Konzerten immer Party.
1: Ich war mal auf einem Konzert in der Olympiahalle. Das war so eine dreistöckige Bühne mit Regen, mit einer Eisfläche auf der obersten Etage, mit Feuer und dazu so irre Kostüme und diese Tanzshow. Also ich habe gar nicht gewusst, wo ich hinschauen soll.
0: Gleich geht's zurück in die Gegenwart und wir freuen uns auf Kamerad. Im November kommt er nach Niederbayern. Wir präsentieren ihn euch auf dem Rivertone Festival in Straubing. Vor Kamerad ein anderer Kamerad. Matthias Lüfte kommt ins Studio.
1: Und der hat gleich schöne Nachrichten aus Deggendorf. Gleich gibt's ausführliche Infos im News Update.
0: Dazu noch mehr Wichtiges aus Niederbayern, Deutschland und der Welt. Und noch wichtiger, was macht unser Wetter?
1: Die gute Nachricht, es regnet jetzt wärmer als letzte Woche. 17 Grad werden's. Vormittags sind immer wieder Schauer, aber gegen Nachmittag setzt sich die Sonne immer mehr durch. Morgen bleibt das Wetter ungefähr gleich, etwas weniger Sonnenschein.
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3: Mit Matthias Löw. Die Mission Energiewende ist in Niederbayern einen riesigen Schritt weiter. Gestern wird nämlich das Biomasse-Heizkraftwerk Dingolfing feierlich eingeweiht. Es gilt als Leuchtturmprojekt der industriellen Energiewende. Ministerpräsident Markus Söder ist mit dabei und er sagte uns im Interview:
4: Das ist ein überregional bedeutendes Projekt. Zum einen, weil der Partner natürlich sehr stark ist mit BMW. Gleichzeitig ein Projekt für den Klimaschutz, um CO2 zu sparen und nachhaltige Heimatenergie zu nutzen, damit unabhängiger zu werden von internationalen Märkten, macht das Ganze hier so charmant und interessant. Und deswegen ist das ein bayernweit wichtiges Projekt.
3: Das Biomasse-Heizkraftwerk soll einen großen Teil des Heißwasserbedarfs am BMW-Standort Dingolfing decken. Rund 45 Millionen Euro hat das Projekt von Bayernwerk und den Stadtwerken gekostet.
2: Der Blick in die Regionen mit unseren Niederbayern-Reportern. 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
5: Der Straubinger Stadtrat steht schon. Jetzt ist dann auch der Kreisrat dran. Morgen wird bei der konstituierenden Sitzung unter anderem diese Frage geklärt. Wer wird Stellvertreter von Landrat Tobias Beck und wie viele? In der vergangenen Wahlperiode hat der Landrat 4 Stellvertreter gehabt. Ob es wie früher 3 oder nur 2 werden, das können nur die CSU und Freie Wählerfraktion entscheiden, weil sie gemeinsam die Mehrheit im Kreistag haben. Aus dem Landratsamt in Straubing. Tabea Mann.
2: Die Wirtschaft in der Region.
6: Erleichterung bei rund 400 Menschen hier in Deggendorf. Das frühere Unternehmen MAN Energy Solutions hat einen Käufer für sein Werk in Niederbayern gefunden. Rund 400 Mitarbeiter von DWE sind betroffen. Der Investor will den Standort weiterentwickeln, teilt er mit. Everlands hat hier sein Reaktoren- und Apparategeschäft gebündelt. Aus Deggendorf, Michaela Gröber.
2: Und jetzt maximal informiert über Deutschland und die Welt.
3: Bekommen Prime-Kunden Geld zurück? Heute verhandelt das Bayerische Oberlandesgericht über eine Sammelklage gegen Amazon. Es geht um den Streamingdienst Prime und die Frage, darf der Anbieter von seinen Kunden zusätzlich Geld verlangen, damit der ursprünglich werbefreie Streamingdienst auch tatsächlich werbefrei bleibt? Die Zahl der Angriffe auf Politiker hat im vergangenen Jahr massiv zugenommen. Deutschlandweit ist es zu über 5.100 Attacken gekommen. Im Jahr davor waren es etwa 3.700. Besonders oft sind Vertreter der AfD angegriffen worden, aber auch Politiker der CDU sind öfter in das Visier geraten. Die Nummer 1 im deutschen Team bei der Fußball-Weltmeisterschaft heißt Manuel Neuer. Er soll bei der Weltmeisterschaft im Tor stehen, berichtet die Bild. Offiziell will Bundestrainer Nagelsmann den WM-Kader am Donnerstag bekannt geben. Soweit unser News-Update. Mehr gibt's auf der Website und in der App. Und fließt der Verkehr oder werden wir irgendwo aufgehalten? Emma, schieß los.
7: Der Verkehr fließt. Keine Hindernisse auf den Straßen.
8: Blitzer stehen aktuell in Straubing in der Dr. Kumpfmüller Straße und in Furt bei Bogen beim Gewerbegebiet. Ihr habt auch was gesehen? Dann klingelt gern durch unter der 0800 14 15 800.
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9: Guten Morgen.
1: So, Und jetzt eine sehr coole Studie. Die sagt nämlich, Frauen sollten nicht putzen.
0: Ach komm, so ein Schmarrn, so eine Studie gibt's nicht.
1: Naja, aber sinngemäß. Regelmäßiges Putzen schadet der weiblichen Lunge so sehr wie 20 Zigaretten täglich. Wegen der Putzmitteln. Und bei Männern ist der Effekt übrigens nicht nachweisbar.
0: Das hast du dir doch gerade ausgedacht. Dir ist doch echt jedes Mittel recht,
1: nein,
0: oder? Wir haben ganz andere Aufgaben. Hör mal auf die Jonas Brothers. What a man gotta do?
1: Ja, schon gut. Dazu haben wir noch REO Speedwagon. Und übrigens, dieser Studie, also, da sollte man mal genauer nachlesen.
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0: Also letztens, da hat meine Freundin ein Foto geschickt von so einem viralen Phänomen, dem Gen Z Stare.
1: Was bitteschön ist das denn?
0: Ja, also ich habe schon ein bisschen lachen müssen. Das müsst ihr mal beobachten. Das ist dieser Blick, den die Gen Z drauf hat, wenn wir sie ansprechen.
1: Also du meinst diesen etwas leicht leeren, ausdruckslosen Blick, der statt einer Antwort kommt?
0: Genau der. Und dafür gibt es sogar einen Ausdruck im Dialekt.
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3: Glätzen. Wennst an Waschlappen mit Hosen siehst, an Langweiler auf zwei Beinen, an Mimose mit Herrenschuhen, dann hast an Glätzen vor dir. Das ist ein langweiliges, unmännliches Weichei. Der ist so spannend wie ein Regentag ohne Fenster. Der redet nicht viel, leistet nicht viel und wirkt trotzdem überfordert. Wie so ein lauwarmer Kaffee oder nasser Grillanzünder. Wenn einer beim Tanzen ausschaut, als darat er auf einen Bus warten und sich bewegt wie eine halb leere Wärmflaschen, dann weißt mit Sicherheit, das ist ein Glätzen.
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0: Es geht ganz entspannt mit den 90ern in den Dienstag. Also als der Titel ein Hit war, da war Sabrina Carpenter noch gar nicht geboren.
1: Stimmt, die ist Baujahr 1999. Ihren Start in die Musikszene, den hatte sie mit 10. Bei einem Casting. The Next Miley Cyrus. Von eben Miley Cyrus auch erfunden und ausgetragen.
0: Und in diesem Casting hat die 10-jährige Sabrina den 3. Platz gemacht. Mittlerweile ist sie dicke im Geschäft und gleich bei uns in der Playlist.
1: Taste, den gibt's gleich.
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0: Schönen guten Morgen, gleich wird's 9:30. Matthias Löw steht schon bereit, der hat wieder ein News-Update für uns.
1: Und da erfahren wir gleich, wie wir mit neuen Verkehrsteilnehmern umgehen sollen. Alle Infos dazu und mehr Nachrichten aus Niederbayern, Deutschland und der Welt gleich.
0: Vorher noch der Blick aufs Wetter.
1: Alles wieder beim Alten. Grau und stellenweise nass geht's in den Dienstag.
0: Ab Mittag, da wird's ein bisschen besser, da schafft es dann auch ab und zu die Sonne durch. Wir kommen auf höchstens 17 Grad.
1: Morgen das Gleiche nochmal.
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3: Mit Matthias Löw. Ich glaub, mich knutscht ein Elch. Oder zwei? Oder drei? Wie viele sind's denn nun? Streift nur Elch Emil durch Niederbayern oder sind mehrere Elche bei uns unterwegs? Elchbegegnungen hat es ja in den Landkreisen Deckendorf, Dingolfing-Landau und zuletzt im Kreis Landshut gegeben. Michael Delling vom Straubinger Tiergarten.
4: Naja, also prinzipiell ist es erstmal so, dass wenn so ein Tier gesichtet wird, die Identifikation von Individuen gar nicht so einfach ist. Sprich, ob das ein Emil ist oder zwei oder drei, das kann man relativ schwierig sagen, wenn man nicht wirklich gute Fotos hat, an denen man die Tiere einwandfrei individuell erkennen kann.
3: Es bleibt also spannend und vor allem in der Dämmerung sollten Autofahrer aufpassen. Ein Elch wird etwa 600 Kilo schwer. Ein Zusammenstoß sollte darum eher vermieden werden.
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5: Jetzt geht's richtig rund bei Ratteszell. Heute starten hier Bauarbeiten für einen Kreisverkehr. Gleich zwei Kreisstraßen müssen deswegen voll gesperrt werden. Umgeleitet wird über die B20. Auf der Bundesstraße ist also etwas mehr los. Wenn das Wetter mitspielt, dauern die Bauarbeiten bis Ende Juli. Aus Ratteszell, Daria Felsner.
2: Region Flughafen aktuell.
6: Sitzplätze reservieren, Koffer packen, Sonnenbrille einstecken. Hier im Erdinger Moos beginnt bald der große Pfingstreiseansturm. Mehr als 15.000 Starts und Landungen sind in den Ferien geplant. Besonders gefragt Spanien, Italien, Griechenland und die Türkei. Pfingsturlauber zu Non-Schengen-Zielen starten zum ersten Mal über den neuen Pier am Terminal 1. Der Flughafen rät, frühzeitig einchecken und fürs Parken besser vorher online reservieren. Aus dem Erdinger Moos, Emil Schmidt.
2: Und jetzt maximal informiert über Deutschland und die Welt.
3: Na, Mahlzeit. Reis, Tee und bestimmte Gewürze sind offenbar häufig mit verbotenen Pestiziden belastet. Auch in Deutschland werden diese Lebensmittel verkauft, zeigt eine Untersuchung von Foodwatch. Die Verbraucherschützer fordern einen Rückruf der betroffenen Produkte. Deutschland will Milliarden in den Zivilschutz investieren. Wir wollen da mitreden, heißt es vom Deutschen Städte- und Gemeindebund. Zivile Verteidigung funktioniert nur, wenn Bund, Länder und Kommunen eng zusammenarbeiten, sagte ein Sprecher. Die Gewerkschaft Verdi weitet ihre Warnstreiks bei der Telekom aus. Von heute bis Donnerstag soll es bundesweit Kundgebungen, Warnstreiks und Aktionen geben. Damit will die Gewerkschaft weiter Druck in den laufenden Tarifverhandlungen machen. Soweit unser News-Update. Mehr gibt's auf der Website und in der App. Und jetzt der Stau- und Blitzercheck mit Emma Schmieder.
7: Weder Staus noch Unfälle. In Straubing steht ein Blitzer in der Dr. Kumpfmüller Straße. Genauso in Furt bei Bogen beim Gewerbegebiet. Ihr habt auch noch irgendwo einen Blitzer stehen sehen? Dann schickt ihn uns gern rein an die 0800 14 15 800. Gute Fahrt!
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1: Also ich weiß nicht, ein grauer Dienstag heute irgendwie. Draußen regnet es immer wieder mal und ganz viele Wolken.
9: Naja, immerhin haben wir gestern mal so eine kurze Ahnung vom Frühling gehabt. Also beschwer dich nicht.
1: Nee, ich sag ja schon nichts mehr. Und außerdem, also wenn es nach paar so Hysterikern geht, dann wird es eh wieder mal der tödlichste Sommer überhaupt.
9: Na, dann darf er sich aber schon langsam beeilen, der Sommer. Sonst ist er rum. Wir geben ihm jetzt Gas mit der Playlist für den Frühling. Taylor Swift ist da mit dabei. The Fate of Ophelia.
1: Außerdem haben wir noch Michael Jackson aus den 80ern dabei und jetzt gleich die Imagine Dragons. Also, wir geben alles fürs Frühlingsgefühl.
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0: Gleich 9:45, Frühstück ist schon eine ganze Zeit vorbei, aber was gibt's denn da so bei euch? Marmeladenbrot, Speck oder vielleicht Spiegelei?
1: Ah, gute Nachrichten für Eiliebhaber. Eier sind nicht nur gut für die Gains oder wie auch immer die Jugend dazu sagt, die helfen uns laut Forschern auch, wenn es um Alzheimer geht.
0: Rund 25.000 Menschen allein bei uns in Niederbayern haben Demenz. In den meisten Fällen ist es dann Alzheimer.
1: Also wer sich im Voraus schützen will, der sollte viele Eier essen, sagen jetzt die Forscher. Die haben nämlich in einer Langzeitstudie 15 Jahre lang 40.000 Menschen ab 65 begleitet und deren Eierkonsum überwacht. Dabei haben sie herausgefunden, dass Menschen, die mehr Eier essen, seltener Alzheimer bekommen.
0: Mindestens 5-mal die Woche 1-2 Eier haben.

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1: Was man nicht alles so anstellt, wenn man mal ein bisschen zu viel getrunken hat. Oder jede Menge Blödsinn kommt da raus. Aber bei anderen, da kommt gleich ein Hit raus.
2: Also das ist zumindest bei Dominik Feig passiert. Die Vocals im Hintergrund, das hätte ja eigentlich noch überarbeitet werden sollen. Aber Dominik Feig hat gemeint, nö, das passt genauso wie es ist.
1: Ein ganz besonderer Song. Und genau deshalb unser Bonussong der Stunde.

0: Boah, ob wir das im Rausch auch so hinbekommen hätten?
1: Ja, bestimmt. Wir müssen nur rausfinden, was genau der getrunken hat und wie viel.
0: Sollen wir es vielleicht testen? Wir haben ja jetzt nichts mehr zu tun. Emma Schmieder übernimmt jetzt ganz nüchtern und bei ihr habt ihr gleich Grund zu jubeln.
1: Emma startet mit Klingon. Jubel!
0: Vorher ist noch Matthias Löw dran. Der hat wieder das Neueste aus Niederbayern, Deutschland und der Welt.
1: Und der hat ganz gute Aussichten auf den Ausbildungsmarkt für uns.
0: Mehr dazu gleich in den Nachrichten. Vorher noch unser Blick aufs Wetter.
1: Da ist er wieder, der April.
0: Naja, wir haben aber Mai.
1: Ja, das hat das Wetter aber nicht mitbekommen.
0: Heute ist wieder alles dabei. Regen, Wolken, ein bisschen Sonne und 17 Grad.
1: Morgen bleibt's beim gewohnten Bild. Viele Wolken, Regen, wenig Sonne.
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3: Mit Matthias Löw. Die Fachkräfte von morgen müssen heute schon ausgebildet werden. Wie sieht's denn in Niederbayern mit den Lehrstellen aus? Relativ gut. Auf jeden Jugendlichen kommen derzeit 1,3 offene Stellen. Trotzdem ist das Angebot im Vergleich zum Vorjahr um 8% gesunken, melden Handwerkskammer, IHK und Arbeitsagentur. Grund dafür ist die unsichere Wirtschaftslage. Besonders gefragt sind Jobs in Industrie, Handel und Handwerk. Und immer mehr Azubis kommen aus dem Ausland. Ohne sie hätten viele Bäckereien oder Metzgereien große Personalprobleme.
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4: Jetzt tickt er wieder richtig, der Stadtturm. 26 Tage lang hat die Turmuhr die falsche Uhrzeit angezeigt. Das Hochbauamt und eine Spezialfirma haben das komplexe Uhrwerk inspiziert. Den Auslöser des Defekts konnten die Experten nicht finden. Die Lösung des Problems? Einmal komplett die Uhr durchdrehen lassen. Innerhalb von 2 Stunden läuft also ein kompletter Tag durch. Jetzt können wir uns wieder auf unsere Turmuhr verlassen. Vom Straubinger Stadtturm, Daniel Falkiewicz.
2: Natur und Umwelt.
5: Schafft es ein Niederbayer auf Platz 1? Die Chancen stehen nicht schlecht. Es geht um den Deutschen Waldpreis 2026, denn 2 der 3 Finalisten kommen aus dem Landkreis Dingolfing-Landau. Der Preis zeichnet Waldbesitzer aus, die sich besonders für Wald, Forstwirtschaft und nachhaltige Waldentwicklung einsetzen. Bis zum 12. Juni können wir noch online den Kandidaten aus Niederbayern unsere Stimme geben. Aus der Nachrichtenredaktion Michaela Gröber.
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3: Na, Mahlzeit. Reis, Tee und bestimmte Gewürze sind offenbar häufig mit verbotenen Pestiziden belastet. Auch in Deutschland werden diese Lebensmittel verkauft, zeigt eine Untersuchung von Foodwatch. Die Verbraucherschützer fordern einen Rückruf der betroffenen Produkte. Deutschland will Milliarden in den Zivilschutz investieren. Wir wollen da mitreden, heißt es vom Deutschen Städte- und Gemeindebund. Zivile Verteidigung funktioniert nur, wenn Bund, Länder und Kommunen eng zusammenarbeiten, sagte ein Sprecher. Die Gewerkschaft Verdi weitet ihre Warnstreiks bei der Telekom aus. Von heute bis Donnerstag soll es bundesweit Kundgebungen, Warnstreiks und Aktionen geben. Damit will die Gewerkschaft weiter Druck in den laufenden Tarifverhandlungen machen. Soweit unser News-Update. Mehr gibt's auf der Website und in der App. Und was ist gerade los auf den Straßen? Emma, du hast die Infos.
6: Alles ruhig, ihr kommt gut durch.
7: Blitzer haben wir aktuell in Straubing in der Dr. Kumpfmüller Straße und in Furt bei Bogen beim Gewerbegebiet. Wenn ihr noch was seht, dann schreibt uns gerne WhatsApp an die 0800 14 15 800.
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7: Servus zusammen, kurz nach 10. Sag mal, macht euch das Wetter auch sowas vor? Deppert, Sonne, dann wieder Regen, dann wieder Wind und Sonne. Also, da kennt sich doch keiner mehr aus. Einfach nicht nach oben schauen. Wir konzentrieren uns lieber auf die Arbeit und gute Musik. Die neue von Mark Forster.
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7: Druckfrisch, ein Lied. Chilliger 80er-Sound kommt von Toto. Rosanna. Rein geht's in den Dienstagvormittag. mit Sound aus Frankreich. Absolut zeitlos und er bringt so viel Ruhe rein. Klingonsch.

0: Sekunde, gleich, Moment. Klicken, als Gast fortfahren und kaufen. So, sorry. Ja, ich muss noch kurz was einkaufen. Naja gut, online geht's ja auch flott. Schnell, unkompliziert und wir müssen nicht mal das Haus verlassen. Aber Vorsicht, da sind auch sehr, sehr viele Fake-Shops im Internet. Die Produkte sehen super aus, sind nur leider nicht echt. Möglich macht's vor allem die künstliche Intelligenz. Servus Simone Bub von der Verbraucherzentrale Bayern. Was genau sind denn diese neuen Fake-KI-Shops?
1: Grundsätzlich sind KI-Fake-Shops nichts anderes als in Anführungszeichen ein normaler Fake-Shop, aber es ist oft so, dass auf Social Media ein angeblicher Geschäftsführer von einem angeblichen Laden eine schöne Geschichte erzählt, warum er den schließen muss und auf die Tränendrüse drückt. Da kann man dann die Anzeige anschauen und das ist alles sehr dramatisch. Das Video ist meistens mit künstlicher Intelligenz gefertigt und leitet dann auf einen Shop weiter, den es gar nicht gibt.
0: Ja, und genauso wie bei anderen Fake-Online-Shops merken wir leider oft erst zu spät, dass da was nicht stimmen kann. Woran erkennen wir denn solche Fake-Shops rechtzeitig?
1: Gerade wenn der Shop beworben wird auf Social Media oder wenn ich den Shop überhaupt nicht kenne, sollten Sie unseren Fake-Shop-Finder nutzen. Wenn Sie Verbraucherzentrale eingeben und Fake-Shop-Finder, dann kommen Sie immer auf den. Der funktioniert auch mit KI, aber der funktioniert nach einem Ampelsystem, sodass Sie sehen können, rot bitte nicht einkaufen, orange müssen Sie selbst noch ein bisschen was nachprüfen, zum Beispiel unabhängige Bewertungen lesen und bei grün können Sie einkaufen.
0: Na, da schauen wir doch lieber nochmal genauer hin, bevor wir irgendwohin Geld überweisen und am Ende, ja, kein Päckchen bekommen, aber das Geld ist futsch. Und falls euch ein verdächtiger Shop auffällt, dann könnt ihr den bei der Verbraucherzentrale melden oder auch bei der Polizei anzeigen.
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0: 2000er Boyband Sound aus dem Lehrbuch. NSYNC. Bye, bye, bye. Sagen wir hoffentlich nicht so schnell. Naja, also Achtelfinale ist doch mindestens drin. In gut 3 Wochen geht's los. 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Noch ungefähr so. George Ezra mit Paradise. Gleich.
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0: Kurz vor 10:30. Es ist mal wieder Zeit für ein News-Update. Thema unter anderem Kokainschwämme in der Region. Klären wir gleich. Wir machen noch einen Abstecher zum Wetter. Heute erstmal dicke Wolken und Regen bei 21 Grad in der Spitze. Aber durch den Nachmittag, da reißt dann auch mal auf und die Sonne kommt durch. Morgen selbes Spiel und dann, ab Donnerstag, wird's endlich wieder richtig schön. Die Temperaturen steigen und die Sonne übernimmt.
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2: Mit Matthias Löw. Vom Partyrausch zum Alltagsproblem. Kokain überflutet Bayern. Auch in Niederbayern findet die Polizei immer wieder die gefährliche Droge. Zum Beispiel bei Kontrollen auf den Autobahnen. Wolfgang Haas arbeitet bei der Suchtberatung Landshut. Er sagt, die Zahl der Kokainkonsumenten hat extrem zugenommen und die Betroffenen kommen aus der ganzen Gesellschaft.
3: Das sind alles Personen, die eigentlich voll im Leben stehen. Angefangen von Arbeitern bis hin zu Managerposten oder selbstständige Leute und die alle halt konsumieren, um den Leistungsdruck letztendlich in Kurzform zu bestehen, sage ich mal.
2: Der Drogenexperte wünscht sich darum mehr Drogenpräventionsarbeit an unseren Schulen.
1: 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Neues aus Niederbayerns Kultur.
4: Wir lieben und ehren unsere Traditionen, wie zum Beispiel das Engel-Mari-Suchen in St. Engelmar. Das steigt wieder dieses Pfingstwochenende. Was heuer die Highlights sind, sagt uns Bürgermeister Andreas Eichinger.
5: Das Highlight schlechthin ist natürlich das Engel-Mari-Suchen selber am Pfingstmontag. Und das Ganze ist natürlich dann auch noch im Rahmen von einem Pfingstfest, das am Samstag beginnt, sich über Sonntag und Montag dann erstreckt. Und der Auftakt ist am Pfingstfreitag dann das Engel-Mari-Singen am steinernen Engelmar.
4: Das Engel-Mari-Suchen ist von überregionaler Bedeutung. Es ist sowohl im Bayerischen als auch im nationalen Landesverzeichnis des immateriellen Kulturerbes aufgenommen. Aus St. Engelmar, Daniel Falkiewicz.
1: Landkreis Straubing-Bogen aktuell.
6: Der Straubinger Stadtrat steht schon, jetzt ist dann auch der Kreisrat dran. Morgen wird bei der konstituierenden Sitzung unter anderem diese Frage geklärt. Wer wird Stellvertreter von Landrat Tobias Beck und wie viele? In der vergangenen Wahlperiode hat der Landrat 4 Stellvertreter gehabt. Ob es wie früher 3 oder nur 2 werden, das können nur die CSU und Freie Wählerfraktion entscheiden, weil sie gemeinsam die Mehrheit im Kreistag haben. Aus dem Landratsamt in Straubing, Tabea Mann.
1: Und jetzt maximal informiert über Deutschland und die Welt.
2: Jetzt geht's los. Ab sofort kann die staatliche Unterstützung für E-Autos beantragt werden. Es läuft alles online und digital. Die Höhe des staatlichen Zuschusses kann bis zu 6.000 Euro betragen. Laut dem Umweltministerium können bis zu 800.000 Autos gefördert werden. Heute ist unser Wald ein großes Thema. Bundeslandwirtschaftsminister Rainer präsentiert den Waldzustandsbericht. Klar ist schon jetzt, zu schaffen machen dem Wald Hitze, Trockenheit und Käfer. Ab auf das Schiff. Die Zahl der Kreuzfahrtgäste in Deutschland hat einen Rekordwert erreicht. Rund 1,5 Millionen Urlauber sind im vergangenen Jahr zu einer Kreuzfahrt gestartet. Rund 4% mehr als im Jahr davor. Soweit unser News-Update. Mehr gibt's auf der Website und in der App. Und Emma Schmieder checkt den Verkehr für uns. Wie schaut's denn aus?
0: Sehr gut. Es ist alles entspannt, Matthias. Geblitzt wird aktuell in der Dr. Kumpfmüller Straße in Straubing und in Furt bei Bogen beim Gewerbegebiet. Danke an Verena und Eduard fürs Bescheid geben. Wenn ihr an einem Blitzer vorbeikommt, dann meldet euch doch auch gern bei uns. Die Nummer ins Studio ist die 0800 14 15 800. Gute Fahrt!
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0: Chatty Swims mit Bad Dreams bei Maximal Radio. Die Freude steigt. Pfingstferien voraus und damit Urlaub. Koffer sind gepackt, alle sitzen im Auto ab in den Süden. Und dann, ja, stehen wir da auf der Autobahn. Vor allem Richtung Italien wird's richtig voll. Heuer noch voller als sonst. Am Brenner ist nämlich eine Vollsperrung angekündigt. Servus, Frederik Sperber vom ADAC Südbayern. Was, wann und wie genau schaut es dann aus?
1: Nach aktuellem Stand wird die Brenner Autobahn A13 am Samstag, dem 30. Mai, in beide Fahrtrichtungen für den Verkehr gesperrt, und zwar von 11 Uhr bis abends 19 Uhr. Die Sperrung beschränkt

0: 30. Mai darum nicht möglich, den Brennerkorridor zu nutzen. Eine lokale Ausweichmöglichkeit gibt es auch nicht. Bei der Reiseplanung sollte man außerdem bedenken, wegen der Blockadeaktion dürfte der Reiseverkehr über den Brenner an den Tagen davor und danach ebenfalls deutlich stärker sein.
1: Ja, also gut, wer über Pfingsten Richtung Süden fahren will, der sollte dann lieber nicht am Samstag fahren, sonst dauert die Fahrt ja länger als der Urlaub selber.
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0: Nachtschwärmer, aufgepasst! Am Donnerstag ist lange Kultur- und Einkaufsnacht in Deggendorf. Freut euch auf Shopping bis 22 Uhr und auf ein buntes Kulturprogramm mit Mitmachtanzshow, einzigartiger Fassadenprojektion, Silent Disco und vielem mehr.
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1: Für den brauchen wir jetzt kurz Vorbereitungszeit. Alle zerbrechlichen Gegenstände, Tassen, Kollegen, Kinder, Computer in Sicherheit bringen. Also kein Spaß, wir wollen wirklich keine Verletzten. Bei der Nummer, da kann uns schon mal der Arm oder der Kopf auskommen. Unsere Zugabe für euch, Def Leppard. Let's get rocked.

0: Jawollo, Def Leppard, let's get rocked. Jetzt erstmal kurz durchatmen. In die neue Stunde, da geht's ein bisschen ruhiger. Auch noch ein bisschen. Shabuzi und Mal Smith. Gleich. Vorher ist Matthias Löw dran. Er weiß, was in der Region abgeht und warum Bürokratie den Schutz in Gefahr bringt. Erster Wettercheck für die Region. Die Wolken dominieren heute. Allerdings wird der Regen im Laufe des Tages immer weniger und die Wolken machen Platz für Sonne. Das Ganze bei 18 bis 21 Grad. Ähnlich auch morgen, aber ab Donnerstag, da kommt dann der Frühling zurück. Freitag bis zu 26 Grad und Sonne ohne Ende.
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2: mit Matthias Löw. Alle 4,5 Tage im Schnitt werden Frauen in Bayern 2025 so oft Opfer von häuslicher Gewalt. Täter sollen künftig eine elektronische Fußfessel tragen. Das hat vor kurzem der Bundestag beschlossen. Was das in der Praxis bedeutet, sagt uns Martin Lehner von der Gewerkschaft der Polizei in Niederbayern.
3: Umgangssprachlich, wenn die rote Lampe anfängt zu leuchten, dass der irgendwo ist, wo er nicht darf, ja, da muss ich halt auch rechtzeitige Maßnahmen treffen. Nicht? Man braucht halt immer Leute, die dann das auch bedienen können. Das sind ja dann wahrscheinlich eine Vielzahl von Personen, die da gleichzeitig überwacht werden. Man löst damit sowas natürlich auch irgendwo immer diesen ganzen Verwaltungsaufwand auf. Aber die Grundidee ist absolut richtig.
2: Familiengerichte sollen die Fußfessel in Zukunft anordnen können, um Abstands- und Kontaktverbote wirksam durchzusetzen.
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4: Luxus aus Niederbayern. Den gibt es ab kommenden Jahr. Dann soll im Dingolfinger BMW-Werk eine besonders edle Modellreihe vom Band laufen. BMW Alpina heißt sie und ist für den ganz besonders exklusiven Geschmack. Bis jetzt gibt es nur eine Designstudie. Auffällig ist aber der Antrieb. Viele Hersteller setzen im Luxusbereich fast ausschließlich auf Elektroautos. BMW hält bei Alpina erstmal am klassischen Verbrenner fest. Aus Dingolfing, Petra Jakobs.
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5: Jetzt geht's richtig rund bei Ratteszell. Heute starten hier Bauarbeiten für einen Kreisverkehr. Gleich zwei Kreisstraßen müssen deswegen voll gesperrt werden. Umgeleitet wird über die B20. Auf der Bundesstraße ist also etwas mehr los. Wenn das Wetter mitspielt, dauern die Bauarbeiten bis Ende Juli. Aus Ratteszell, Daria Felsner.
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2: Jetzt geht's los. Ab sofort kann die staatliche Unterstützung für E-Autos beantragt werden. Es läuft alles online und digital. Die Höhe des staatlichen Zuschusses kann bis zu 6.000 Euro betragen. Laut dem Umweltministerium können bis zu 800.000 Autos gefördert werden. Heute ist unser Wald ein großes Thema. Bundeslandwirtschaftsminister Rainer präsentiert den Waldzustandsbericht. Klar ist schon jetzt, zu schaffen machen dem Wald Hitze, Trockenheit und Käfer. Ab auf das Schiff. Die Zahl der Kreuzfahrtgäste in Deutschland hat einen Rekordwert erreicht. Rund 1,5 Millionen Urlauber sind im vergangenen Jahr zu einer Kreuzfahrt gestartet. Rund 4% mehr als im Jahr davor. Soweit unser News-Update. Mehr gibt's auf der Website und in der App. Und mit Emma machen wir noch einen Abstecher auf die Straßen.
0: Wir haben gerade keine Meldungen. Blitzer stehen aktuell in Straubing in der Dr. Kumpfmüller Straße und in Furt bei Bogen beim Gewerbegebiet. Ihr habt auch was gesehen? Dann klingelt gern durch unter der 0800 14 15 800.
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0: Kurz nach 11. Wir gehen schon wieder auf den Mittag zu, noch ein paar Sachen wegarbeiten, mit voller Konzentration durchziehen und dann fliegt der Vormittag vorbei. Ja, aber konzentriert heißt ja nicht in Stille. David Guetta und Sam Martin, die geben uns Power. Wham! Machen uns nochmal ordentlich wach.
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0: Wake me up before you go, go. Mit Vollgas und trotzdem entspannt. Richtung Dienstagmittag mit Jabuzi und Miles Smith. Blink twice.

0: Feel Good Nummer von Wham im Musikmix deines Lebens. So wake me up before you go go. Ja, das ist auch das Motto für alle Eltern. Wer Kinder hat oder auch Haustiere, der muss sich morgens halt nicht nur um sich selber kümmern. Seid ihr eher Team Katze oder Hund? Na komm, lass mal, das führt zu einer Endlos-Diskussion. Beide sollen aber in Zukunft besser geschützt werden. Die Vierbeiner brauchen bald einen Chip. Ja, das wird Pflicht. Für die Hunde gilt die Chippflicht bis in 10 Jahren, für Katzen bis in 15. Züchter, die sind aber schon in 4 Jahren verpflichtet, ihre Tiere zu chippen. Das soll einfach ein bisschen mehr Kontrolle in die Haustierwelt bringen. Servus Manuela Grusi, Vorstand von Cats and Dogs in Not. Wie hilft euch denn die Chippflicht genau?
1: Ja, es wird viel Arbeit natürlich ersparen. Also wir rücken in den meisten Fällen, wenn wir ein Tier finden, ist, wie gesagt, erst eben Chip auslesen. Wenn wir keinen Chip haben, dann geht das halt los. Ja, Fundtiermeldung, Tier schon mal in Quarantäne setzen, dann versuchen, einen Halter ausfindig zu machen, Social Media, überall das Tier posten. Und es ist halt wirklich immer ein Riesenaufwand.
0: Ja, also bei entlaufenden Tieren ist das auf jeden Fall sehr praktisch. Und sonst?
1: Es ist halt auch so, wir haben oft auch Fälle, Leute ziehen weg, lassen das Tier zurück, also bewusst zurück. Und auch so könnte man natürlich nachvollziehen, ja, wem hat das Tier vorher gehört? Es ist ja auch eine Straftat. Also es würde vielleicht, naja, denke ich mal, auch das Tierleid um einiges eindämmen.
0: Danke, Manuela Grusi vom Verein Cats and Dogs in Not. Egal ob Katze oder Hund, die Vierbeiner haben es in Zukunft dann leichter, zu uns zurückzufinden. Oder wir haben es leichter, sie wieder zu finden.
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0: Wie cool will ein Song sein? Die Red Hot Chili Peppers so, oh ja, Under the Bridge. Dienstagvormittag und noch 4 Tage Arbeit? Aber 5 Tage Woche, wo kommen die her? Hatten wir schon lange nicht mehr. Damit wir da nicht aus dem Rhythmus kommen, Musik, die ein bisschen nach Freizeit klingt. J-Lo und David Guetta, Save Me Tonight. Gleich.
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0: So klingt der Dienstag mit der Playlist für deinen Frühling. Was machen denn die Kids nach der Schule? Kriegen die überhaupt noch einen Job? Das und mehr gleich im News-Update. Wir machen noch einen Abstecher zum Wetter. Heute erstmal dicke Wolken und Regen bei 21 Grad in der Spitze. Aber durch den Nachmittag, da reißt dann auch mal auf und die Sonne kommt durch. Morgen selbes Spiel und dann, ab Donnerstag, wird's endlich wieder richtig schön. Die Temperaturen steigen und die Sonne übernimmt.
1: Es ist 11:30. 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
2: Mit Matthias Löw. Die Fachkräfte von morgen müssen heute schon ausgebildet werden. Wie sieht's denn in Niederbayern mit den Lehrstellen aus? Relativ gut. Auf jeden Jugendlichen kommen derzeit 1,3 offene Stellen. Trotzdem ist das Angebot im Vergleich zum Vorjahr um 8% gesunken, melden Handwerkskammer, IHK und Arbeitsagentur. Grund dafür ist die unsichere Wirtschaftslage. Besonders gefragt sind Jobs in Industrie, Handel und Handwerk. Und immer mehr Azubis kommen aus dem Ausland. Ohne sie hätten viele Bäckereien oder Metzgereien große Personalprobleme.
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3: Jetzt tickt er wieder richtig, der Stadtturm. 26 Tage lang hat die Turmuhr die falsche Uhrzeit angezeigt. Das Hochbauamt und eine Spezialfirma haben das komplexe Uhrwerk inspiziert. Den Auslöser des Defekts konnten die Experten nicht finden. Die Lösung des Problems? Einmal komplett die Uhr durchdrehen lassen. Innerhalb von 2 Stunden läuft also ein kompletter Tag durch. Jetzt können wir uns wieder auf unsere Turmuhr verlassen. Vom Straubinger Stadtturm, Daniel Falkiewicz.
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4: Erleichterung bei rund 400 Menschen hier in Deckendorf. Das frühere Unternehmen MAN Energy Solutions hat einen Käufer für sein Werk in Niederbayern gefunden. Rund 400 Mitarbeiter von DWE sind betroffen. Der Investor will den Standort weiterentwickeln, teilt er mit. Everlands hat hier sein Reaktoren- und Apparategeschäft gebündelt. Aus Deckendorf, Michaela Gröber.
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2: Bayern trauert um einen beliebten Schauspieler. Alexander Held ist tot. Mit 67 Jahren ist der Münchner gestorben. Wir kennen Alexander Held zum Beispiel als Kommissar aus München Mord. Tausende Tankstellen verstoßen gegen die 12-Uhr-Regel. Das hat ein Verbraucherdienst ausgerechnet. Am höchsten war die Quote demnach in Bayern, am niedrigsten in Berlin. Deutschland will Milliarden in den Zivilschutz investieren. Wir wollen da mitreden, heißt es jetzt vom Deutschen Städte- und Gemeindebund. Zivile Verteidigung funktioniert nur, wenn Bund, Länder und Kommunen eng zusammenarbeiten, sagte ein Sprecher. Soweit unser News-Update. Mehr gibt's auf der Website und in der App. Und den Verkehr um 11:45 hat die Emma im Blick. Alles entspannt?
0: Ja, Matthias, ihr habt freie Fahrt. In Straubing steht ein Blitzer in der Dr. Kumpfmüller Straße, genauso in Furt bei Bogen beim Gewerbegebiet. Ihr habt auch noch irgendwo einen Blitzer stehen sehen? Dann schickt ihn uns gern rein an die 0800 14 15 800. Gute Fahrt!
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0: Tom Petty, Learning to Fly. Ja, das wäre schon manchmal praktisch. Vor allem am Supermarktparkplatz. Na, dann müssten wir nicht mehr mit dem Auto zum Einkaufen. Ja, manche Leute parken auch wirklich, als wären sie allein auf der Welt. Während wir verzweifelt einen freien Platz suchen, stehen die einfach mal schräg auf zwei. Na klar, warum denn auch nicht?
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0: Julia aus Eckenfelden hat uns geschrieben. Servus. Vor kurzem habe ich ewig einen Parkplatz gesucht und dann stand da ein Auto einfach auf zwei Plätzen. Das darf doch nicht erlaubt sein. Kann man da was machen? Ja, Julia, hoffentlich. Melanie Reilhofer aus unserer Redaktion kennt die genaue Antwort.
2: Naja, Parkplätze sind ja extra markiert und an diese Linien müssen wir uns auch halten. Es soll möglichst platzsparend geparkt werden. Wer mit seinem Auto gleich zwei Plätze blockiert, parkt also nicht korrekt. Im öffentlichen Raum kann das sogar ein Verwarnungsgeld kosten. Das ist jetzt zwar kein riesiger Betrag, aber es ist halt einfach nicht erlaubt. Auch auf privaten Parkplätzen können Betreiber übrigens eingreifen. Zum Beispiel mit einer Verwarnung oder sie schicken sogar einen Abschleppdienst vorbei.
0: Danke dir, Melanie. Also auch aufschreiben und melden. Manche Leute lernen es vielleicht nicht anders und sowas muss wirklich nicht sein. Wenn ihr auch Fragen habt, dann schreibt sie uns an die 0800 14 15 800.
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1: Einfach mal eine ganze Tafel Schoki essen. Einfach mal Bier vor vier. Einfach mal laut mitsingen. Ja, warum denn nicht? Wir machen so viele Sachen, die wir müssen. Warum nicht einfach mal was machen, was uns überhaupt nichts bringt? Uns einfach nur ein gutes Gefühl gibt und Spaß macht. Genau das sagt uns diese Nummer hier. Sheryl Crow. If it makes you happy, unser Extra diese Stunde.

0: Ja, was wäre das Leben ohne ein bisschen unvernünftig sein? Sheryl Crow, If It Makes You Happy. Der nächste Glücksmoment steht auch schon wieder an. Mittag. Durch den begleitet euch Daniel mit Rihanna. Diamonds. Als erstes um kurz nach 12. Erstmal haben wir ein News-Update für euch. Thema unter anderem, keine Macht den Drogen. Oder doch?
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0: Erster Wettercheck für die Region. Die Wolken dominieren heute. Allerdings wird der Regen im Laufe des Tages immer weniger und die Wolken machen Platz für Sonne. Das Ganze bei 18 bis 21 Grad. Ähnlich auch morgen, aber ab Donnerstag, da kommt dann der Frühling zurück. Freitag bis zu 26 Grad und Sonne ohne Ende.
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3: Mit Matthias Löw. Vom Partyrausch zum Alltagsproblem. Kokain überflutet Bayern. Auch in Niederbayern findet die Polizei immer wieder die gefährliche Droge, zum Beispiel bei Kontrollen auf den Autobahnen. Wolfgang Haas arbeitet bei der Suchtberatung Landshut. Er sagt, die Zahl der Kokainkonsumenten hat extrem zugenommen und die Betroffenen kommen aus der ganzen Gesellschaft.
4: Das sind alles Personen, die eigentlich voll im Leben stehen. Angefangen von Arbeitern bis hin zu Managerposten oder selbstständige Leute und die alle halt konsumieren, um den Leistungsdruck letztendlich in Kurzform zu bestehen, sage ich mal.
3: Der Drogenexperte wünscht sich darum mehr Drogenpräventionsarbeit.
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5: Unsere fünfte Jahreszeit rückt näher. Am 7. August beginnt das Kolboden-Volksfest. Der traditionelle Auszug zum Festplatz am Hagen gehört natürlich dazu. Die über 80 Trachten und Musikgruppen können wir uns ganz bequem anschauen von der Tribüne am Ludwigsplatz. Die Karten dafür sind heiß begehrt. Am 8. Juni beginnt der Vorverkauf online und in der Touristinfo. Ein Ticket kostet 15 Euro. Aus der Touristinfo, Daria Felsner.
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6: Es ist ein Geldregen für die Region. Vor allem unsere Kinder haben etwas davon. Der Freistaat unterstützt Schulen, Sporthallen und Kitas mit fast 30 Millionen Euro. Ein Teil der Summe kommt auch aus dem Sondervermögen Infrastruktur. In Bogen fließen fast 7 Millionen Euro in eine neue Grundschule mit Sportanlagen. Parkstetten bekommt 1,2 Millionen Euro für die Kita Weierwichtel, Maria Posching über 1 Million für eine neue Kindertagesstätte. Auch Straubing profitiert. Für die Erweiterung des Johannes-Thoma-Gymnasiums gibt's 1,7 Millionen Euro vom Freistaat. Aus Straubing, Erich Schemmer.
2: Und jetzt maximal informiert über Deutschland und die Welt.
3: Liebten Schauspieler. Alexander Held ist tot. Mit 67 Jahren ist der Münchner gestorben. Wir kennen Alexander Held zum Beispiel als Kommissar aus München Mord. Tausende Tankstellen verstoßen gegen die 12-Uhr-Regel. Das hat ein Verbraucherdienst ausgerechnet. Am höchsten war die Quote demnach in Bayern, am niedrigsten in Berlin. Deutschland will Milliarden in den Zivilschutz investieren. Wir wollen da mitreden, heißt es jetzt vom Deutschen Städte- und Gemeindebund. Zivile Verteidigung funktioniert nur, wenn Bund, Länder und Kommunen eng zusammenarbeiten, sagte ein Sprecher. Soweit unser News-Update. Mehr gibt's auf der Website und in der App. Und hallo Daniel, wie sieht's aus auf den Straßen?
7: Hallo Matthias, sieht gut aus, keine größeren Probleme. Geblitzt wird in Haselbach, wenn ihr Richtung Mitterfels fahrt. Ein Blitzer steht in Reisbach in der Frontenhausener Straße. Und dann haben wir noch eine Abstandsmessung auf der B11 in Gottfrieding. Danke Christian. Noch was gesehen? Dann ruft an oder schreibt eine WhatsApp an die 0800 14 15 800. Eine gute und sichere Fahrt.
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7: Kurze Mittagspause und dann weiter Geld verdienen. Außer wir gehören zu den Superreichen. Der reichste Deutsche ist Lidl-Chef Dieter Schwarz mit ungefähr 58 Milliarden Euro. Das ist Taschengeld für Elon Musk mit seinen 811 Milliarden Dollar. Eine krasse Summe. Wie findet ihr das so? Verdienen unsere Superreichen zu viel? Beziehungsweise zahlen sie zu wenig Steuer? Da sprechen wir gleich darüber. Davor der Musikmix seines Lebens. mit 80er Sound. Und der Oscar, der ging dieses Jahr an diesen Song. Die K-Pop Demon Hunters, Golden, Mahlzeit Niederbayern.
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0: Die 80er Mittag, Mr. Broken Wings. Beim Blick auf den Kontostand fragen wir uns oft, Mensch, wo geht denn das ganze Geld nur hin? Ja, erstmal an die Steuer natürlich, bis zu 45%. Wenn aber das Geld für einen arbeitet, mit Aktien oder Immobilien oder so, fallen oft nur etwa 25% Steuern an. Finden viele unfair, zum Beispiel auch die Elke aus Laberweinting.
1: Ja, das ist ja schon ewig langes Thema. Auf jeden Fall finde ich, dass die mehr haben, mehr geben werden. Aber ja, die flüchten ja dann immer irgendwo hin. Von daher ist diese Erhebung der Steuer auch schwierig. Ich weiß keine Lösung, aber auf jeden Fall finde ich, dass die mehr haben, auch mehr der Gesellschaft, mit der Gesellschaft teilen sollten.
0: Eine Möglichkeit wäre die Vermögenssteuer. Gab es in Deutschland schon mal bis 1996. Befürworter sagen, das wäre gerechter. Gerade in Krisenzeiten, da braucht der Staat Geld für Schulen, Straßen oder den Klimaschutz. Servus Hildegard aus Bogen, wie siehst du das?
2: Das ist halt auch wieder ein großer bürokratischer Aufwand. Man muss das ja immer bedenken und dann wirklich nur die Milliardäre. Also nicht so wie der Mittelstand, wo es gemeint hat, ab was weiß ich, ab einer Million oder so, da bin ich dagegen. Also wenn, dann wirklich diese totale Upper Class, die jede Stunde 10 Millionen mehr hat, ohne das arbeiten. Also da wäre ich absolut dafür.
0: Ja, es gibt immer zwei Seiten. Warum eine Vermögenssteuer eher weniger Sinn macht, schauen wir uns heute noch genauer an.
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0: Servus Niederbayern mit Leon Rimes Can't Fight the Moonlight. 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Die ersten kleinen Schritte, die macht gleich Tom Gregory. 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Small Steps.
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2: Mittagspause mit dem Musikmix seines Lebens. Warum Fußfesseln auch bald zu uns kommen? Gleich mehr dazu im News-Update. Vorher der Blick aufs Wetter. Heute mehr Wolken als Sonne, ganz vereinzelt kommt Regen runter mit 19 Grad in der Spitze. Auch morgen viele dichte Wolken und nur wenig Sonne. Am Donnerstag wird's wärmer und sonniger.
3: Es ist 12:30. 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
4: Mit Lisa Grubwinkler. Alle 4,5 Tage im Schnitt werden Frauen in Bayern 2025 so oft Opfer von häuslicher Gewalt. Täter sollen künftig eine elektronische Fußfessel tragen. Das hat der Bundestag beschlossen. Was das in der Praxis bedeutet, sagt uns Martin Lehner von der Gewerkschaft der Polizei in Niederbayern.
5: Ja, umgangssprachlich, wenn die rote Lampe anfängt zu leuchten, dass der irgendwo ist, wo er nicht darf, ja, da muss ich halt auch rechtzeitige Maßnahmen treffen. Nicht? Man braucht halt immer Leute, die dann das auch bedienen können. Das sind ja dann wahrscheinlich eine Vielzahl von Personen, die da gleichzeitig überwacht werden. Man löst damit sowas natürlich auch irgendwo immer diesen ganzen Verwaltungsaufwand auf. Aber die Grundidee ist absolut richtig.
4: Familiengerechte sollen die Fußfessel in Zukunft anordnen können, um Abstands- und Kontaktverbote wirksam durchzusetzen.
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6: Luxus aus Niederbayern. Den gibt es ab kommenden Jahr. Dann soll im Dingolfinger BMW-Werk eine besonders edle Modellreihe vom Band laufen. BMW Alpina heißt sie und ist für den ganz besonders exklusiven Geschmack. Bis jetzt gibt es nur eine Designstudie. Auffällig ist aber der Antrieb. Viele Hersteller setzen im Luxusbereich fast ausschließlich auf Elektroautos. BMW hält bei Alpina erstmal am klassischen Verbrenner fest. Aus Dingolfing, Petra Jakobs.
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7: Er ist der Stolz des Gäubodenfußballs. Erik Martel aus Straubing hat es bis in die erste Bundesliga geschafft. Aktuell spielt der 24-Jährige noch beim 1. FC Köln. Der Vertrag endet aber bald. Deswegen steht Martel vor einem Wechsel. Mittlerweile ist auch die nächste Station des Fußballers klar. Für ihn geht es zum FSV Mainz 05. Martel bleibt also nicht nur in der Bundesliga, sondern auch am Rhein. Aus der Sportredaktion Martina Lesser.
3: Und jetzt maximal informiert über Deutschland und die Welt.
4: Kreuzfahrten werden immer beliebter. Die meisten Schiffe laufen europaweit noch in Italien aus. Aber auch in Deutschland steigt die Zahl der Hochseekreuzfahrten. Rund 1,5 Millionen Urlauber starten 2025 von einem deutschen Hafen ihre Reise. Das sind knapp 4% mehr als noch im Vorjahr. Immer mehr Menschen haben keinen Job. Im ersten Quartal 2026 sinkt erneut die Zahl der Erwerbstätigen in Deutschland um knapp 1% im Vergleich zum Vorquartal. Rechnet man den saisonbedingten Rückgang mit ein, bleibt bereinigt nur noch ein Rückgang um 0,1% übrig. Der Schock in Ägypten sitzt immer noch tief. Gestern Abend eröffnet ein Täter an einem Busbahnhof nahe Kairo das Feuer und schießt willkürlich auf mehrere Menschen. Mit den Berichten zufolge tötet er 10 Personen, bevor er selbst vom Polizisten erschossen wird. Soweit unser News-Update. Mehr gibt's auf unserer Website und in der App. Alles ruhig auf den Straßen. Servus Daniel, du hast den Überblick für uns.
2: Servus Lisa, alles tiefenentspannt, ihr kommt gut durch. Blitzer stehen in Haselbach, wenn ihr Richtung Mitterfels fahrt, und in Reisbach in der Frontenhausener Straße und eine Abstandsmessung auf der B11 in Gottfrieding. Noch was gesehen? Dann rührt euch bei uns per Telefon oder WhatsApp an die 0800 14 15 800. Eine gute und sichere Fahrt.
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0: Die aktuelle Nummer von Alex Warren, Fever Dream. Ein Traum wäre auch, überall in Niederbayern Handyempfang zu haben. Klappt immer noch nicht so richtig. Im Kreis Landshut gibt's zum Beispiel immer noch über 12.000 Funklöcher. In den Landkreisen Dingolfing-Landau und Rottal-Inn sind es je mehr als 8.000. Und im Landkreis Straubing-Bogen rund 5.700 Flecken. Viel zu viel immer noch. Mehr News hat der Andi für uns.
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2: Ich bin der Niki Andi. Grüß euch. In Niederbayern sind Taschendiebe unterwegs. Zuschlagen deren besonders in Supermärkte. Die Leute werden angesprochen, abgelenkt und schon ist der Geldbeutel weg. Oft wird dann noch mit der EC-Karte ein Geld abgehoben. Besonders oft ist sowas in den Regionen Passau, Ring, Frei- und Grafenau und Rottal-Inn passiert. Die Polizei sagt, der zu Obacht geben auf eure Sache. Eigentlich dürften Tankstellen gerade einmal am Tag einen Sprit teurer machen, nämlich um 12 Uhr Mittag. Eigentlich, da halten deren sie an die neue Regel nicht alle. 17.000 Verstöße hat der Verbraucherdienst Mehr Tanken schon Zeit. Der Bundesverband Freie Tankstellen sagt dazu gerade, mei, bis die Daten beim Kartellamt ankommen, vergeht halt auch eine Zeit. Dürfen sie beim Amazon nur einmal ein Geld dafür verlangen, dass man was werbefrei kriegt, obwohl man schon gezahlt hat, damit man es werbefrei kriegt. Darüber verhandelt ab heute das bayerische oberste Landesgericht. Klagt hat Verbraucherzentrale Sachsen, 220.000 deutsche Kunden haben sie drohkriegt an Klage. So, jetzt kennt's euch aus. Servus, macht's es gut.
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1: Nach den Eisheiligen kommt so langsam der Frühling wieder zu uns. Heißt, wieder mehr Frühlingsgefühle. Mit denen kennt sich Marius Müller-Wessernhagen richtig gut aus. Hat so viele Songs über die Frauen und die Liebe geschrieben. Hier ist einer davon. Rosi, Männer sind so schwach. Jeden Tag.

0: Marius Miller-Westernhagen und seine Rosi im Bonussong vor 1. Gleich werden wir so ein bisschen wild. Sophie and the Giants, gleich nach unserem News-Update. Da gibt's mehr Infos zu diesem Thema. Wo kommen denn die neuen Azubis her? Vorher schauen wir noch kurz aufs Wetter. Die Sonne, die sehen wir heute nicht so oft. Hier und da kann es kurz mal regnen mit 19 Grad in der Spitze. Viele Wolken gibt's auch morgen. Der Donnerstag wird wärmer und freundlicher mit einem Sonne-Wolken-Mix.
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3: Mit Lisa Grubwinkler. Die Fachkräfte von morgen müssen heute ausgebildet werden. Wie schaut's in Niederbayern mit den Lehrstellen aus? Relativ gut. Auf jeden Jugendlichen kommen derzeit 1,3 offene Stellen. Trotzdem ist das Angebot im Vergleich zum Vorjahr um 8% gesunken, melden Handwerkskammer, IHK und Arbeitsagentur. Grund dafür ist die unsichere Wirtschaftslage. Besonders gefragt sind Jobs in Industrie, Handel und Handwerk. Immer mehr Azubis kommen aus dem Ausland. Ohne sie hätten viele Bäckereien oder Metzgereien große Personalprobleme.
4: Der Blick in die Regionen mit unseren Niederbayern-Reportern. 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
5: Jetzt geht's richtig rund bei Ratteszell. Heute starten hier Bauarbeiten für einen Kreisverkehr. Gleich zwei Kreisstraßen müssen deswegen voll gesperrt werden. Umgeleitet wird über die B20. Auf der Bundesstraße ist also etwas mehr los. Wenn das Wetter mitspielt, dauern die Bauarbeiten bis Ende Juli. Aus Ratteszell, Daria Felsner.
6: Die Wirtschaft in der Region.
7: Erleichterung bei rund 400 Menschen hier in Deckendorf. Das frühere Unternehmen MAN Energy Solutions hat einen Käufer für sein Werk in Niederbayern gefunden. Rund 400 Mitarbeiter von DWE sind betroffen. Der Investor will den Standort weiterentwickeln, teilt er mit. Everlands hat hier sein Reaktoren- und Apparategeschäft gebündelt. Aus Deckendorf, Michaela Gröber.
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3: Kreuzfahrten werden immer beliebter. Die meisten Schiffe laufen europaweit noch in Italien aus, aber auch in Deutschland steigt die Zahl der Hochseekreuzfahrten. Rund 1,5 Millionen Urlauber starten 2025 von einem deutschen Hafen ihre Reise. Das sind knapp 4% mehr als noch im Vorjahr. Immer mehr Menschen haben keinen Job. Im ersten Quartal 2026 sinkt erneut die Zahl der Erwerbstätigen in Deutschland um knapp 1% im Vergleich zum Vorquartal. Rechnet man den saisonbedingten Rückgang mit ein, bleibt bereinigt nur noch ein Rückgang um 0,1% übrig. Der Schock in Ägypten sitzt immer noch tief. Gestern Abend eröffnet ein Täter an einem Busbahnhof nahe Kairo das Feuer und schießt willkürlich auf mehrere Menschen. Mit den Berichten zufolge tötet er 10 Personen, bevor er selbst vom Polizisten erschossen wird. Soweit unser News-Update. Mehr gibt's auf unserer Website und in der App. Jetzt ist der Daniel mit im Studio. Servus, wie schaut's denn auf den Straßen aus?
0: Servus Lisa, passt alles auf den Straßen. Geblitzt wird in Haselbach, wenn ihr Richtung Mitterfels fahrt. Ein Blitzer steht in Reisbach in der Frontenhausener Straße. Und dann haben wir noch eine Abstandsmessung auf der B11 in Gottfrieding. Danke Christian. Noch was gesehen? Dann ruft an oder schreibt eine WhatsApp an die 0800 14 15 800. Eine gute und sichere Fahrt.
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2: Servus Niederbayern am Mittag. 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
0: Kurz nach eins am Dienstag. Da war richtig viel los gestern. Unser Ministerpräsident Markus Söder war in Niederbayern, hat sich das neue Biomasse-Heizwerk in Dingolfing angeschaut. Was daran so besonders ist, das hört ihr gleich. Vorher die Playlist für deinen Frühling. Mit Annie Lennox, Walking on Broken Glass. Und wir haben noch einen 90er für euch. Alanis Morissette, Ironic. Servus Niederbayern am Mittag.

0: Annie Lennox im Musikmix seines Lebens. Walking on Broken Glass. Tische, Schränke und Paletten. Wenn wir Altholz nicht mehr brauchen, dann entsorgen wir es erst einmal. Das landet ab jetzt in Dingolfing im neuen Biomasseheizwerk. Mit regionalem Restholz versorgt es das BMW-Werk mit Prozesswärme. Servus Bayerns Ministerpräsident Markus Söder. Sie waren bei der Einweihung mit dabei. Warum gilt für Sie das Biomasseheizwerk als Leuchtturmprojekt?
1: Das ist ein überregional bedeutendes Projekt. Zum einen, weil der Partner natürlich sehr stark ist mit BMW. Gleichzeitig ein Projekt für den Klimaschutz, um CO2 zu sparen und nachhaltige Heimatenergie zu nutzen. Damit unabhängiger zu werden von internationalen Märkten, macht das Ganze hier so charmant und interessant. Und deswegen ist das ein bayernweit wichtiges Projekt.
0: Die Energiewende ist bei uns also wieder einen kleinen Schritt weiter. Servus Ilka Horstmeier von BMW. Welche Signalwirkung hat dieses Projekt?
2: So kann es gehen, wenn man wirklich den Weg der Dekarbonisierung gleichzeitig mit eben dem Thema Versorgungssicherheit geht, wenn man das Thema wettbewerbsfähige Kosten dazu nimmt und das in einem technologieoffenen Ansatz, dann kann daraus wirklich ein Schuh werden, dass wir langfristig den CO2-Footprint nachhaltig reduzieren, auch in Industriebetrieben und gleichzeitig die Wettbewerbsfähigkeit sicherstellen. Und das ist mir natürlich ganz besonders wichtig.
0: Klimafreundliche Wärmeversorgung für das BMW-Werk kommt ab jetzt vom neuen Biomasseheizwerk in Dingolfing.
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0: Die 90er im Musikmix seines Lebens. Alanis Morissette, Ironic. Genau 30 Jahre alt die Nummer. Ganz neu ist dieses Duett. Calum Scott singt zusammen mit der Stimme von Whitney Houston.
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0: I wanna dance with somebody. Gleich bei uns.
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0: Die Playlist für deinen Frühling am Dienstag. 13:30, gleich Thema im News-Update. Koks in Niederbayern. Vorher schauen wir noch, was das Wetter macht. Heute mehr Wolken als Sonne. Ganz vereinzelt kommt Regen runter mit 19 Grad in der Spitze. Auch morgen viele dichte Wolken und nur wenig Sonne. Am Donnerstag wird's wärmer und sonniger.
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2: Mit Lisa Grubwinkler. Vom Partyrausch zum Alltagsproblem. Kokain überflutet Bayern. Auch in Niederbayern findet die Polizei immer wieder die gefährliche Droge, zum Beispiel bei Kontrollen auf den Autobahnen. Wolfgang Haas arbeitet bei der Suchtberatung Landshut. Er sagt, die Zahl der Kokainkonsumenten hat extrem zugenommen und die Betroffenen kommen aus der ganzen Gesellschaft.
3: Das sind alles Personen, die eigentlich voll im Leben stehen. Angefangen von Arbeitern bis hin zu Managerposten oder selbstständige Leute und die alle halt konsumieren, um den Leistungsdruck letztendlich in Kurzform zu bestehen, sage ich mal.
2: Der Drogenexperte wünscht sich mehr Drogenpräventionsarbeit an den Schulen.
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4: Unsere fünfte Jahreszeit rückt näher. Am 7. August beginnt das Gäubodenvolksfest. Der traditionelle Auszug zum Festplatz am Hagen gehört natürlich dazu. Die über 80 Trachten und Musikgruppen könnt ihr uns ganz bequem anschauen von der Tribüne am Ludwigsplatz. Die Karten dafür sind heiß begehrt. Am 8. Juni beginnt der Vorverkauf online und in der Touristinfo. Ein Ticket kostet 15 Euro. Aus der Touristinfo, Daria Felsner.
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5: Es liegt in den letzten Zügen. Das Schwimmförderprogramm Mach mit, tauch auf. Schon seit 2021 verteilt die Staatsregierung Schwimmkursgutscheine an Vorschulkinder. 50 Euro sind die wert. Heuer wird die letzte Runde gesponsert. Zum nächsten Kindergartenjahr 2026/27 läuft das Förderprogramm nämlich aus. Die noch geltenden Gutscheine können bis Ende August eingelöst werden. Aus der Niederbayern-Redaktion Erich Schemmer.
1: Und jetzt maximal informiert über Deutschland und die Welt.
2: Ab sofort gibt's wieder Gelder für E-Autos. Die Bundesregierung startet mit ihrem neuen Förderprogramm. Je nach Modell und Einkommen gibt's beim Kauf oder Leasing eines Elektroautos bis zu 6.000 Euro. Die Prämie gilt auch rückwirkend für Wagen, die seit dem 1. Januar zugelassen worden sind. Schon seit Jahren finanzieren Bund und Länder die Plattform Jugendschutz.net. Eine Investition, die sich lohnt. Die Gruppe sucht nach Verstößen gegen Jugendschutzbestimmungen im Internet. 2025 sind rund 15.000 Stück gefunden worden. Bei über 6.500 Fällen wird die Polizei eingeschaltet. Meistens geht es um Missbrauchsdarstellungen von Kindern. Nach Fällen in Uganda und im Kongo breitet sich das Ebola-Virus immer weiter aus. Schon über 130 Menschen sind gestorben, weitere 500 Infizierte werden beobachtet. Aufgrund der aktuellen Lage ruft die Weltgesundheitsorganisation WHO eine Notlage aus. Soweit unser News-Update. Mehr gibt's in der App und auf der Website. Hallo Daniel Falkiewicz, du weißt ganz genau, was auf den Straßen aktuell los ist.
0: Hallo Lisa, mehr ist los auf der A92 Richtung Deggendorf. Zwischen Wörth an der Isar und Dingolfing West eine ungesicherte Unfallstelle und schon 3 Kilometer Stau. Geblitzt wird in Haselbach, wenn ihr Richtung Mitterfels fahrt, und in Reisbach in der Frontenhausener Straße. Danke Christian. Noch was gesehen? Dann macht's genauso. Zückt das Handy, ruft an oder schreibt eine WhatsApp an die 0800 14 15 800. Eine gute und sichere Fahrt.
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0: Ein Schmatzer vom Prinz. Servus Niederbayern am Mittag. Unsere Fenster, die bräuchten auch mal wieder Liebe. So viele Pollen kleben dran. Einfach mal wieder Fenster putzen, dann kommt noch mehr Sonne ins Wohnzimmer.
1: Dieses Jahr wird dieser Hit 30 Jahre. 30 Jahre. Immer noch Kult und jetzt in voller Länge. Blackstreet mit No Diggity.

0: 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Freut euch auf Shopping bis 22 Uhr und auf ein buntes Kulturprogramm mit Mitmachtanzshow, einzigartiger Fassadenprojektion, Silent Disco und vielem mehr.
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1: Aus Irland ist er über die Musik zu uns nach Deutschland gekommen. Ray Garvey, den kennen wir aus dem Radio und aus dem Fernsehen, aus The Voice of Germany. Wir gehen zurück ins Jahr 2003. Da war er noch mit seiner Band Rayman unterwegs. Mit diesem Song, Alright.

0: Raymond, alright. Immer einer mehr im Bonussong der Stunde. Michaela Wessermeier steht schon bereit. Sie nimmt uns mit Richtung Feierabend. Zusammen mit Miley Cyrus. Let's pretend it's not the end of the world. End of the World, direkt hinter dem News-Update. Da hat Lisa Grubwinkler die Geschichte von einem richtig dämlichen Lasterfahrer für uns. Vorher der Blick aufs Wetter. Die Sonne, die sehen wir heute nicht so oft. Hier und da kann es kurz mal regnen mit 19 Grad in der Spitze. Viele Wolken gibt's auch morgen. Der Donnerstag wird wärmer und freundlicher mit einem Sonne-Wolken-Mix.
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2: Mit Lisa Grubwinkler. Alle 4,5 Tage im Schnitt werden Frauen in Bayern 2025 so oft Opfer von häuslicher Gewalt. Täter sollen künftig eine elektronische Fußfessel tragen. Das hat der Bundestag beschlossen. Was das in der Praxis bedeutet, sagt uns Martin Lehner von der Gewerkschaft der Polizei in Niederbayern.
3: Ja, umgangssprachlich, wenn die rote Lampe anfängt zu leuchten, dass der irgendwo ist, wo er nicht darf, ja, da muss ich halt auch rechtzeitige Maßnahmen treffen. Nicht? Man braucht halt immer Leute, die dann das auch bedienen können. Das sind ja dann wahrscheinlich eine Vielzahl von Personen, die da gleichzeitig überwacht werden. Man löst damit sowas natürlich auch irgendwo immer diesen ganzen Verwaltungsaufwand auf. Aber die Grundidee ist absolut richtig.
2: Familiengerechte sollen die Fußfessel in Zukunft anordnen können, um Abstands- und Kontaktverbote wirksam durchzusetzen.
1: Der Blick in die Regionen mit unseren Niederbayern-Reportern. 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
4: Nichts für Schleckermäulchen, sondern eher für andere Gelüste gedacht. Zöllner stellen auf der A3 über 1 Kilo Potenzhonig sicher. Die Gläser finden sie in einem türkischen Lastwagen. Weil der spezielle Honig zur Behandlung von Erektionsstörungen eingesetzt werden kann, ist er verschreibungspflichtig. Ein Rezept hat der Lkw-Fahrer aber nicht. Statt bei den Bestellern landet der Potenzhonig deswegen bei der Polizei. Aus Straubing, Alexander Krammer.
1: Landkreis Dingolfing-Landau, aktuell.
5: Ein Lasterfahrer macht hier auf der B20 so ziemlich alles falsch. Fehler Nummer 1, er missachtet bei Tilsting die Vorfahrt. Um einen Zusammenstoß mit dem Laster zu verhindern, gehen zwei Autofahrer voll in die Eisen. Beide Wagen krachen zusammen und bleiben ziemlich kaputt stehen. Fehler Nummer 2, der Lasterfahrer macht sich aus dem Staub. Aber das Nummernschild ist bekannt. Aus Pilsting, Martina Lesser.
1: Und jetzt maximal informiert über Deutschland und die Welt.
2: Ab sofort gibt's wieder Gelder für E-Autos. Die Bundesregierung startet mit ihrem neuen Förderprogramm. Je nach Modell und Einkommen gibt's beim Kauf oder Leasing eines Elektroautos bis zu 6.000 Euro. Die Prämie gilt auch rückwirkend für Wagen, die seit dem 1. Januar zugelassen worden sind. Schon seit Jahren finanzieren Bund und Länder die Plattform Jugendschutz.net. Eine Investition, die sich lohnt. Die Gruppe sucht nach Verstößen gegen Jugendschutzbestimmungen im Internet. 2025 sind rund 15.000 Stück gefunden worden. Bei über 6.500 Fällen wird die Polizei eingeschaltet. Meistens geht es um Missbrauchsdarstellungen von Kindern. Nach Fällen in Uganda und im Kongo breitet sich das Ebola-Virus immer weiter aus. Schon über 130 Menschen sind gestorben, weitere 500 Infizierte werden beobachtet. Aufgrund der aktuellen Lage ruft die Weltgesundheitsorganisation WHO eine Notlage aus. Soweit unser News-Update. Mehr gibt's in der App und auf der Website. Läuft's gut auf den Straßen in Niederbayern oder brauchen wir irgendwo länger? Hallo Daniel, wie schaut's aus?
0: Nicht so gut schaut's aus. Auf der A92 Richtung Deggendorf zwischen Wörth an der Isar und Dingolfing West ist die rechte Spur nach einem Unfall mit einem Laster gesperrt. Wenn ihr mittendrin steckt, bitte dran denken, eine Rettungsgasse bilden. Blitzer stehen in Hasebach, wenn ihr Richtung Mitterfest fahrt und in Reisbach in der Frontenhausener Straße. Wenn ihr noch einen Blitzer seht, meldet ihn uns gerne per Telefon oder WhatsApp an die 0800 14 15 800. Gute Fahrt!
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7: Alle paar Minuten schauen wir auf die Uhr. Ah, wann Feierabend? Ein bisschen haben wir noch, bringen wir schon rum den Tag. Da hilft ja zum Glück unsere Playlist für den Frühling. Shawn Mendes haben wir dabei. Außerdem schaut sich unsere Hit-Dolmetscherin gleich wieder einen Song für uns an. Three Doors Down, Here Without You, bekommen wir auf gut Niederbayerisch nach einer aktuellen Nummer von Miley Cyrus, End of the World.
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0: Raus aus dem Big Yellow Taxi, rein in den Nachmittag in Niederbayern, ganz gechillt mit den Counting Crows. Und rein zu mir ins Studio kommt jetzt die Karin. Die schaut sich für uns wieder eine richtig coole Nummer an.
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2: Auf gut Niederbayerisch. Heute haben wir mal rein in Here Without You von Three Doors Down. Da geht's um einen, der eigentlich mitten im Leben steht, aber innerlich komplett woanders ist. Nämlich bei seiner Herzdame. Ihr zählt die Tage, wird jeden Tag ein bisschen grantiger und denkt sich, super, ich bin zwar da, aber eigentlich bin ich gar nicht da. Er singt, ich bin hier ohne die, aber du spuckst mir die ganze Zeit im Hirnkastel umeinander. Ich denk dauernd an die, aber nachts sind wir wenigstens im Traum zusammen. Okay, also tagsüber funktioniert er noch so halbwegs, aber sobald er ruhige Minuten kommt, geht's Kopfkino los wie bei Netflix ohne Stopptaste. Ich kenn das. Du sitzt irgendwo, vielleicht bei einer halben Bier, vielleicht im Auto, vielleicht daheim beim Wäschzammling und auf einmal bist komplett weg, weil da ein Liedl läuft oder dir eine Geschichte einfällt und zack, bist emotional schon wieder woanders. Und während du noch versuchst, die Zahn zu reißen, schaust du auf dein Handy und denkst dir, schreibt er, ruft er an, ist er nur am Leben? Bevor wir uns jetzt in diese Sehnsucht einsteigern, dreht das Radio laut auf und fühlt's mit bei Three Doors Down und Here Without You.

0: 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Da sind wir ja gerade schon fleißig dabei in der Region. Wir lassen es uns gut gehen, gerade an den Wochenenden. Rein in Lederhosen und Dirndl, Volksfestzeit. Aktuell zum Beispiel auf der Maidult in Regensburg. Servusfest wird Michael Hahn. Die ist für Sie heuer ja was ganz Besonderes, oder?
1: Dieses Jahr ist mein Highlight auf der Maidult, dass wir ausgezeichnet wurden vom Bayerischen Staatsministerium mit der Urkunde ausgezeichnetes bayerisches Festzelt. Das bedeutet, wir haben ausschließlich Qualitätsprodukte aus der Region. Es wird mit frischen Zutaten gekocht, täglich frisch und es ist bezahlbar.
0: Also können wir bei Ihnen ausgezeichnet essen und trinken. Auf jeden Fall einen Besuch wert. Und den versüßen wir euch mit einem Maximalradio-Duldbackerl für die Maidult in Regensburg. Könnt ihr einfach auf unserer Facebook-Seite vorbeischauen und kommentieren, wen ihr damit glücklich machen wollt. Wir drücken euch die Daumen.
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0: Mit dem Musikmix deines Lebens Richtung 2:30. Lisa Grubwinkler steht schon vor der Studiotür. Sie erzählt uns gleich im News-Update, warum es so richtig voll wird auf den Straßen in der Region und wo. Vorher noch der Blick aufs Wetter. Von allem ist mal was dabei heute. Viele Wolken, immer wieder kann es regnen, aber auch die Sonne schaut mal raus. Dazu bis zu 21 Grad an der Spitze. Morgen macht das Wetter dann quasi einmal Copy-Paste.
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2: Mit Lisa Grubwinkler. Ohne Auto geht bei uns in Niederbayern gar nichts. Deswegen werden es auch immer mehr. Aktuelle Zahlen zeigen, in den vergangenen 40 Jahren hat sich die Zahl der Fahrzeuge fast vervierfacht. Knapp 1,2 Millionen Kraftfahrzeuge gibt's aktuell bei uns. Die meisten davon im Kreis Passau. Hier sind 188.000 Kfz angemeldet. Auf Platz 2 landet der Landkreis Landshut mit rund 160.000 Stück. Die wenigsten Autos und Co. gibt's dagegen im Bayerischen Wald. Hier leben schließlich auch weniger Autofahrer als in den niederbayerischen Ballungsräumen.
1: 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Landkreis Straubing-Bogen aktuell.
3: Dicke Luft in der Asylunterkunft in Meilersdorf Pfaffenberg. Rauch hängt in der Küche, der Brandmelder geht los. Wenig später steht die Feuerwehr auf der Matte und hat nur wenig zu tun. Einmal durchlüften und die Bewohner können wieder in die Unterkunft. Warum es so kräftig geraucht hat, ist nicht bekannt. Aus Meilersdorf Pfaffenberg, Johannes Stettner.
1: Neues aus der Region.
4: Eigentlich gelten wir Deutschen als Weltmeister im Mülltrennen. Trotzdem landet immer mehr Abfall in den falschen Tonnen, vor allem beim Biomüll fatal. Deswegen führt der Zentralabfallwirtschaftsverband Donauwald ein neues automatisches Erkennungssystem ein. Detektoren am Müllfahrzeug scannen den Bioabfall nach Metall ab. Ist zu viel falscher Müll in der braunen Tonne, wird sie nicht geleert. Vorgestellt wird das System kommende Woche Dienstag in Plattling. Aus der Niederbayern-Redaktion Matthias Löw.
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2: Immer mehr junge Menschen wagen den Schritt in die Selbstständigkeit. Der Start-up-Markt in Deutschland boomt und jeder dritte Gründer ist noch jünger als 30 Jahre. Zum Vergleich, vor knapp 20 Jahren liegt das Durchschnittsalter noch bei 40 Jahren. Inspiriert werden die jungen Unternehmer nicht nur von erfolgreichen Start-ups, sondern auch von Influencern. Ein Startup ist OpenAI schon lange nicht mehr. Das Unternehmen hinter ChatGPT will jetzt noch erfolgreicher werden. Die künstliche Intelligenz wird zum Finanzcoach. Nutzer in den USA können ihre Bank- und Kontodaten mit der KI verbinden. Die analysiert dann alle Zahlen und erstellt Empfehlungen. Ob und wann die Funktion nach Deutschland kommt, steht noch nicht fest. 16 Jahre lang ist Angela Merkel Bundeskanzlerin gewesen und setzt sich als solche auch für Werte der EU ein. Dafür wird sie jetzt geehrt mit dem Europäischen Verdienstorden. Im Europaparlament wird ihr die Auszeichnung bei einer feierlichen Zeremonie verliehen. Soweit unser News-Update. Mehr gibt's in unserer App und auf unserer Website. Der Daniel hat die Straßen im Blick. Wie schaut's aus?
5: Weiter Vorsicht bitte auf der A92 Richtung Deggendorf. Zwischen Wörth an der Isar und Dingolfing West ist die rechte Spur nach einem Unfall mit einem Laster gesperrt. Wenn ihr mittendrin steht, an die Rettungsgasse denken. Geblitzt wird in Haselbach, wenn ihr Richtung Mitterfels fahrt, und in Reisbach in der Frontenhausener Straße. Danke, Christian. Noch was gesehen? Dann macht's genauso. Zückt das Handy, ruft an oder schreibt eine WhatsApp an die 0800 14 15 800. Eine gute und sichere Fahrt.
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0: Oh, was für ein Hammer, 80er vom King of Pop, Man in the Mirror. Kurzer Blick in den Spiegel und auf unsere Haustiere. Da will die EU mit neuen Standards bessere Kontrollen einführen. Künftig müssen alle Katzen und Hunde gechippt werden. Los geht's mit den Züchtern, die müssen das bis 2030 erledigen. Dann sind die Hundebesitzer dran, die haben Zeit bis 2036. Zum Schluss dann die Katzen bis 2041. Servus Manuela Grussi vom Tierschutzverein Cats and Dogs in Not in Furt. Bis die Regelung greift, ist hier noch ein bisschen hin. Macht's trotzdem Sinn, unsere Haustiere schon jetzt zu chippen?
1: In der heutigen Zeit sollte es ein Muss sein. Also jeder, der verantwortungsvoller Tierhalter ist, der chippt und registriert. Also das ist A und O. Und die Registrierung ist sowieso kostenfrei und es sollte heute eigentlich Pflicht werden. Also ein vernünftiger Züchter, der tut von Haus aus kein Tier ohne Chip und Registrierung rausgeben. Genauso bei unserem Verein ist es auch so, es geht kein Tier ohne Chip, ohne Registrierung raus.
0: Na klar, macht auch das Wiederfinden leichter. 50 bis 70 Euro kostet uns jeder Chip, registrieren geht dann kostenlos. Dem Geldbeutel tut's also nicht so weh. Wie schaut's denn dann bei unseren Tieren aus? Bekommen die vom Chippen was mit?
1: Gar nicht. Also das Tier merkt, dass nicht so ein Chip ist, hat die Größe vom Reiskorn und es wird mit der Nadel quasi eingesetzt. Das ist ein Stich wie das Impfen auch. Das ist ja nicht mal eine Sekunde.

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1: Immer ein kleines Gutti bei uns um kurz vor voll. Und was für eins. Frisch zurück vom Militärdienst, die Jungs. Schon geht's auf Tour. Und neue Musik gibt's natürlich auch. Von BTS, Body to Body.

0: die neue von BTS im Bonussong der Stunde, Body to Body. Oh, schon kleiner Vorgeschmack auf ihre Welttour. Ja, und wenn wir jetzt eh schon in Südkorea waren, machen wir noch einen Abstecher nach Kolumbien. So, Shakira, oh, macht einfach Spaß. Hips don't lie, nach den Nachrichten. Jetzt gerade noch Tankrabatt und dann... Das Thema schaut sich Lisa Grubwinkler gleich für uns an im News Update. Da hat sie auch alle weiteren wichtigen Infos für die Region dabei. Davor noch ein kurzer Wettercheck. Bunte Mischung heute, meist bewölkt, teilweise zeigt sich auch mal die Sonne. Außerdem kann es den ganzen Tag über immer mal wieder regnen, bei Höchstwerten zwischen 18 und 21 Grad. Genauso wechselhaft geht's dann auch morgen weiter.
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2: Mit Lisa Grubwinkler. Vor allem für Pendler in Niederbayern ist der Tankrabatt Gold wert. Aber Ende Juni läuft er aus. Wie geht's dann weiter? Im Interview mit uns sagt Ministerpräsident Söder in Dingolfing:
3: Wir müssen insgesamt schauen, wie sich die Spritpreise weiterentwickeln aufgrund der internationalen Lage. Sollte es beim Auflaufen des Tankrabatts zu ähnlich großen Sprüngen führen, muss man sich ja überlegen, wie man damit umgeht. Wir müssen nur insgesamt in Deutschland schauen, dass die Energiepreise stabil bleiben und dass wir insbesondere, solange dieser Krieg dauert, auch keine übermäßige Belastung für die Bürger und auch die Wirtschaft haben.
2: Bei dem Thema Tankrabatt könnte der nächste Grundsatzstreit in der schwarz-roten Koalition drohen. Die SPD ist nämlich gegen eine Verlängerung, weil sie nichts von einem monatelangen Gießkannenpreis hält.
1: 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Stadt Straubing, aktuell.
4: Unsere fünfte Jahreszeit rückt näher. Am 7. August beginnt das Gäubodenvolksfest. Der traditionelle Auszug zum Festplatz am Hagen gehört natürlich dazu. Die über 80 Trachten und Musikgruppen könnt ihr uns ganz bequem anschauen von der Tribüne am Ludwigsplatz. Die Karten dafür sind heiß begehrt. Am 8. Juni beginnt der Vorverkauf online und in der Touristinfo. Ein Ticket kostet 15 Euro. Aus der Touristinfo, Daria Felsner.
1: Der Sport in der Region.
5: Frischer Wind weht durch die Eishalle am Pulverturm. Die Tigers verpflichten Max Bleicher. Der 19-jährige Verteidiger kommt ursprünglich aus dem Allgäu. Zuletzt sammelt er aber auch in Nordamerika viele Erfahrungen. Max ist ein extrem talentierter junger Spieler mit Entwicklungspotenzial, lobt der sportliche Leiter der Tigers Jason Dunham. Aus dem Eisstadion am Pulverturm, Leonie Hagen.
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2: Immer mehr junge Menschen wagen den Schritt in die Selbstständigkeit. Der Start-up-Markt in Deutschland boomt und jeder dritte Gründer ist noch jünger als 30 Jahre. Zum Vergleich, vor knapp 20 Jahren liegt das Durchschnittsalter noch bei 40 Jahren. Inspiriert werden die jungen Unternehmer nicht nur von erfolgreichen Start-ups, sondern auch von Influencern. Ein Startup ist OpenAI schon lange nicht mehr. Das Unternehmen hinter ChatGPT will jetzt noch erfolgreicher werden. Die künstliche Intelligenz wird zum Finanzcoach. Nutzer in den USA können ihre Bank- und Kontodaten mit der KI verbinden. Die analysiert dann alle Zahlen und erstellt Empfehlungen. Ob und wann die Funktion nach Deutschland kommt, steht noch nicht fest. 16 Jahre lang ist Angela Merkel Bundeskanzlerin gewesen und setzt sich als solche auch für Werte der EU ein. Dafür wird sie jetzt geehrt mit dem Europäischen Verdienstorden. Im Europaparlament wird ihr die Auszeichnung bei einer feierlichen Zeremonie verliehen. Soweit unser News-Update. Mehr gibt's in unserer App und auf unserer Website. Jetzt ist der Daniel mit im Studio. Servus, wie schaut's denn auf den Straßen aus?
6: Servus, Lisa. Passt alles auf den Straßen. Geblitzt wird in Landau an der Isar, in der Bahnhofsstraße. Danke, Benjamin. Noch was gesehen, dann macht's genauso. Zückt das Handy, ruft an oder schreibt eine WhatsApp an die 0800 14 15 800. Eine gute und sichere Fahrt.
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0: Wir sind fleißig am Mails verschicken, Werkzeug auspacken, Regale einräumen oder heute halber Tag, daheim noch den Kids bei den Hausaufgaben helfen. Unsere Erklärzwergerl, die brauchen keine Unterstützung, wissen eh schon fast alles. Gleich erklären sie uns wieder die Welt. Dazu gibt's den Sound der 90er von Falco und wir geben Gas mit Felix Yen. You can mit Pride. Vorher bringt Shakira noch ein bisschen Schwung in den Nachmittag. Wortwörtlich. Hips Don't Lie. Schönen Dienstag.
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0: Eine der größten Stimmen der 90er darf in unserer Playlist für den Frühling einfach nicht fehlen. Cher mit Save Up All Your Tears. Naja, wenn dann Freudentränen diese Woche bei unseren Kids. Noch dreimal früh aufstehen, dann endlich Ferien. Freuen sich auch unsere Erklärzwerger schon drauf. Haben sie noch ein bisschen mehr Zeit, uns die Welt zu erklären.
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0: Ach, Gänsehautfeeling mit Falco, Out of the Dark. Und das denken sich wahrscheinlich auch unsere Muntermacher, wenn es heimgeht nach der Frühschicht. Wenn die in die Arbeit kommen, ist's immer düster um 3 Uhr morgens. Jetzt sind sie ja im wohlverdienten Feierabend. Recht haben's.
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0: out of the dark. Gleich wird's 3:30, Zeit fürs News-Update. Lisa Grubwinkler hat wieder die wichtigsten Themen aus Niederbayern, Deutschland und der Welt für uns dabei. Unter anderem, geht unserer Gastro bald das Geld aus? Erst schauen wir noch kurz aufs Wetter. Wechselhaft geht's heute durch den Dienstag. Sonne, Wolken, Regen, alles ist mal mit dabei und wir bekommen bis zu 21 Grad an der Spitze. Ganz ähnlich schaut's dann auch morgen aus.
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2: Mit Lisa Grubwinkler. Auswärts essen gehen tun immer weniger. Das merken auch die Gastronomiebetriebe. Im ersten Quartal des Jahres sinkt der reale Umsatz in Bayern um gut 5%. Woran das liegt, erklärt Thomas Gebhardt, bayerischer Landesgeschäftsführer des Deutschen Hotel- und Gaststättenverbandes.
3: Zum einen haben wir natürlich weitere Kostensteigerungen, die dazu führen, dass der reale Umsatz dann tatsächlich zurückgeht. Und es liegt natürlich auch an der Preissensibilität der Menschen. Wenn die Bürgerinnen und Bürger, wenn da das Geld knapper wird, dann schauen sie auch an allen Ecken und Enden zu sparen. Und da ist die Gastronomie nicht ausgeschlossen. Deswegen ist umso wichtiger, dass jetzt richtige Maßnahmen getroffen werden, um auch die Bürgerinnen und Bürger insgesamt zu entlasten.
2: Hier sieht Gebhardt vor allem die Bundesregierung in der Verantwortung. Mehr Geld für alle Bürger und die Wochenarbeitszeit könnte der Gastro wieder auf die Beine helfen.
1: 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Landkreis Dingolfing-Landau, aktuell.
4: Ein Lasterfahrer macht hier auf der B20 so ziemlich alles falsch. Fehler Nummer 1, er missachtet bei Tilsting die Vorfahrt. Um einen Zusammenstoß mit dem Laster zu verhindern, gehen zwei Autofahrer voll in die Eisen. Beide Wagen krachen zusammen und bleiben ziemlich kaputt stehen. Fehler Nummer 2, der Lasterfahrer macht sich aus dem Staub. Aber das Nummernschild ist bekannt. Aus Pilsting, Martina Lesser.
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5: Januar, Februar, März. Im ersten Quartal des Jahres fordern unsere Straßen wieder viele Opfer. Bei mehr als 800 Unfällen in Niederbayern werden Menschen verletzt. Das Landesamt für Statistik berichtet von über 1000 Geschädigten. 11 Fahrer verlieren ihr Leben. Allein 5 der Todesopfer sterben im Landkreis Straubing-Bogen. Die meisten Unfälle passieren in den Kreisen Kelheim und Landshut. Aus der Niederbayern-Redaktion Holger Beer.
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2: Bauch leer, Kinderzimmer voll. Mit diesen Worten verkündet Silbermond-Sängerin Stephanie Kloß die Geburt ihres zweiten Kindes. Die 41-Jährige ist mit Bandkollegen und Gitarrist Thomas Stolle zusammen. Gemeinsam mit ihm feiert sie heuer den Nachwuchs und nächstes Jahr auch 25-jähriges Bandjubiläum. Wie sicher stehen Selbstständige? Eine aktuelle Umfrage zeigt, jeder 5. Selbstständige in Deutschland macht sich Sorgen um seine Zukunft. Gründe dafür sind unter anderem der Auftragsmangel und eine wachsende wirtschaftliche Unsicherheit. Schon seit 2 Wochen herrscht in Bolivien Ausnahmezustand. Immer wieder gehen Menschen auf die Straße und demonstrieren gegen die aktuelle Regierung. Sie fordern nicht nur den Rücktritt des Präsidenten, sondern auch Lohnerhöhungen. Jetzt ist es wieder zu gewaltsamen Auseinandersetzungen gekommen. Bei einer Demo in Boliviens Hauptstadt La Paz sind 95 Menschen festgenommen worden. Soweit unser News-Update. Mehr in der App und auf der Website. Hallo Daniel Falkewitsch, du weißt ganz genau, was auf den Straßen aktuell los ist.
6: Schaut entspannt aus auf den Straßen, ihr kommt gut durch. Ein Blitzer steht in Landau an der Isar in der Bahnhofsstraße. Noch einen gesehen? Dann klingelt durch oder schreibt eine WhatsApp an die 0800 14 15 800. Gute Fahrt.
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0: Kleiner Flashback am Dienstag von Astis. Servus. Obacht, jetzt kommt ein richtiger Stimmungskiller. Steuern. Sorry, wir wollen natürlich keine schlechte Laune machen, ist aber ein super wichtiges Thema. Gerade wird zum Beispiel ganz intensiv darüber diskutiert, ob die Superreichen mehr Steuern zahlen sollten. Nikolaus Wörth, was sagst du dazu?
1: Finde ich nicht, weil jeder ist selber für sich verantwortlich. Und ich bin der Meinung, jeder kann was erreichen im Leben und kann reich werden. Natürlich wird es manche in den Schoß gelegt, muss man auch sagen, und die müssen nicht viel dafür da. Aber da geht, ich weiß nicht, finde ich in der falsche Richtung. Also Leute, die wo eh viel verdienen, müssen genug an Steuern zahlen, glaubst du mal. Also die haben keinen kleinen Abgabesatz. Und umso mehr du verdienst, umso mehr musst du eh schon zahlen. Also daher, ich würde es nicht machen.
0: Das spricht auch schon einiges dagegen. Ein Argument zum Beispiel, die Superreichen hauen ab aus Deutschland, weil sie halt im Ausland weniger abgeben müssen. Und ihr Vermögen, das nehmen sie natürlich mit. Außerdem ist es gar nicht so easy mit so einer Steuer, spätestens wenn wir an Sachen wie Gemälde, Autos und Weinsammlungen denken. Robert aus Ergolzbach, wie siehst du das? Vermögenssteuer, ja oder nein?
2: Grundsätzlich ja, bloß wer in der Lage ist oder wer so viel Geld besitzt, der wird das nicht bei uns anlegen, sondern der schafft es auf irgendwelche Überseekonten oder in der Schweiz oder in Liechtenstein irgendwie beiseite oder investiert das gewinnbringend, dass er vielleicht da sogar noch Steuervergünstigungen kriegt. Sag jetzt hier mal als Finanzlaie.
0: Na, Robert, da wirst du nicht Unrecht haben. Kritiker sagen außerdem, wenn Unternehmer mehr Steuern zahlen müssen, investieren sie am Ende weniger und es gibt auch keine neuen Arbeitsplätze. Für die sowieso schon angeknackste Wirtschaft nicht so prickelnd. Am Ende bleibt aber die Frage, mehr Gerechtigkeit oder mehr Risiko für die Wirtschaft? Wie seht ihr das? Stimmt ab in unserer Insta-Story. Vermögenssteuer, ja oder nein?
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1: Ein bisschen Power für den Nachmittag. Am besten noch von einer richtigen Powerfrau. Haben wir. An die Ladies, die Nummer dürfen wir jetzt so richtig abfeiern. An die Herren, ihr dürft natürlich auch dabei sein. Shania Twain, Man, I Feel Like a Woman.
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0: Da brauchen wir gar keinen Kaffee mehr. Kleiner Energiekick von Shania Twain. Man, I feel like a woman. Oh, immer eine kleine Überraschung hinten raus, unser Bonussong der Stunde. Wir powern weiter durch den Arbeitstag. Da hilft uns gleich Ray Dalton mit seiner neuen Blood Running. Gibt's nach den Nachrichten um 4. Da gibt's für uns das Update für die Region mit Lisa Grubwinkler. Unter anderem hat sie folgendes News-Thema dabei. Kein Stau, trotzdem volle Straßen. Mehr dazu gleich nach dem Wetter. Von allem ist mal was dabei heute. Viele Wolken, immer wieder kann's regnen, aber auch die Sonne schaut mal raus. Dazu bis zu 21 Grad an der Spitze. Morgen macht das Wetter dann quasi einmal Copy-Paste.
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2: Mit Lisa Grubwinkler. Ohne Auto geht bei uns in Niederbayern gar nichts. Deswegen werden es auch immer mehr. Aktuelle Zahlen zeigen, in den vergangenen 40 Jahren hat sich die Zahl der Fahrzeuge fast vervierfacht. Knapp 1,2 Millionen Kraftfahrzeuge gibt's aktuell bei uns. Die meisten davon im Kreis Passau. Hier sind 188.000 Kfz angemeldet. Auf Platz 2 landet der Landkreis Landshut mit rund 160.000 Stück. Die wenigsten Autos und Co. gibt's dagegen im Bayerischen Wald. Hier leben schließlich auch weniger Autofahrer als in den niederbayerischen Ballungsräumen.
1: Der Blick in die Regionen mit unseren Niederbayern-Reportern. Landkreis Straubing-Bogen aktuell.
3: Hier braucht jetzt keine fleißigen Bienen, sondern vor allem fleißige Imker. Der Landkreis hat ein Untersuchungsgebiet zur Bekämpfung der amerikanischen Faulbrut erlassen. Grund ist ein Ausbruch des Virus in Geiselhöring. 2 Kilometer rund um die Stelle gelten jetzt strenge Regeln für alle Imker. Sie müssen ihre Bienenvölker schnell an das Veterinäramt melden und ihre Tiere von einem Amtsarzt auf die amerikanische Faulbrut untersuchen lassen. Aus Geiselhöring, Johannes Stettner.
1: Stadt Landau aktuell.
4: Wir sind dann mal weg, denken sich viele Landauer im Herbst. Vom 30. Oktober bis 6. November geht's für die Bergstadt wieder in den Urlaub, bei eine Stadt verreist. Dieses Mal ist das Ziel die griechische Insel Rhodos. Wie schon in den vergangenen Jahren organisiert ein örtliches Reisebüro den Trip. Bis zu 40 Landauer werden erwartet und können sich schon jetzt für den ausgedehnten Gruppenausflug anmelden. Aus Landau, Michael Wimmer.
1: Und jetzt maximal informiert über Deutschland und die Welt.
2: Bauch leer, Kinderzimmer voll. Mit diesen Worten verkündet Silbermond-Sängerin Stephanie Kloß die Geburt ihres zweiten Kindes. Die 41-Jährige ist mit Bandkollegen und Gitarrist Thomas Stolle zusammen. Gemeinsam mit ihm feiert sie heuer den Nachwuchs und nächstes Jahr auch 25-jähriges Bandjubiläum. Wie sicher stehen Selbstständige? Eine aktuelle Umfrage zeigt, jeder 5. Selbstständige in Deutschland macht sich Sorgen um seine Zukunft. Gründe dafür sind unter anderem der Auftragsmangel und eine wachsende wirtschaftliche Unsicherheit. Schon seit 2 Wochen herrscht in Bolivien Ausnahmezustand. Immer wieder gehen Menschen auf die Straße und demonstrieren gegen die aktuelle Regierung. Sie fordern nicht nur den Rücktritt des Präsidenten, sondern auch Lohnerhöhungen. Jetzt ist es wieder zu gewaltsamen Auseinandersetzungen gekommen. Bei einer Demo in Boliviens Hauptstadt La Paz sind 95 Menschen festgenommen worden. Soweit unser News-Update. Mehr in der App und auf der Website. Läuft's gut auf den Straßen in Niederbayern oder brauchen wir irgendwo länger? Hallo Daniel, wie schaut's aus?
5: Hallo Lisa, es läuft auf den Straßen. Geblitzt wird zwischen Schambach und der Xaver-Hafner-Brücke und in Landau in der Bahnhofsstraße. Danke Karl-Heinz und Benjamin. Wenn ihr was seht, macht's genauso. Rührt euch bei uns per Telefon oder WhatsApp an die 0800 14 15 800. Eine gute und sichere Fahrt.
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0: 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Schon 3-mal nachgefragt, noch immer nicht verstanden, was unser Gegenüber uns eigentlich sagen will. Einfach nett lächeln und so tun, als hätten wir alles mitbekommen. Standardtaktik. Damit uns das nicht mehr so oft passiert, lernen wir gleich wieder ein bisschen was über unseren schönen Dialekt. Ja, der versteht uns hier in Niederbayern, hat hier ein paar Jahre bei uns gewohnt, der Michael Patrick Kelly. Außerdem haben wir Elton John dabei im Musikmix deines Lebens. Mit Made in England. Er hier ist Made in den USA, bringt uns ein bisschen Energie in den Nachmittag mit seiner neuen Ray Dalton, Blood Running. Lely.

0: Radio Belinda Carlisle, liebe Leidon. Servus, grüß euch, habidere. Ach, da gibt's ja tausend Möglichkeiten, Hallo zu sagen in unserem schönen Dialekt. Manchmal hauen Leute da aber auch so Wörter raus, noch nie gehört.
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2: Glätzen. Wennst an Waschlappen mit Hosen siehst, an Langweiler auf zwei Beinen, an Mimose mit Herrenschuhen, dann hast an Glätzen vor dir. Das ist ein langweiliges, unmännliches Weichei. Der ist so spannend wie ein Regentag ohne Fenster. Der redet nicht viel, leistet nicht viel und wirkt trotzdem überfordert. Wie so ein lauwarmer Kaffee oder nasser Grillanzünder. Wenn einer beim Tanzen ausschaut, als darat er auf einen Bus warten und sich bewegt wie eine halb leere Wärmflaschen, dann weißt mit Sicherheit, das ist ein Glätzen.
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0: Elton John ist made in England. Wir sind alle made in Niederbayern, beziehungsweise in 3 Wochen dann eher made in Germany. 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

0: 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Kurz vor halb heißt, gleich gibt's für uns das News-Update. Unsere Niederbayern-Reporter schauen sich da an, warum sich Pendler in der Region auf Umwege und Staus einstellen müssen. Vorher noch der Blick aufs Wetter. Alles neu macht der Mai. In Sachen Wetter nicht unbedingt. Viele Wolken über Niederbayern am Abend. Die bleiben auch morgen bei uns. Da ist immer mal wieder Regen dabei. Aber auch die Sonne zeigt sich.
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2: Mit Lisa Grubwinkler. Vor allem für Pendler in Niederbayern ist der Tankrabatt Gold wert. Aber Ende Juni läuft er aus. Wie geht's dann weiter? Im Interview mit uns sagt Ministerpräsident Söder in Dingolfing:
3: Wir müssen insgesamt schauen, wie sich die Spritpreise weiterentwickeln aufgrund der internationalen Lage. Sollte es beim Auflaufen des Tankrabatts zu ähnlich großen Sprüngen führen, muss man sich ja überlegen, wie man damit umgeht. Wir müssen nur insgesamt in Deutschland schauen, dass die Energiepreise stabil bleiben und dass wir insbesondere, solange dieser Krieg dauert, auch keine übermäßige Belastung für die Bürger und auch die Wirtschaft haben.
2: Bei dem Thema Tankrabatt könnte der nächste Grundsatzstreit in der schwarz-roten Koalition drohen. Die SPD ist nämlich gegen eine Verlängerung, weil sie nichts von einem monatelangen Gießkannenpreis hält.
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4: Von der Oberpfalz nach Oberbayern. Da geht's für die Pilger durch das schöne Niederbayern. Diesen Donnerstag startet die Diözesan-Fußwallfahrt von Regensburg nach Altötting. 3 Tage lang sind die Gläubigen bei uns in der Region unterwegs und wandern durch die Landkreise Straubing-Bogen, Dingolfing-Landau und Rottal-Inn. Wegen der Wallfahrt kommt es immer wieder zu Verkehrsbehinderungen und Streckensperrungen. Darauf macht jetzt schon mal die Polizei aufmerksam. Aus Dingolfing, Daria Felsner.
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5: Er ist der Stolz des Gäubodenfußballs. Erik Martel aus Straubing hat es bis in die erste Bundesliga geschafft. Aktuell spielt der 24-Jährige noch beim 1. FC Köln. Der Vertrag endet aber bald. Deswegen steht Martel vor einem Wechsel. Mittlerweile ist auch die nächste Station des Fußballers klar. Für ihn geht es zum FSV Mainz 05. Martel bleibt also nicht nur in der Bundesliga, sondern auch am Rhein. Aus der Sportredaktion Martina Lesser.
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2: Über 6 Millionen Menschen in Deutschland brauchen täglich Hilfe. Die Zahl der Pflegebedürftigen hat sich seit 2015 mehr als verdoppelt. Besonders besorgniserregend, auch immer mehr Kinder und Jugendliche sind auf Pflege angewiesen, meist wegen ADHS oder Entwicklungsstörungen. Viel Pflege bräuchten auch Deutschlands Wälder, denen geht's nämlich immer noch schlecht, nur noch jeder 5. Baum gilt bundesweit als gesund. Einziger positiver Aspekt, zumindest hat sich der Zustand der Wälder mittlerweile auf einem Niveau stabilisiert und wird nicht noch schlechter. Aus einem April-Scherz wird jetzt eine echte Geschmacksverirrung. IKEA und Chupa Chups bringen gemeinsam einen veganen Kötzbullar-Lolli raus. Ab Samstag gibt's die Kreation in einigen Filialen zum Probieren, darunter auch in München. Der Kötzbullar-Lutscher war eigentlich nur ein Witz, der aber so gut ankommt, dass er jetzt umgesetzt wird. Soweit unser News-Update. Mehr gibt's auf unserer Website und in der App. Servus Daniel, was macht der Feierabendverkehr in Niederbayern?
6: Servus Lisa, passt alles im Feierabendverkehr, bis auf die üblichen Engstellen kommt ihr gut durch. Zwischen Schambach und der Xaver-Hafner-Brücke wird geblitzt und ein Blitzer steht in Landau an der Isar in der Bahnhofsstraße. Noch was gesehen? Dann klingelt durch oder schreibt eine WhatsApp an die 0800 14 15 800. Eine gute und sichere Fahrt.
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0: Na, der bleibt optimistisch. Nick Kershaw, I won't let the sun go down on me. Für unsere Firmen in der Region gerade nicht so easy. In der Wirtschaft läuft's nicht. Immer wieder heißt's, wir müssen weg von anderen Ländern, weg vom Import. Genau dafür bringen die Stadtwerke Dingolfing und Bayernwerk ein Megaprojekt auf den Weg. Das neue Biomasseheizwerk in Dingolfing. Das versorgt künftig das BMW-Werk mit Prozesswärme durch die Verwertung von Restholz aus der Region. Gestern wird das Werk offiziell eingeweiht. Mit dabei Bayerns Wirtschaftsminister Hubert Aiwanger. Servus. Wie wichtig ist es denn für uns, dass wir mit solchen Projekten unabhängiger vom Ausland werden?
1: Das ist zentral. Gerade in Zeiten, wo wir von Krisen und von Versorgungsengpässen reden, ist es so, wenn wir 30% mehr Holz nutzen würden zur Wärmegewinnung, könnten wir den Import von Erdgas um 10% reduzieren. Und da geht es wirklich um Milliardenbeträge, was uns das kostet. Und es ist einfach ein Zugewinn an Versorgungssicherheit.
0: Das Ganze ist aber nicht nur gut für eine selbstständige Wirtschaft, sondern auch für den Klimaschutz. Hallo Ministerpräsident Markus Söder. Inwiefern ist das Werk denn klimafreundlich?
2: Ein solches Kraftwerk hat viele Möglichkeiten, auch den Klimaschutz insgesamt voranzubringen im Vergleich zu anderen fossilen Kraftstoffen. Es ist vor allem ein regionaler Kreislauf aus dem Holz, der dann da entsteht. Es handelt sich um nachwachsende Rohstoffe, die wir haben. Und man muss einfach sagen, der Vorteil gegenüber anderen erneuerbaren Energien ist halt die Grundlastfähigkeit.
0: Na, auf Holz als Rohstoff, da können wir uns drauf verlassen. Und das BMW-Werk kann sich auf das neue Heizwerk verlassen für nachhaltige Energie direkt aus der Region.
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0: 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Freut euch auf Shopping bis 22 Uhr und auf ein buntes Kulturprogramm mit Mitmachtanzshow, einzigartiger Fassadenprojektion, Silent Disco und vielem mehr.
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1: Der ist ja immer ein bisschen was Besonderes. Wir peppen unsere Playlist für den Frühling auf. Klingt nach allem, aber nicht nach Schweden, wo die Band herkommt. Rednecks mit Spirits of the Hawk.

0: Ihr zweiter großer Hit nach Cut Night Joe, Rednecks mit Spirit of the Hawk. Ha? Immer was Besonderes, unser Bonussong der Stunde. Haben wir immer um kurz vor voll für euch und um kurz nach voll. Machen wir einen kleinen Abstecher in die 80er. Something happens on the way to heaven. Phil Collins nach den Nachrichten. Lisa Grubwinkler steht schon bereit. Sie hat für uns das Update aus der Region dabei. Unter anderem mit dem Thema: Wir fasten, unsere Gastronomen zittern. Mehr dazu gleich in den News um 5. Davor schauen wir noch kurz aufs Wetter.
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0: Bunte Mischung heute, meist bewölkt, teilweise zeigt sich auch mal die Sonne. Außerdem kann es den ganzen Tag über immer mal wieder regnen, bei Höchstwerten zwischen 18 und 21 Grad. Genauso wechselhaft geht's dann auch morgen weiter.
2: 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Es ist 5 Uhr. 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
3: Mit Lisa Grubwinkler. Auswärts essen gehen tun immer weniger. Das merken auch die Gastronomiebetriebe. Im ersten Quartal des Jahres sinkt der reale Umsatz in Bayern um gut 5%. Woran das liegt, erklärt Thomas Gebhardt, bayerischer Landesgeschäftsführer des Deutschen Hotel- und Gaststättenverbandes.
4: Zum einen haben wir natürlich weitere Kostensteigerungen, die dazu führen, dass der reale Umsatz dann tatsächlich zurückgeht. Und es liegt natürlich auch an der Preissensibilität der Menschen. Wenn die Bürgerinnen und Bürger, wenn da das Geld knapper wird, dann schauen sie auch an allen Ecken und Enden zu sparen. Und da ist die Gastronomie nicht ausgeschlossen. Deswegen ist umso wichtiger, dass jetzt richtige Maßnahmen getroffen werden, um auch die Bürgerinnen und Bürger insgesamt zu entlasten.
3: Hier sieht Gebhardt vor allem die Bundesregierung in der Verantwortung. Mehr Geld für alle Bürger und die Wochenarbeitszeit könnte der Gastro wieder auf die Beine helfen.
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5: Nichts für Schleckermäulchen, sondern eher für andere Gelüste gedacht. Zöllner stellen auf der A3 über 1 Kilo Potenzhonig sicher. Die Gläser finden sie in einem türkischen Lastwagen. Weil der spezielle Honig zur Behandlung von Erektionsstörungen eingesetzt werden kann, ist er verschreibungspflichtig. Ein Rezept hat der Lkw-Fahrer aber nicht. Statt bei dem Bestellern landet der Potenzhonig deswegen bei der Polizei. Aus Straubing, Alexander Krommer.
2: Der Sport in der Region.
6: Frischer Wind weht durch die Eishalle am Pulverturm. Die Tigers verpflichten Max Bleicher. Der 19-jährige Verteidiger kommt ursprünglich aus dem Allgäu. Zuletzt sammelt er aber auch in Nordamerika viele Erfahrungen. Max ist ein extrem talentierter junger Spieler mit Entwicklungspotenzial, lobt der sportliche Leiter der Tigers Jason Dunham. Aus dem Eisstadion am Pulverturm, Leonie Hagen.
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3: Über 6 Millionen Menschen in Deutschland brauchen täglich Hilfe. Die Zahl der Pflegebedürftigen hat sich seit 2015 mehr als verdoppelt. Besonders besorgniserregend, auch immer mehr Kinder und Jugendliche sind auf Pflege angewiesen, meist wegen ADHS oder Entwicklungsstörungen. Viel Pflege bräuchten auch Deutschlands Wälder, denen geht's nämlich immer noch schlecht. Nur noch jeder 5. Baum gilt bundesweit als gesund. Einziger positiver Aspekt, zumindest hat sich der Zustand der Wälder mittlerweile auf einem Niveau stabilisiert und wird nicht noch schlechter. Aus einem April-Scherz wird jetzt eine echte Geschmacksverirrung. IKEA und Chupa Chups bringen gemeinsam einen veganen Kötzbullar-Lolli raus. Ab Samstag gibt's die Kreation in einigen Filialen zum Probieren, darunter auch in München. Der Kötzbullar-Lutscher war eigentlich nur ein Witz, der aber so gut ankommt, dass er jetzt umgesetzt wird. Soweit unser News-Update. Mehr gibt's auf unserer Website und in der App. Daniel ist mit im Studio. Servus. Wie läuft's im Feierabendverkehr?
7: Servus, Vorsicht bitte auf der A3 Richtung Passau. Zwischen Kirchroth und Straubing liegt ein Spoiler auf der Autobahn. Geblitzt wird zwischen Schambach und der Xaver-Hafner-Brücke und in Landau in der Bahnhofsstraße. Danke Karl-Heinz und Benjamin. Wenn ihr was seht, macht's genauso. Rührt euch bei uns per Telefon oder WhatsApp an die 0800 14 15 800. Eine gute und sichere Fahrt.
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0: 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Graz, sind Sie noch versteckt? Wenn dann die Sonne untergeht, kommen Sie so langsam raus? Na, wer hat einen Igel als Mitbewohner im Garten? Wenn wir einen sehen, können wir den gerade beim LBV melden. Ja, passt ganz gut. Kleiner Beitrag für den Artenschutz bei uns. Wir freuen uns ja sowieso, wenn einer durch unseren Garten wuselt. Und wir freuen uns auf unsere Playlist für den Frühling. Falling in love again. Ain't nothing I can't do. Falling in love. Chilliger 90er Sound von Eagle Eye Cherry. Und die neue von Bruno Mars haben wir dabei. Gibt's nach einer absoluten Legende. Seine Stimme erkennen wir immer direkt. Phil Collins, Something Happens on the Way to Heaven. Schön, dass ihr mit dabei seid.

0: Gleich 4:45. Gedanklich sind wir schon im Feierabend. Lang haben wir nicht mehr. Wenn wir dann aber heimkommen, so richtig abschalten, geht manchmal einfach nicht. Gedankenkarussell. Haben wir was vergessen? War das so in Ordnung? Wie wird morgen der Termin? Servus Gisela Ruffer, unser Maximal Radio Life Balance Coach. Warum fällt es denn vielen so schwer, nach der Arbeit richtig runterzukommen?
1: Wir tun uns leichter, wenn wir ein Tagesziel haben, das wir erreichen können und damit abschließen und loslassen. Und das haben wohl die wenigsten von uns.
0: Klares Ziel, abhaken und dann auch gedanklich den Arbeitstag von der To-Do-Liste streichen. Hast du vielleicht noch mehr Tipps für uns, wie wir das besser hinbekommen können?
1: Schülern rät man ja, dass sie bei den Hausaufgaben hübsch abwechseln. Das heißt also nach einem mathematischen Fach, dass man irgendwie die Sprachen nimmt, um wieder neu zu entspannen bzw. Energie aufzutanken. Und genauso geht es bei uns, also indem wir nach der Arbeit etwas komplett anderes machen, um den nötigen Abstand zu bekommen. Denn neue Energie tanken wir durch neue Gedanken und neue Erfahrungen.
0: Oh, nach Feierabend was Neues anfangen, schon anstrengend, lohnt sich aber. Vielleicht ja zum Beispiel ein neues Rezept ausprobieren, das wir schon ewig kochen wollten, haben wir auch gleich fürs Abendessen gesorgt. 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

0: Nummer 1 in über 20 Ländern, als der rauskommt. Wen wundert's? Just give me a reason. Pink übergibt jetzt an die aktuelle Queen der Charts. 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Ah, schön, dass sie sich während ihrer Hochzeitsvorbereitungen noch Zeit nimmt für einen Auftritt in unserer Playlist für den Frühling. Taylor Swift mit Opalites. Gleich.
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1: 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Gleich haben wir es 5:30. Im News-Update haben wir da unter anderem dieses Thema dabei. Unsere Kinder sollen nicht untergehen, im wahrsten Sinne des Wortes. Erst gibt's noch das Wetter für die Region. Wechselhaft geht's heute durch den Dienstag. Sonne, Wolken, Regen, alles ist mal mit dabei und wir bekommen bis zu 21 Grad an der Spitze. Ganz ähnlich schaut's dann auch morgen aus.
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3: Mit Lisa Grubwinkler. Ohne Auto geht bei uns in Niederbayern gar nichts. Deswegen werden es auch immer mehr. Aktuelle Zahlen zeigen, in den vergangenen 40 Jahren hat sich die Zahl der Fahrzeuge fast vervierfacht. Knapp 1,2 Millionen Kraftfahrzeuge gibt's aktuell bei uns. Die meisten davon im Kreis Passau. Hier sind 188.000 Kfz angemeldet. Auf Platz 2 landet der Landkreis Landshut mit rund 160.000 Stück. Die wenigsten Autos und Co. gibt's dagegen im Bayerischen Wald. Hier leben schließlich auch weniger Autofahrer als in den niederbayerischen Ballungsräumen.
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4: Hier braucht jetzt keine fleißigen Bienen, sondern vor allem fleißige Imker. Der Landkreis hat ein Untersuchungsgebiet zur Bekämpfung der amerikanischen Faulbrut erlassen. Grund ist ein Ausbruch des Virus in Geiselhöring. 2 Kilometer rund um die Stelle gelten jetzt strenge Regeln für alle Imker. Sie müssen ihre Bienenvölker schnell an das Veterinäramt melden und ihre Tiere von einem Amtsarzt auf die amerikanische Faulbrut untersuchen lassen. Aus Geiselhöring, Johannes Stettner.
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5: Es liegt in den letzten Zügen. Das Schwimmförderprogramm Mach mit, tauch auf. Schon seit 2021 verteilt die Staatsregierung Schwimmkursgutscheine an Vorschulkinder. 50 Euro sind die wert. Heuer wird die letzte Runde gesponsert. Zum nächsten Kindergartenjahr 2026/27 läuft das Förderprogramm nämlich aus. Die noch geltenden Gutscheine können bis Ende August eingelöst werden. Aus der Niederbayern-Redaktion Erich Schemmer.
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3: Lange Schlangen vor dem Damenklo, dagegen will Bayern jetzt vorgehen. Der Landtag stimmt dafür, eine Verordnung zu ändern. Die besagt aktuell noch, dass auf Veranstaltungen mit 1000 Besuchern nur 12 Damentoiletten gefordert werden. Bei Männern sind es 8 Toiletten und 12 Pissoirs, also deutlich mehr stille Örtchen. In Sachsen sind immer noch Einsatzkräfte auf den Beinen. Gestern stürzt wegen einer Gasexplosion ein Haus ein. Seitdem läuft die Suche nach 3 Vermissten. Zuletzt erschwert ein weiteres Gasleck die Rettungsmission. Schock und Trauer auch in der Türkei. Bei einem Amoklauf sind hier gestern 6 Menschen erschossen worden. Der Täter ist zunächst auf der Flucht gewesen, mittlerweile ist er aber tot. Der Mann hat sich selber das Leben genommen, nachdem die Polizei ihn eingekreist hat. Soweit unser News-Update. Mehr gibt's auf unserer Website und in der App. Wir schauen noch auf die Straßen. Servus Daniel, der übliche Feierabendverkehr heute.
6: Ja, das Übliche. Hier und da kann's kurz mal stocken. Zwischen Schambach und der Xaver-Hafner-Brücke wird geblitzt und ein Blitzer steht in Landau an der Isar in der Bahnhofsstraße. Noch was gesehen? Dann klingelt durch oder schreibt eine WhatsApp an die 0800 14 15 800. Eine gute und sichere Fahrt.
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0: Ja, servus, Martin Solveig bei Maximalradio mit Hello. Und Christi, sagen wir jetzt zu unserem Andi, der hat für uns die wichtigsten News des Tages dabei, freilich in unserem wunderschönen Dialekt.
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2: Ich bin der Niki Andi, grüß euch. Niederbayern sind Taschendiebe unterwegs. Zuschlagen deren sie besonders in Supermärkte. Die Leute werden angesprochen, abgelenkt und schon ist der Geldbeutel weg. Oft wird dann noch mit der EC-Karte ein Geld abgehoben. Besonders oft ist sowas in den Regionen Passau, Regen, Frei- und Grafenau und Rottal-Inn passiert. Die Polizei sagt, der zu Obacht geben auf eure Sache. Biomülltonnen sollen in Niederbayern künftig besser kontrolliert werden. Beim ZAW Donauwald wollen sie dafür jetzt ein automatisches Erkennungssystem hernehmen. In die Mülllaster kommen spezielle Detektoren rein, die spannen, wann zum Beispiel ein Metall drin ist. Ist zu viel falscher Müll drin, lässt der Mülllaster die Tonne stehen und lädt es nicht aus. So sollen die Leute lernen, was an Biomüll reinkehrt und was nicht. Eigentlich dürften Tankstellen gerade einmal am Tag einen Sprit teurer machen, nämlich um 12 Uhr Mittag. Eigentlich. Doch halten deren sie an die neue Regel nicht alle. 17.000 Verstöße hat der Verbraucherdienst mehr tanken schon Zeit. Der Bundesverband Freie Tankstellen sagt dazu gerade, mei, bis die Daten beim Kartellamt ankommen, vergeht halt auch eine Zeit. So, jetzt kennt's euch aus. Servus, macht's es gut.
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1: 90er-Hit nehmen, neu verpacken, Hit. Einfache Formel, aber effektiv. Ganz neu, quasi frisch aus dem Aufnahmestudio in unsere Playlist gerutscht. Bebe Rexha und Faithless mit New Religion. 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

0: gedanklich sind wir da auf dem Dancefloor. 90er Sound in den 2020ern. Bebe Rexha und Faithless im Bonussong der Stunde. So, jetzt erstmal genug Power. Kurz durchatmen. Mit Patrick Swayze geht's zurück in die 80er. She's Like the Wind. Einfach schön. Haben wir nach den News dabei. Entlastung an unseren Zapfsäulen. Aber wie lange noch? Das Thema schaut sich Lisa Grubwinkler gleich im News-Update um 6 für uns an. Da hat sie auch die weiteren Themen des Tages dabei. Davor noch ein kurzer Wettercheck. Viel Abwechslung bekommen wir da gerade nicht. Es bleibt bewölkt, teilweise kann's regnen. So geht's auch morgen weiter. Da schaut immerhin auch die Sonne immer mal wieder raus.
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0: Mit Lisa Grubwinkler. Vor allem für Pendler in Niederbayern ist der Tankrabatt Gold wert. Aber Ende Juni läuft er aus. Wie geht's dann weiter? Im Interview mit uns sagt Ministerpräsident Söder in Dingolfing:
4: Wir müssen insgesamt schauen, wie sich die Spritpreise weiterentwickeln aufgrund der internationalen Lage. Sollte es beim Auflaufen des Tankrabatts zu ähnlich großen Sprüngen führen, muss man sich ja überlegen, wie man damit umgeht. Wir müssen nur insgesamt in Deutschland schauen, dass die Energiepreise stabil bleiben und dass wir insbesondere, solange dieser Krieg dauert, auch keine übermäßige Belastung für die Bürger und auch die Wirtschaft haben.
0: Bei dem Thema Tankrabatt könnte der nächste Grundsatzstreit in der schwarz-roten Koalition drohen. Die SPD ist nämlich gegen eine Verlängerung, weil sie nichts von einem monatelangen Gießkannenprinzip hält.
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5: Nichts für Schleckermäulchen, sondern eher für andere Gelüste gedacht. Zöllner stellen auf der A3 über 1 Kilo Potenzhonig sicher. Die Gläser finden sie in einem türkischen Lastwagen. Weil der spezielle Honig zur Behandlung von Erektionsstörungen eingesetzt werden kann, ist er verschreibungspflichtig. Ein Rezept hat der Lkw-Fahrer aber nicht. Statt bei dem Bestellern landet der Potenzhonig deswegen bei der Polizei. Aus Straubing, Alexander Krommer.
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6: Januar, Februar, März. Im ersten Quartal des Jahres fordern unsere Straßen wieder viele Opfer. Bei mehr als 800 Unfällen in Niederbayern werden Menschen verletzt. Das Landesamt für Statistik berichtet von über 1000 Geschädigten. 11 Fahrer verlieren ihr Leben. Allein 5 der Todesopfer sterben im Landkreis Straubing-Bogen. Die meisten Unfälle passieren in den Kreisen Kelheim und Landshut. Aus der Niederbayern-Redaktion Holger Beer.
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0: Lange Schlangen vor dem Damenklo, dagegen will Bayern jetzt vorgehen. Der Landtag stimmt dafür, eine Verordnung zu ändern. Die besagt aktuell noch, dass auf Veranstaltungen mit 1000 Besuchern nur 12 Damentoiletten gefordert werden. Bei Männern sind es 8 Toiletten und 12 Pissoirs, also deutlich mehr stille Örtchen. In Sachsen sind immer noch Einsatzkräfte auf den Beinen. Gestern stürzt wegen einer Gasexplosion ein Haus ein. Seitdem läuft die Suche nach 3 Vermissten. Zuletzt erschwert ein weiteres Gasleck die Rettungsmission. Schock und Trauer auch in der Türkei. Bei einem Amoklauf sind hier gestern 6 Menschen erschossen worden. Der Täter ist zunächst auf der Flucht gewesen, mittlerweile ist er aber tot. Der Mann hat sich selber das Leben genommen, nachdem die Polizei ihn eingekreist hat. Soweit unser News-Update. Mehr gibt's auf unserer Website und in der App. Was macht der Feierabendverkehr in Niederbayern? Hallo Daniel, wie schaut's aus?
7: Der Feierabendverkehr fließt. Hier und da kann's kurz mal stocken, aber wir haben keine größeren Staus und keine Behinderungen. Geblitzt wird zwischen Schambach und der Xaver-Hafner-Brücke und in Landau in der Bahnhofsstraße. Danke Karl-Heinz und Benjamin. Wenn ihr was seht, macht's genauso. Rührt euch bei uns per Telefon oder WhatsApp an die 0800 14 15 800. Eine gute und sichere Fahrt.
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0: 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Bald Sommeranfang, 3 Tage bis zu den Pfingstferien, 3 Wochen bis zur WM. Ach, der Kalender ist schon gut voll. Wofür wir uns da aber noch ein bisschen Platz machen könnten, sag ich euch gleich. Dazu packen wir die ganz großen Gefühle aus in unserer Playlist für den Frühling. Feel Again, One Republic. Außerdem hat Michael Schulte seine neue Nummer dabei. 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
9: Gibt's nach den 80ern, da haben wir gleich Johnny und Baby im Kopf aus dem Dirty Dancing Soundtrack. Patrick Swayze, She's Like the Wind. Schönen Abend.
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0: Ah, da geht der Endspurt in der Arbeit gleich viel schneller rum mit einem kleinen Motivationsschub von Glockenbach und Norma Jean Martin. Anthem. Gerade sieht's noch nicht danach aus, aber in nicht mal 2 Wochen ist einfach schon Sommeranfang. In Deggendorf, da wird der Sommer schon am Donnerstag eingeläutet. Da steigt die mittlerweile 18. Kultur- und Einkaufsnacht. Servus Andreas Höhn, erster Vorsitzender vom Stadtmarketing Deggendorf. Was habt ihr am Donnerstag vor?
1: Wir haben diesmal unheimlich viel Licht im Einsatz. Viele Palmen, viele bunte Farben. Also wir wollen dieses, ja, was man von den Pfingstferien kennt, dieses absolute Urlaubsgefühl, das wollen wir nach Deggendorf bringen.
0: Oh, absolutes Sommerfeeling also. Was steht denn sonst noch auf dem Programm?
1: Wir haben auch eine von K-Pop. Das läuft bei euch, glaube ich, auch öfter im Radio, das Golden Lied. Meine Tochter zum Beispiel ist da mal ganz verrückt drauf. Es gibt eine Mitmachshow, wo jeder mittanzen kann. Wir haben in der Bibliothek eine Silent Disco, was auch sehr cool ist. Und was Neues, wir haben eben eine Mapping-Show, das heißt, ein Gebäude in der Innenstadt wird mit einem Hochleistungsbeamer angestrahlt und da entstehen wunderbare Aufnahmen, die den Abend durchfließen.
0: 18 Aktionsstände stehen am Donnerstag auf dem U-Bahn-Stadtplatz und dem Luitpoldplatz. Außerdem können wir extra lang shoppen. Bei der Deggendorfer Einkaufsnacht haben die Geschäfte nämlich bis 22 Uhr geöffnet.
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0: kaputt ist sie nicht, unsere Sonne, aber sie dürfte sich schon ein bisschen mehr trauen jetzt im Frühling. Broken Sunshine bei Maximal Radio. Auf den letzten Metern Richtung Feierabend sind wir schon neidisch auf unsere Muttermacher. Die haben es schon lang geschafft. Dafür sind sie dann morgen wieder als Erste für uns im Studio.
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0: mit unserer Playlist für den Frühling Richtung Feierabend. Bald haben wir es geschafft. Vorher gibt's für uns noch das News-Update. Unsere Niederbayern-Reporter sind wieder unterwegs, schauen sich gleich für uns an, warum es ab Donnerstag so richtig eng auf unseren Straßen wird. Nach dem Wetter. Wird schon wieder frisch in der Nacht. Tiefstwerte zwischen 5 und 8 Grad bekommen wir. Und regnen kann's auch nochmal. Morgen der Mittwoch wird wechselhaft, viele Wolken über Niederbayern. Hin und wieder schafft's die Sonne aber mal durch.
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2: Mit Lisa Grubwinkler. Auswärts essen gehen tun immer weniger. Das merken auch die Gastronomiebetriebe. Im ersten Quartal des Jahres sinkt der reale Umsatz in Bayern um gut 5%. Woran das liegt, erklärt Thomas Gebhardt, bayerischer Landesgeschäftsführer des Deutschen Hotel- und Gaststättenverbandes.
3: Zum einen haben wir natürlich weitere Kostensteigerungen, die dazu führen, dass der reale Umsatz dann tatsächlich zurückgeht. Und es liegt natürlich auch an der Preissensibilität der Menschen. Wenn die Bürgerinnen und Bürger, wenn da das Geld knapper wird, dann schauen sie auch an allen Ecken und Enden zu sparen. Und da ist die Gastronomie nicht ausgeschlossen. Deswegen ist umso wichtiger, dass jetzt richtige Maßnahmen getroffen werden, um auch die Bürgerinnen und Bürger insgesamt zu entlasten.
2: Hier sieht Gebhardt vor allem die Bundesregierung in der Verantwortung. Mehr Geld für alle Bürger und die Wochenarbeitszeit könnte der Gastro wieder auf die Beine helfen.
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4: Von der Oberpfalz nach Oberbayern. Da geht's für die Pilger durch das schöne Niederbayern. Diesen Donnerstag startet die Diözesan-Fußballfahrt von Regensburg nach Altötting. 3 Tage lang sind die Gläubigen bei uns in der Region unterwegs und wandern durch die Landkreise Straubing-Bogen, Dingolfing-Landau und Rottal-Inn. Wegen der Wallfahrt kommt es immer wieder zu Verkehrsbehinderungen und Streckensperrungen. Darauf macht jetzt schon mal die Polizei aufmerksam. Aus Dingolfing, Daria Felsner.
1: Der Sport in der Region.
5: Er ist der Stolz des Gäubodenfußballs. Erik Martel aus Straubing hat es bis in die erste Bundesliga geschafft. Aktuell spielt der 24-Jährige noch beim 1. FC Köln. Der Vertrag endet aber bald. Deswegen steht Martel vor einem Wechsel. Mittlerweile ist auch die nächste Station des Fußballers klar. Für ihn geht es zum FSV Mainz 05. Martel bleibt also nicht nur in der Bundesliga, sondern auch am Rhein. Aus der Sportredaktion Martina Lesser.
1: Und jetzt maximal informiert über Deutschland und die Welt.
2: Lange Schlangen vor dem Damenklo, dagegen will Bayern jetzt vorgehen. Der Landtag stimmt dafür, eine Verordnung zu ändern. Die besagt aktuell noch, dass auf Veranstaltungen mit 1000 Besuchern nur 12 Damentoiletten gefordert werden. Bei Männern sind es 8 Toiletten und 12 Pissoirs, also deutlich mehr stille Örtchen. In Sachsen sind immer noch Einsatzkräfte auf den Beinen. Gestern stürzt wegen einer Gasexplosion ein Haus ein. Seitdem läuft die Suche nach 3 Vermissten. Zuletzt erschwert ein weiteres Gasleck die Rettungsmission. Schock und Trauer auch in der Türkei. Bei einem Amoklauf sind hier gestern 6 Menschen erschossen worden. Der Täter ist zunächst auf der Flucht gewesen. Mittlerweile ist er aber tot. Der Mann hat sich selber das Leben genommen, nachdem die Polizei ihn eingekreist hat. Soweit unser News-Update. Mehr gibt's auf unserer Website und in der App. Ob wir gut in den Feierabend kommen, weiß der Daniel.
6: Der ganz normale Feierabendverkehr in den Städten kann es hier und da kurz stocken. Ansonsten haben wir keine Staus, keine Behinderungen. Geblitzt wird zwischen Schambach und der Xaver-Hafner-Brücke und zwischen Wallersdorf und Gannaker. Noch ein Blitzer gesehen? Dann schreibt eine WhatsApp an die 0800 14 15 800. Eine gute und sichere Fahrt.
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0: In ganz großen Schritten Richtung Feierabend mit der neuen von Ausdies bei Maximal Radio. Gebürtig ist sie ja aus Island, hat aber lang in Berlin gewohnt. Ja, ein bisschen Deutsch kann sie also schon mal die Gute. Niederbayerisch wäre doch dann auch was für sie.
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2: Glätzen. Wennst an Waschlappen mit Hosen siehst, an Langweiler auf zwei Beinen, an Mimose mit Herrenschuhen, dann hast an Glätzen vor dir. Das ist ein langweiliges, unmännliches Weichei. Der ist so spannend wie ein Regentag ohne Fenster. Der redet nicht viel, leistet nicht viel und wirkt trotzdem überfordert. Wie so ein lauwarmer Kaffee oder nasser Grillanzünder. Wenn einer beim Tanzen ausschaut, als darat er auf einen Bus warten und sich bewegt wie eine halb leere Wärmflaschen, dann weißt mit Sicherheit, das ist ein Glätzen.
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1: Die Nummer geht gerade total viral auf TikTok. Kein Wunder bei den Sounds. Macht einfach was mit einem. Einmal kurz abschalten mit Tempo City, Self-Aware.

0: 3 Minuten Melancholie, richtig coole Nummer von Temper City, Self-Aware, unser Bonussong der Stunde. Den nächsten hat dann Daniel Falkiewicz um kurz vor 8 für uns dabei. Und natürlich noch ganz viele weitere Songs in unserer Playlist für den Frühling. Die neue von Nico Santos zum Beispiel, All Time High, gibt's nach den News. Wir bekommen gleich das Update aus Niederbayern, Deutschland und der Welt in den Nachrichten um 7. Vorher schauen wir noch ganz kurz aufs Wetter. Viel Abwechslung bekommen wir da gerade nicht. Es bleibt bewölkt, teilweise kann's regnen. So geht's auch morgen weiter. Da schaut immerhin auch die Sonne immer mal wieder raus.
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2: Ich bin Moritz Einzel. Bundeskanzler Merz hat die schwarz-rote Koalition zu mehr Zusammenarbeit aufgerufen. Vor einem Besuch bei der SPD-Bundestagsfraktion sagte Merz, CDU, CSU und SPD seien zwar unterschiedliche Parteien,
3: aber uns alle eint das Ziel, miteinander nachzuweisen, dass aus der politischen Mitte unseres Landes heraus Entscheidungen möglich sind, dass Regierung möglich ist.
2: Beide Seiten sollten damit aufhören, im Streit über Reformen rote Linien aufzuzeigen, so Merz. Die Bundesregierung hat das neue Förderprogramm für Elektroautos offiziell gestartet. Die Anträge laufen digital. Die Förderung ist gestaffelt nach Einkommen, Familiengröße und Fahrzeug. Unter bestimmten Bedingungen ist eine staatliche Zuwendung von bis zu 6.000 Euro möglich. Die bayerische Staatsregierung will weniger Bürokratie, dabei soll künftig auch künstliche Intelligenz helfen. Das sieht ein Modernisierungsgesetz vor, das das Kabinett beschlossen hat. Demnach sollen behördliche Ermessensentscheidungen auch von einer KI getroffen werden können. Staatskanzleichef Herrmann nannte Beispiele.
4: Einfache Baugenehmigungen zum Beispiel, Zulassung von Veranstaltungen und so weiter oder auch Kfz-Zulassungen in Standardfällen sind relativ simple Vorgänge, die aber trotzdem Ermessensentscheidungen sind und dort kann die KI das dann übernehmen.
2: Noch eine Vereinfachung für Anträge. Bei Behörden in Bayern müssen künftig keine beglaubigten Kopien mehr vorgelegt werden. Außerdem soll statt der Geburtsurkunde der Personalausweis reichen. Die deutschen Wälder leiden nach wie vor unter den Folgen von Hitze, Trockenheit und Schädlingen. Die Dürrejahre von 2018 bis 2020 wirken nach. Wie aus dem neuen Waldzustandsbericht hervorgeht, trägt nur jeder fünfte Baum eine volle, gesunde Krone. Positiv ist aber, die Zahl neu abgestorbener Laub- und Nadelbäume ist zurückgegangen. Der spanische Tennisstar Carlos Alcaraz muss nach seiner Absage für die French Open in Paris auch beim darauf folgenden Grand Slam Turnier passen. Alcaraz wird in Wimbledon, also beim berühmtesten Tennisturnier der Welt, nicht an den Start gehen. Das hat der 23-Jährige via Instagram mitgeteilt. Alcaraz kuriert derzeit eine Handgelenksverletzung aus.
5: Jetzt noch der Blick auf die Straßen. Der übliche Feierabendverkehr in den größeren Städten kann es kurz mal stocken. Geblitzt wird zwischen Schambach und der Xaver-Hafner-Brücke und zwischen Wallersdorf und Gannaker. Noch ein Blitzer gesehen? Dann schreibt eine WhatsApp an die 0800 14 15 800. Eine gute und sichere Fahrt.
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5: Kurz nach 7, die Ersten sind schon im Feierabend angekommen. Wir sind noch in den 80ern unterwegs. Don Henley, The Boys of Summer. Die Girls schauen auch vorbei, die Sugar Babes. Push the Button. Wir starten mit Nico Santos. Mit ihm haben wir letztes Jahr beim Rivertone Festival in Straubing gefeiert. Das war wirklich ein All-Time-High.

0: Die Sugar Babes drücken auf den Knopf. 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
1: 2007. Rauchverbote in Gaststätten werden bei uns eingeführt und in den Charts raucht eine fantastische Lady. Eigentlich waren alle Songs für Alicia Keys drittes Album As I Am bereits aufgenommen. Doch dann kam diese eine magische Nacht. Im Tonstudio sollen nur noch letzte Kleinigkeiten fertig gemacht werden, als Alicia plötzlich die Akkorde und der Text zu No One einfällt. Das Ergebnis? Einer ihrer bis heute größten Hits. Und hier ist Alicia Keys und No One.

0: Die 80er in der Playlist für dein Frühling. Don Henley, The Boys of Summer. Unsere Jungs, die müssen bald ran. 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Jetzt sagt mal Smith erstmal Servus, nice to meet you.
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0: Die Playlist für deinen Frühling am Dienstag. 7:30, gleich Thema im News-Update. Koks in Niederbayern. Vorher schauen wir noch, was das Wetter macht. Am Abend und in der Nacht viele dichte Wolken mit Tiefstwerten um die 9 Grad. Morgen bleibt's trüb mit wenig Sonne. Der Donnerstag wird dann schon wieder sonniger und wärmer.
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1: Das hat Niederbayern heute bewegt.
2: Vom Partyrausch zum Alltagsproblem. Kokain überflutet Bayern. Auch in Niederbayern findet die Polizei immer wieder die gefährliche Droge, zum Beispiel bei Kontrollen auf den Autobahnen. Wolfgang Haas arbeitet bei der Suchtberatung Landshut. Er sagt, die Zahl der Kokainkonsumenten hat extrem zugenommen und die Betroffenen kommen aus der ganzen Gesellschaft.
3: Das sind alles Personen, die eigentlich voll im Leben stehen. Angefangen von Arbeitern bis hin zu Managerposten oder selbstständige Leute und die alle halt konsumieren, um den Leistungsdruck letztendlich in Kurzform zu bestehen, sage ich mal.
2: Der Drogenexperte wünscht sich mehr Drogenpräventionsarbeit an den Schulen.
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4: Hier braucht jetzt keine fleißigen Bienen, sondern vor allem fleißige Imker. Der Landkreis hat ein Untersuchungsgebiet zur Bekämpfung der amerikanischen Faulbrut erlassen. Grund ist ein Ausbruch des Virus in Geiselhöring. 2 Kilometer rund um die Stelle galten jetzt strenge Regeln für alle Imker. Sie müssen ihre Bienenvölker schnell an das Veterinäramt melden und ihre Tiere von einem Amtsarzt auf die amerikanische Faulbrut untersuchen lassen. Aus Geiselhöring, Johannes Stettner.
1: Stadt Landau aktuell.
5: Wir sind dann mal weg, denken sich viele Landauer im Herbst. Vom 30. Oktober bis 6. November geht's für die Bergstadt wieder in den Urlaub, bei eine Stadt verreist. Dieses Mal ist das Ziel die griechische Insel Rhodos. Wie schon in den vergangenen Jahren organisiert ein örtliches Reisebüro den Trip. Bis zu 40 Landauer werden erwartet und können sich schon jetzt für den ausgedehnten Gruppenausflug anmelden. Aus Landau, Michael Wimmer.
1: Niederbayern aktuell.
6: Es liegt in den letzten Zügen. Das Schwimmförderprogramm Mach mit, tauch auf. Schon seit 2021 verteilt die Staatsregierung Schwimmkursgutscheine an Vorschulkinder. 50 Euro sind die wert. Heuer wird die letzte Runde gesponsert. Zum nächsten Kindergartenjahr 2026/27 läuft das Förderprogramm nämlich aus. Die noch geltenden Gutscheine können bis Ende August eingelöst werden. Aus der Niederbayern-Redaktion Erich Schemmer.
1: Neues aus der Region.
7: Von der Oberpfalz nach Oberbayern. Da geht's für die Pilger durch das schöne Niederbayern. Diesen Donnerstag startet die Diözesan-Fußballfahrt von Regensburg nach Altötting. 3 Tage lang sind die Gläubigen bei uns in der Region unterwegs und wandern durch die Landkreise Straubing-Bogen, Dingolfing-Landau und Rottal-Inn. Wegen der Wallfahrt kommt es immer wieder zu Verkehrsbehinderungen und Streckensperrungen. Darauf macht jetzt schon mal die Polizei aufmerksam. Aus Dingolfing, Daria Felsner.
2: Soweit unser News-Update. Mehr gibt's auf unserer Website und in der App. Wir schauen noch auf die Straßen. Servus Daniel, der übliche Feierabendverkehr heute.
0: Ja, das übliche. Hier und da kann's kurz mal stocken. Geblitzt wird zwischen Schambach und der Xaver-Hafner-Brücke und zwischen Wallersdorf und Gannaker. Noch ein Blitzer gesehen? Dann schreibt eine WhatsApp an die 0800 14 15 800. Eine gute und sichere Fahrt.
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0: Moment, gleich als Gast fortfahren und kaufen. So, hab nur schnell was eingekauft. Geht online so flott, schnell, unkompliziert. Da müssen wir ja nicht mal das Haus verlassen oder das Studio. Aber Vorsicht, da sind auch viele Fake-Shops im Internet. Die Produkte sehen super aus, sind's nur leider nicht. Möglich macht das vor allem die künstliche Intelligenz. Servus Simone Bupp von der Verbraucherzentrale Bayern. Was genau sind denn diese neuen Fake-KI-Shops?
1: Grundsätzlich sind KI-Fake-Shops nichts anderes als in Anführungszeichen ein normaler Fake-Shop, aber es ist oft so, dass auf Social Media ein angeblicher Geschäftsführer von einem angeblichen Laden eine schöne Geschichte erzählt, warum er den schließen muss und auf die Tränendrüse drückt. Da kann man dann die Anzeige anschauen und das ist alles sehr dramatisch. Das Video ist meistens mit künstlicher Intelligenz gefertigt und leitet dann auf einen Shop weiter, den es gar nicht gibt. Das ist mal so ein bisschen die andere Masche bei KI-Fake-Shops. Ansonsten sind die sehr ähnlich den anderen Fake-Shop. Einen großen Unterschied gibt's hier nicht bei zu betrügerischen anderen Online-Shops.
0: Dass da was nicht stimmt, das merken wir meistens viel zu spät. Woran erkennen wir solche Fake-Shops noch rechtzeitig?
1: Damit ich erkennen kann, wenn was nicht stimmt, gerade wenn der Shop beworben wird auf Social Media oder wenn ich den Shop überhaupt nicht kenne, sollten Sie unseren Fake-Shop-Finder nutzen. Wenn Sie Verbraucherzentrale eingeben und Fake-Shop-Finder, dann kommen Sie immer auf den. Der funktioniert auch mit KI, aber der funktioniert nach einem Ampelsystem, sodass Sie sehen können, rot bitte nicht einkaufen, orange müssen Sie selbst noch ein bisschen was nachprüfen, zum Beispiel unabhängige Bewertungen lesen und bei grün können Sie einkaufen.
0: Also lieber erstmal genauer hinschauen, bevor ihr Geld überweist. Und falls euch ein verdächtiger Shop auffällt, den könnt ihr bei der Verbraucherzentrale melden oder direkt bei der Polizei anzeigen.
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1: Da haben wir große Gefühle aus Deutschland für euch. Wir kennen sie noch sehr gut aus dem Fernsehen, war jahrelang bei gute Zeiten, schlechte Zeiten. Hier ist Jeanette Biedermann, It's Over Now.

0: Immer einer mehr im Bonussong der Stunde. Janet, it's over now. Bei uns ist gar nichts vorbei. Wir machen einfach weiter mit einem 80er. Michael Cimbello, Maniac. Nach unserem News-Update mit allen Neuigkeiten aus Bayern, Deutschland und der Welt. Vorher noch der Wettercheck. Bewölkt und bedeckt bleibt es am Abend und in der Nacht. Die Tiefstwerte um die 9 Grad. Viele Wolken sind auch morgen unterwegs. Der Donnerstag wird dann wärmer mit einem Sonne-Wolken-Mix.
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0: soll auch zu Forschungszwecken obduziert werden. Die frühere Bundeskanzlerin Angela Merkel ist im Europaparlament mit dem Europäischen Verdienstorden ausgezeichnet worden. In ihrer Dankesrede mahnte Merkel, die Demokratie in Europa sei bedroht durch soziale Medien und die rasante Entwicklung von KI.
1: Und ich kann Sie alle nur ermutigen, gehen Sie weiter auf dem Weg der Regulierung dieser sozialen oder vermeintlich sozialen Medien. Gehen Sie weiter auf dem Weg der Regulierung der künstlichen Intelligenz. Vielleicht werden Fehler gemacht, ja. Aber nur durch Fehler wird man lernen.
0: Merkel gehört zu den ersten 20 Preisträgerinnen und Preisträgern des neuen Europäischen Ordens. Am Bahnhof von Mühldorf am Inn ist eine Fliegerbombe aus dem Zweiten Weltkrieg gefunden worden. Aus Sicherheitsgründen wurde der Zugverkehr rund um die Stadt eingestellt. Es komme zu Verkehrsbehinderungen, teilte der Landkreis mit. Ein Sprengmeister schaut sich die Bombe jetzt an. Den deutschen Wäldern geht es nach wie vor nicht besonders gut. Das zeigt der neue Waldzustandsbericht, den Bundeslandwirtschaftsminister Rainer vorgestellt hat.
2: Der Wald hat sich bis heute nicht von den Dürrejahren vollständig erholt. Die Jahre 18 bis 20 wirken nach. Die Auswirkungen des Klimawandels stellen unsere Wälder nach wie vor großen Herausforderungen.
0: Trotz ungünstigerer Wetterbedingungen stabilisiere sich die Lage aber und der Wald verjünge sich, so Rainer. Dara, die Siegerin des Eurovision Song Contest für Bulgarien, ist in Sofia von tausenden Fans mit einer Riesenparty gefeiert worden. Das Mega-Event mit einem 60 Meter langen roten Teppich und drei Bühnen wurde von der bulgarischen Hauptstadt organisiert. Die 27-jährige Dara hatte den ESC in Wien am Samstag mit dem Song Bangaranga gewonnen.
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0: Eine Meldung von der A8 Stuttgart Richtung München zwischen Günzburg und Burgau. Reifenteile auf der Fahrbahn. Auf der A9 München Richtung Nürnberg zwischen Langenbruck und Manching 3 Kilometer Stau nach einem Unfall. 14 Minuten der Zeitverlust. Und auf der B12 Lindau Richtung Kempten. Vorsicht, zwischen Weidnau und Hellengerst liegt ein Kantholz auf der Fahrbahn.
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4: Wir machen endlich Feierabend mit Sound aus den 90ern. TLC, Unpretty. Im November sehen wir Kamrad live in Niederbayern beim Rivertone Festival in Straubing. Gleich ist er bei uns. Mit seiner aktuellen Nummer Hug Yourself. Wir starten mit einem 80er-Klassiker aus dem Tanzfilm Flashdance. Michael Cimbello, Maniac.
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Die Aktuelle von Kamrad bei Maximal Radio. Im November holen wir ihn nach Straubing. Gleich 7:45 am Dienstag. Heute vor 40 Jahren eskaliert die Situation in Wackersdorf. Bei den Demos gegen die Wiederaufbereitungsanlage gehen Polizisten und Demonstranten aufeinander los. 187 Polizisten und mehr als 200 Demonstranten werden verletzt. Kroatien stimmt heute vor 35 Jahren für seine Unabhängigkeit. In einem Referendum sprechen sich 94% der Bürger dafür aus, dass Kroatien ein eigener Staat wird und sich von Jugoslawien abspaltet. Im Anschluss tobt über Jahre ein Bürgerkrieg. Am 19. Mai vor 9 Jahren tanzen 22 Mann zum ersten Mal nach der Pfeife einer Schiedsrichterin in der ersten Bundesliga. Bibiana Steinhaus pfeift als erste Frau ein Bundesligaspiel. Vor 8 Jahren schaut die Welt nach Schloss Windsor. Prinz Harry heiratet seine Meghan. Zudem hat sich wirklich viel getan. Raus aus dem Royal Clan, ausgewandert in die USA. Zu unserem Tageshit ist heute Hüftewackeln angesagt. Shakira ist vor 20 Jahren auf Platz 1 der Charts mit Hips Don't Lie.

0: Tate McRae, Musikmix seines Lebens. She's all I wanna be. Jedes Wochenende heißt's, rein in die Lederhosen und ab ins Dirndl. Volksfestzeit ist aktuell zum Beispiel auf der Maidult in Regensburg. Die ist für Festwirt Michael Hahn was ganz Besonderes. Servus, was ist denn Ihr Highlight heuer?
1: Dieses Jahr ist mein Highlight auf der Maidult, dass wir ausgezeichnet wurden vom Bayerischen Staatsministerium mit der Urkunde ausgezeichnetes bayerisches Festzelt. Das bedeutet, wir haben ausschließlich Qualitätsprodukte aus der Region. Es wird mit frischen Zutaten gekocht, täglich frisch und es ist bezahlbar.
0: Und wir versüßen euch den Besuch auf der Maidult in Regensburg mit einem Maximalradio-Duldpackerl. Schaut auf unsere Facebook-Seite Maximalradio Straubing und sagt uns in einem Kommentar, wen ihr mit dem Packerl glücklich machen wollt. Weiter geht's bei uns mit Girl Power, TLC, Unpretty.

0: Endlich Feierabend mit dem Musikmix seines Lebens. Warum immer weniger Leute auswärts essen gehen? Gleich mehr dazu im News-Update. Vorher noch der Blick aufs Wetter. Am Abend und in der Nacht viele dichte Wolken mit Tiefstwerten um die 9 Grad. Morgen bleibt's trüb mit wenig Sonne. Der Donnerstag wird dann schon wieder sonniger und wärmer.
1: Es ist 8:30. 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
2: Mit Lisa Grubwinkler.
1: Das hat Niederbayern heute bewegt.
2: Auswärts essen gehen tun immer weniger. Das merken auch die Gastronomiebetriebe. Im ersten Quartal des Jahres sinkt der reale Umsatz in Bayern um gut 5%. Woran das liegt, erklärt Thomas Gebhardt, bayerischer Landesgeschäftsführer des Deutschen Hotel- und Gaststättenverbandes.
3: Zum einen haben wir natürlich weitere Kostensteigerungen, die dazu führen, dass der reale Umsatz dann tatsächlich zurückgeht. Und es liegt natürlich auch an der Preissensibilität der Menschen. Wenn die Bürgerinnen und Bürger, wenn da das Geld knapper wird, dann schauen sie auch an allen Ecken und Enden zu sparen. Und da ist die Gastronomie nicht ausgeschlossen. Deswegen ist umso wichtiger, dass jetzt richtige Maßnahmen getroffen werden, um auch die Bürgerinnen und Bürger insgesamt zu entlasten.
2: Hier sieht Gebhardt vor allem die Bundesregierung in der Verantwortung. Mehr Geld für alle Bürger und die Wochenarbeitszeit könnte der Gastro wieder auf die Beine helfen.
1: Der Blick in die Regionen mit unseren Niederbayern-Reportern. 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
4: Nichts für Schleckermäulchen, sondern eher für andere Gelüste gedacht. Zöllner stellen auf der A3 über 1 Kilo Potenzhonig sicher. Die Gläser finden sie in einem türkischen Lastwagen. Weil der spezielle Honig zur Behandlung von Erektionsstörungen eingesetzt werden kann, ist er verschreibungspflichtig. Ein Rezept hat der Lkw-Fahrer aber nicht. Statt bei dem landet der Potenzhonig deswegen bei der Polizei. Aus Straubing, Alexander Krommer.
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5: Eigentlich gelten wir Deutschen als Weltmeister im Mülltrennen. Trotzdem landet immer mehr Abfall in den falschen Tonnen, vor allem beim Biomüll fatal. Deswegen führt der Zentralabfallwirtschaftsverband Donauwald ein neues automatisches Erkennungssystem ein. Detektoren am Müllfahrzeug scannen den Bioabfall nach Metall ab. Ist zu viel falscher Müll in der braunen Tonne, wird sie nicht geleert. Vorgestellt wird das System kommende Woche Dienstag in Plattling. Aus der Niederbayern-Redaktion Matthias Löw.
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6: Januar, Februar, März. Im ersten Quartal des Jahres fordern unsere Straßen wieder viele Opfer. Bei mehr als 800 Unfällen in Niederbayern werden Menschen verletzt. Das Landesamt für Statistik berichtet von über 1000 Geschädigten. 11 Fahrer verlieren ihr Leben. Allein 5 der Todesopfer sterben im Landkreis Straubing-Bogen. Die meisten Unfälle passieren in den Kreisen Kelheim und Landshut. Aus der Niederbayern-Redaktion Holger Beer.
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7: Frischer Wind weht durch die Eishalle am Pulverturm. Die Tigers verpflichten Max Bleicher. Der 19-jährige Verteidiger kommt ursprünglich aus dem Allgäu. Zuletzt sammelt er aber auch in Nordamerika viele Erfahrungen. Max ist ein extrem talentierter junger Spieler mit Entwicklungspotenzial, lobt der sportliche Leiter der Tigers Jason Dunham. Aus dem Eisstadion am Pulverturm, Leonie Hagen.
2: Soweit unser News-Update. Mehr gibt's auf unserer Website und in der App.
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8: Eine Meldung von der A8 Stuttgart Richtung München zwischen Günzburg und Burgau. Reifenteile auf der Fahrbahn. Auf der A9 München Richtung Nürnberg zwischen Langenbruck und Manching 3 Kilometer Stau nach einem Unfall. 14 Minuten der Zeitverlust. Und auf der B12 Lindau Richtung Kempten. Vorsicht, zwischen Weidnau und Hellengerst liegt ein Kantholz auf der Fahrbahn.
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0: Michael Patrick Kelly, Run Free. Ja, viel Platz und Freiheit hätten wir auch gerne auf dem Supermarktparkplatz. Manche Leute parken ja echt, als wären sie alleine auf der Welt. Während wir verzweifelt einen freien Platz suchen, stehen die gleich schräg auf zwei Parkplätzen. Na klar, warum auch nicht? Das nervt die Julia aus Atting.
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0: Die Julia schreibt, Servus Maximal Radio, vor kurzem habe ich ewig einen Parkplatz gesucht und da stand da ein Auto einfach auf zwei Plätzen. Das darf doch nicht erlaubt sein. Kann man da was machen? Na hoffentlich. Melanie Reilhofer aus unserer Redaktion kennt die Antwort.
2: Naja, Parkplätze sind ja extra markiert und an diese Linien müssen wir uns auch halten. Es soll möglichst platzsparend geparkt werden. Wer mit seinem Auto gleich zwei Plätze blockiert, parkt also nicht korrekt. Im öffentlichen Raum kann das sogar ein Verwarnungsgeld kosten. Das ist jetzt zwar kein riesiger Betrag, aber es ist halt einfach nicht erlaubt. Auch auf privaten Parkplätzen können Betreiber übrigens eingreifen. Zum Beispiel mit einer Verwarnung oder sie schicken sogar einen Abschleppdienst vorbei.
0: Danke dir, Melanie. Also, aufschreiben und melden, das geht. Ihr habt auch Fragen? Dann schreibt uns ein WhatsApp an die 0800 14 15 800.
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2: Unser Latin Lover steht parat, Ricky Martin. Der kann aber nicht nur La Vida Loca, sondern auch große Gefühle. Zeigt er mit dieser epischen Ballade. She's all I ever had.

0: Ricky Martin im Bonussong von 9, She's All I Ever Had, aus dem Jahr 1999. Nicht so alt ist diese Nummer. Für euren Dienstagabend, Teddy Swims, Bad Dreams, direkt hinter dem News-Update. Vorher schauen wir noch aufs Wetter. Bewölkt und bedeckt bleibt es am Abend und in der Nacht, die Tiefstwerte um die 9 Grad. Viele Wolken sind auch morgen unterwegs, der Donnerstag wird dann wärmer mit einem Sonne-Wolken-Mix.
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2: Ich bin Moritz Einzel. Hitze, Trockenheit, Schädlinge. Den Wäldern in Deutschland geht's nach wie vor nicht besonders gut. Das zeigt der aktuelle Waldzustandsbericht. Allerdings sieht Bundeslandwirtschaftsminister Rainer auch ermutigende Signale.
3: Die Zahl neu abgestorbener Bäume ist weiter zurückgegangen. Sowohl bei Laubbäumen als auch bei den Nadelbäumen. Und der Wald verjüngt sich. Vielerorts wächst eine neue Baumgeneration nach.
2: Umweltverbände mahnen aber angesichts der Klimakrise, es gebe keinen Grund zur Entwarnung. Wenige Tage nach US-Präsident Trump ist Russlands Präsident Putin nach China gereist. Er werde von einer Delegation aus Ministern und Konzernmanagern begleitet, sagte Kreml-Sprecher Peskow. Putin sagte in einem vor der Abreise aufgenommenen Video, er freue sich auf den China-Besuch. China ist für Russland der wichtigste Handelspartner. Weniger Bürokratie bei Behördengängen in Bayern, das ist das Ziel der Staatsregierung. Staatskanzleichef Herrmann hat verkündet, alle Bestimmungen, für die man beglaubigte Kopien braucht, werden gestrichen.
4: Werden in Zukunft einfache Kopien reichen. Ich glaube, jeder kann sich ungefähr vorstellen, was das für eine Vereinfachung ist. Genauso wie wir die Bestimmungen im Landesrecht streichen, wo Sie bisher eine Geburtsurkunde vorlegen müssen. Da reicht in Zukunft auch der amtliche Lichtbildausweis.
2: Außerdem soll bei Entscheidungen zum Beispiel über einfache Baugenehmigungen oder Kfz-Zulassungen künftig auch künstliche Intelligenz zum Einsatz kommen können. Am Bahnhof von Mühldorf am Inn, da ist eine Fliegerbombe gefunden worden. Das hat einige Verkehrsbehinderungen zur Folge. Der Zugverkehr rund um die Stadt wurde aus Sicherheitsgründen eingestellt. Vom Landkreis hieß es, dass sich ein Sprengmeister die Bombe anschaut. Berichte und Andeutungen gibt es seit Tagen. Nun verdichten sich die Hinweise, dass Manuel Neuer ins Tor der deutschen Fußballnationalmannschaft zurückkehrt. Die Bild-Zeitung meldet, Bundestrainer Julian Nagelsmann wolle den 40-jährigen Bayern-Keeper als Nummer 1 zur WM mitnehmen. Hoffenheims Oliver Baumann, der zuletzt Stammkeeper war, sei informiert worden. Die offizielle Kadernominierung ist übermorgen.
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2: Eine Meldung von der A8 Salzburg Richtung München am Dreieck Inntal in der Überleitung zur A93 Richtung Kiefersfelden. Da liegt ein totes Reh auf der Fahrbahn. Dann ist die A9 München Richtung Nürnberg zwischen Manching und Ingolstadt Süd nach einem Unfall mit 4 LKW gesperrt. Da laufen also Bergungsarbeiten. A70 Bamberg Richtung Bayreuth zwischen Schirradorf und Turnau West. Da ist die linke Fahrspur wegen Bergungsarbeiten gesperrt. Auf der A93 Regensburg Richtung Weiden zwischen Teublitz und Schwandorf Süd liegen Gegenstände auf der Fahrbahn. Und die B22 Würzburg Richtung Bamberg zwischen Neuses am Sand und Ebrach 2 Kilometer Stau. Das dauert etwa 17 Minuten länger.
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1: Auf gut Niederbayerisch. Heute hören wir mal rein in Here Without You von Three Doors Down. Da geht's um einen, der eigentlich mitten im Leben steht, aber innerlich komplett woanders ist. Nämlich bei seiner Herzdame. Ihr zählt die Tage, wird jeden Tag ein bisschen grantiger und denkt sich, super, ich bin zwar da, aber eigentlich bin ich gar nicht da. Er singt, ich bin hier ohne die, aber du spuckst mir die ganze Zeit im Hirnkastel umeinander. Ich denk dauernd an die, aber nachts sind wir wenigstens im Traum zusammen. Okay, also tagsüber funktioniert er noch so halbwegs, aber sobald er ruhige Minuten kommt, geht's Kopfkino los wie bei Netflix ohne Stopptaste. Ich kenn das. Du sitzt irgendwo, vielleicht bei einer halben Bier, vielleicht im Auto, vielleicht daheim beim Wäschzammling und auf einmal bist komplett weg, weil da ein Liedl läuft oder dir eine Geschichte einfällt und zack, bist emotional schon wieder woanders. Und während du noch versuchst, die Zahn zu reißen, schaust auf dein Handy und denkst dir, schreibt er, ruft er an, ist er nur am Leben? Bevor wir uns jetzt in diese Sehnsucht einsteigern, trat's das Radio laut auf und fühlt's mit bei Three Doors Down und Here Without You.

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1: Wird schon wieder frisch in der Nacht. Tiefstwerte zwischen 5 und 8 Grad bekommen wir. Und regnen kann es auch nochmal. Morgen der Mittwoch wird wechselhaft. Viele Wolken über Niederbayern. Hin und wieder schafft's die Sonne aber mal durch.
0: Es ist 9:30. 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
2: Ich bin Moritz Einzel. Hitze, Trockenheit, Schädlinge. Den Wäldern in Deutschland geht's nach wie vor nicht besonders gut. Das zeigt der aktuelle Waldzustandsbericht. Allerdings sieht Bundeslandwirtschaftsminister Rainer auch ermutigende Signale.
3: Die Zahl neu abgestorbener Bäume ist weiter zurückgegangen. Sowohl bei Laubbäumen als auch bei den Nadelbäumen. Und der Wald verjüngt sich. Vielerorts wächst eine neue Baumgeneration nach.
2: Umweltverbände mahnen aber angesichts der Klimakrise, es gebe keinen Grund zur Entwarnung. Wenige Tage nach US-Präsident Trump ist Russlands Präsident Putin nach China gereist. Er werde von einer Delegation aus Ministern und Konzernmanagern begleitet, sagte Kreml-Sprecher Peskow. Putin sagte in einem vor der Abreise aufgenommenen Video, er freue sich auf den China-Besuch. China ist für Russland der wichtigste Handelspartner. Das waren die Nachrichten um 9:30.
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2: Eine Meldung von der A8 Salzburg Richtung München am Dreieck Inntal in der Überleitung zur A93 Richtung Kiefersfelden. Da liegt ein totes Reh auf der Fahrbahn. Dann ist die A9 München Richtung Nürnberg zwischen Manching und Ingolstadt Süd nach einem Unfall mit 4 LKW gesperrt. Da laufen also Bergungsarbeiten. A70 Bamberg Richtung Bayreuth zwischen Schirradorf und Turnau West. Da ist die linke Fahrspur wegen Bergungsarbeiten gesperrt. Auf der A93 Regensburg Richtung Weiden zwischen Teublitz und Schwandorf Süd liegen Gegenstände auf der Fahrbahn. Und die B22 Würzburg Richtung Bamberg zwischen Neuses am Sand und Ebrach 2 Kilometer Stau. Das dauert etwa 17 Minuten länger.
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1: Viel Abwechslung bekommen wir da gerade nicht. Es bleibt bewölkt, teilweise kann es regnen. So geht's auch morgen weiter. Da schaut immerhin auch die Sonne immer mal wieder raus.
2: Es ist 10 Uhr. 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
3: Ich bin Florian Klaus. Wer die neue Kaufprämie für Elektroautos nutzen will, kann die staatliche Unterstützung ab sofort beantragen. Das Antragsverfahren läuft digital. Nötig ist dafür eine Bund-ID, ein Konto, bei dem man sich online bei Behörden ausweisen kann. Die staatliche E-Auto-Förderung kann bis zu 6.000 Euro betragen. Die Mittel sollen für bis zu 800.000 Fahrzeuge ausreichen. 2 Wochen nach seinem Transport aus der Wismarer Bucht in die Nordsee wurde der als Timmy bekannte Buckelwal tot vor der dänischen Insel Anholt entdeckt. Eigentlich sollte der Walkadaver dort auch liegen bleiben. Jetzt wollen die dänischen Behörden ihn aber doch bergen und nicht nur das, der Wal soll auch zu Forschungszwecken obduziert werden. Entwarnung in Mühldorf am Inn. Am dortigen Bahnhof war am Abend eine Fliegerbombe gefunden worden. Doch von dem Blindgänger aus dem Zweiten Weltkrieg geht keine Gefahr aus. Das hat ein Sprengmeister festgestellt. Weitere Maßnahmen sind demnach nicht erforderlich. Der Zugverkehr läuft wieder an. Die deutschen Wälder leiden nach wie vor an den Folgen von Hitze, Trockenheit und Schädlingen. Die Dürrejahre von 2018 bis 2020 wirken nach. Wie aus dem neuen Waldzustandsbericht hervorgeht, trägt nur jeder 5. Baum eine volle, gesunde Krone. Positiv ist aber, die Zahl neu abgestorbener Laub- und Nadelbäume ist zurückgegangen. Der Schauspieler Alexander Held ist tot. Er starb bereits vor einer Woche nach kurzer Krankheit. Held wirkte in erfolgreichen Kinofilmen mit, Schindlers Liste, Sophie Scholl, aber auch in der Komödie Der Schuh des Manitou. Seine Paraderolle hatte er zuletzt aber in einem TV-Krimi gefunden. Ein Nachruf von Moritz Einzel.
4: Reiß dich zusammen, Harald. Wir machen alles gemeinsam. So wie immer.
5: Als schrulliger Kommissar Schaller in der ZDF-Krimireihe Münchenmord aß Alexander Held genüsslich Gelbwurst und begeisterte ein Millionenpublikum an der Seite von Markus Mittermeier und Bernadette Heerwagen. Held konnte aber auch Theater und TV-Krimi verbinden, wie hier im ARD-Tatort Im Schmerz geboren.
6: Gedenkt für einen kurzen Augenblick die Dauer eines Falters Flügelschlags der Toten dieses Spiels. Ich danke euch.
5: Alexander Held wurde 67 Jahre alt.
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3: Auf der A9 München Richtung Nürnberg zwischen Manching und Ingolstadt Süd hat es einen Unfall gegeben. Die Richtungsfahrbahn ist hier gesperrt. Auf der A7 Würzburg Richtung Ulm zwischen Allenoberkochen und Heidenheim bitte aufpassen. Hier ist eine Ölspur, der rechte Fahrstreifen ist gesperrt. Und auf der B30 Ulm Richtung Biberach zwischen Ulm-Donaustetten und Laupheim-Nord-Achstetten hat es einen Unfall gegeben. Hier bitte vorsichtig fahren. Allen unterwegs eine gute Fahrt.

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1: 2007. Rauchverbote in Gaststätten werden bei uns eingeführt und in den Charts raucht eine fantastische Lady. Eigentlich waren alle Songs für Alicia Keys drittes Album As I Am bereits aufgenommen. Doch dann kam diese eine magische Nacht. Im Tonstudio sollen nur noch letzte Kleinigkeiten fertig gemacht werden, als Alicia plötzlich die Akkorde und der Text zu No One einfällt. Das Ergebnis? Einer ihrer bis heute größten Hits. Und hier ist Alicia Keys und No One.

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1: Ah, wird schon wieder frisch in der Nacht. Tiefstwerte zwischen 5 und 8 Grad bekommen wir. Und regnen kann es auch nochmal. Morgen, der Mittwoch, wird wechselhaft. Viele Wolken über Niederbayern. Hin und wieder schafft's die Sonne aber mal durch.
0: Es ist 10:30. 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
2: Ich bin Florian Klaus. Wer die neue Kaufprämie für Elektroautos nutzen will, kann die staatliche Unterstützung ab sofort beantragen. Das Antragsverfahren läuft digital. Nötig ist dafür eine Bund-ID, ein Konto, bei dem man sich online bei Behörden ausweisen kann. Die staatliche E-Auto-Förderung kann bis zu 6.000 Euro betragen. Die Mittel sollen für bis zu 800.000 Fahrzeuge ausreichen. 2 Wochen nach seinem Transport aus der Wismarer Bucht in die Nordsee wurde der als Timmy bekannte Buckelwal tot vor der dänischen Insel Anholt entdeckt. Eigentlich sollte der Walkadaver dort auch liegen bleiben. Jetzt wollen die dänischen Behörden ihn aber doch bergen. Und nicht nur das, der Wal soll auch zu Forschungszwecken obduziert werden. Das waren die Nachrichten um 9:30.
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2: Auf der A9 München Richtung Nürnberg zwischen Manching und Ingolstadt Süd hat es einen Unfall gegeben. Die Richtungsfahrbahn ist hier gesperrt. Auf der A7 Würzburg Richtung Ulm zwischen Allenoberkochen und Heidenheim bitte aufpassen. Hier ist eine Ölspur. Der rechte Fahrstreifen ist gesperrt. Und auf der B30 Ulm Richtung Biberach zwischen Ulm-Donaustetten und Laupheim-Nord-Achstetten hat es einen Unfall gegeben. Hier bitte vorsichtig fahren. Allen unterwegs eine gute Fahrt.
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Dieses Jahr wird dieser Hit 30 Jahre. Immer noch Kult und jetzt in voller Länge. Blackstreet mit No Diggity.

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1: Viel Abwechslung bekommen wir da gerade nicht. Es bleibt bewölkt, teilweise kann es regnen. So geht's auch morgen weiter. Da schaut immerhin auch die Sonne immer mal wieder raus.
0: Es ist 11 Uhr. 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
2: Ich bin Florian Klaus. Die Folgen von Hitze und Trockenheit machen den deutschen Wäldern weiter zu schaffen, aber Bundesagrarminister Reiner zufolge ist ihr Zustand im vergangenen Jahr immerhin nicht schlechter geworden. Er sprach bei der Vorstellung neuer Daten von einer Stabilisierung. Immer noch hat nur jeder fünfte Baum eine volle, gesunde Krone. Positiv ist aber, dass weniger Laub- und Nadelbäume neu abgestorben sind. Die neue E-Auto-Prämie ist schnell auf große Nachfrage gestoßen. Alleine bis zum Ende der Veranstaltung, bei der das Antragsportal freigeschaltet worden ist, gab es schon fast 2000 Anträge. Gefördert werden E-Autos und bestimmte Hybride, die seit dem 1. Januar zugelassen worden sind. Es gibt bis zu 6000 Euro pro Wagen. Die Fördermittel sollen für bis zu 800.000 Fahrzeuge reichen. 15 Monate lang hat der Landtag von Sachsen-Anhalt den Anschlag auf den Magdeburger Weihnachtsmarkt intensiv aufgearbeitet. Ein zentrales Ergebnis: Schwächen und Fehler im Handeln von Behörden haben es dem Täter zumindest leicht gemacht, die Tat zu begehen. So steht es im Abschlussbericht. Thomas Thunfeld berichtet.
3: Ein Betonblock an der falschen Stelle, Schutzkonzepte, die nicht gründlich gecheckt worden sind, Informationen zum späteren Täter, die nicht zentral zusammengeführt wurden. Im Abschlussbericht werden eine ganze Reihe von Fehlern aufgelistet. Und mindestens die Oppositionsfraktionen im Magdeburger Landtag sind sich einig, der Anschlag hätte verhindert werden können.
2: Googeln ist für Suchen im Internet praktisch synonym geworden. Der Internetriese will seine über Jahrzehnte kaum veränderte Suchmaske jetzt an die Zeit künstlicher Intelligenz anpassen. So soll das Suchfeld bei Bedarf größer werden, um längere Anfragen zuzulassen. Es kann auch mit Bildern, Dateien oder Videos befüllt werden. Google fokussiert sich inzwischen stark auf KI. Schon jetzt werden bei Suchanfragen KI-Zusammenfassungen angezeigt. Wer kennt das nicht? Vor dem Frauenklo gibt es in Konzertpausen immer lange Schlangen, während Männer einfach durchgehen können. Das liegt auch an den geltenden Toilettenvorschriften in Bayern. Der Bauausschuss im Landtag hat jetzt eine Verordnung geändert. Bei Veranstaltungen soll es künftig gleich viele Toiletten für Männer und Frauen geben. Die Umsetzung kann aber dauern.
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2: Auf der A99 der Eschenrieder Spange Richtung München-Allach. Zwischen dem Dreieck München-Eschenried und dem Dreieck München-Allach staut es sich auf einem Kilometer. Es dauert hier etwa 10 Minuten länger. Auf der A9 München Richtung Nürnberg. Zwischen Manching und Ingolstadt Süd hat es einen Unfall gegeben. Hier ist die Richtungsfahrbahn gesperrt. Und auf der A7 Würzburg Richtung Ulm. Zwischen Aalen-Oberkochen und Heidenheim ist eine Ölspur. Hier bitte vorsichtig fahren. Der rechte Fahrstreifen ist außerdem gesperrt. Allen unterwegs eine gute Fahrt.
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1: Viel Abwechslung bekommen wir da gerade nicht. Es bleibt bewölkt, teilweise kann es regnen. So geht's auch morgen weiter. Da schaut immerhin auch die Sonne immer mal wieder raus.
0: Es ist 12 Uhr. 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
2: Ich bin Florian Klaus. Die Sommer von 2018 bis 2020 waren extrem trocken und heiß und die deutschen Wälder haben sich davon immer noch nicht erholt. Das steht in einem neuen Bericht. Bei den häufigsten Arten sind nach wie vor 4 von 5 Bäumen krank. Bundesagrarminister Reiner zufolge hat sich der Zustand der Wälder aber immerhin nicht verschlechtert im letzten Jahr. Umweltverbände sehen das angesichts der Klimakrise aber nicht als Grund zur Entfernung. Wer die neue Kaufprämie für Elektroautos nutzen will, kann die staatliche Unterstützung jetzt beantragen. Bundesumweltminister Schneider hat das Förderportal freigeschaltet. Das Antragsverfahren läuft ausschließlich digital ab, rückwirkend für Neuzulassungen ab Januar. Tine Klimach berichtet.
3: Viele Interessierte standen offenbar schon in den Startlöchern. Bis zum Ende der Veranstaltung mit Umweltminister Schneider, die gerade mal eine halbe Stunde dauerte, gab es schon über 1.800 Anträge. Die Höhe des Zuschusses hängt von Fahrzeug, Einkommen und Familiengröße ab und kann bei bis zu 6.000 Euro liegen.
2: Ein US-Amerikaner, der sich im Kongo mit dem Ebola-Virus angesteckt hat, soll in Berlin behandelt werden. Er kommt laut Bundesgesundheitsministerium in die Sonderisolierstation der Charité. US-Behörden hatten die Bundesregierung um Unterstützung gebeten, auch weil der Flug nach Deutschland kürzer ist. Der Ausbruch des Ebola-Fiebers im Kongo weitet sich weiter aus. Die dortige Regierung meldet schon mehr als 100 vermutete Todesfälle. Dara, die Siegerin des Eurovision Song Contest für Bulgarien, ist in Sofia von tausenden Fans mit einer Party gefeiert worden. Das Mega-Event mit einem 60 Meter langen roten Teppich und 3 Bühnen wurde von der bulgarischen Hauptstadt organisiert. Die 27-jährige Dara hatte den ESC in Wien am Samstag mit dem Song Bangaranga gewonnen. Die deutsche Fußball-Bundesliga ist schon durch, in der englischen Premier League wird aber noch gespielt. Der FC Arsenal steht dort jetzt schon vor dem letzten Spieltag als Meister fest, nachdem Rivale Manchester City beim AFC Bournemouth Punkte liegen gelassen hat. Das Spiel endete 1:1 unentschieden. Die Londoner um den deutschen Nationalspieler Kai Havertz sind damit nach 22 Jahren wieder englischer Meister.
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2: Auf der A9 München Richtung Nürnberg zwischen Manching und Ingolstadt Süd ist die Richtungsfahrbahn gesperrt, hier laufen Bergungsarbeiten. Und auf der A7 Würzburg Richtung Ulm zwischen Allenoberkochen und Heidenheim bitte aufpassen, da ist eine Ölspur, der rechte Fahrstreifen ist gesperrt. Allen unterwegs eine gute Fahrt.

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1: Same stuff, different day. Meist bewölkt heute. Die Sonne schaut schon mal raus. Regnen kann es aber auch immer wieder. Dazu Höchstwerte zwischen 18 und 21 Grad.
0: Es ist 12:30. 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
2: Ich bin Florian Klaus. Die Sommer von 2018 bis 2020 waren extrem trocken und heiß und die deutschen Wälder haben sich davon immer noch nicht erholt. Das steht in einem neuen Bericht. Bei den häufigsten Arten sind nach wie vor 4 von 5 Bäumen krank. Bundesagrarminister Reiner zufolge hat sich der Zustand der Wälder aber immerhin nicht verschlechtert im letzten Jahr. Umweltverbände sehen das angesichts der Klimakrise aber nicht als Grund zur Entwarnung. Wer die neue Kaufprämie für Elektroautos nutzen will, kann die staatliche Unterstützung jetzt beantragen. Bundesumweltminister Schneider hat das Förderportal freigeschaltet. Das Antragsverfahren läuft ausschließlich digital ab, rückwirkend für Neuzulassungen ab Januar. Tine Klimach berichtet.
3: Viele Interessierte standen offenbar schon in den Startlöchern. Bis zum Ende der Veranstaltung mit Umweltminister Schneider, die gerade mal eine halbe Stunde dauerte, gab es schon über 1.800 Anträge. Die Höhe des Zuschusses hängt von Fahrzeug, Einkommen und Familiengröße ab und kann bei bis zu 6.000 Euro liegen.
2: Das waren die Nachrichten um 12:30.
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2: Auf der A9 München Richtung Nürnberg zwischen Manching und Ingolstadt Süd ist die Richtungsfahrbahn gesperrt. Hier laufen Bergungsarbeiten. Und auf der A7 Würzburg Richtung Ulm zwischen Allenoberkochen und Heidenheim bitte aufpassen. Da ist eine Ölspur, der rechte Fahrstreifen ist gesperrt. Allen unterwegs eine gute Fahrt.
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1: Typisch Frühling heute. Sonne, Wolken und Regen gibt's im Mix, also sicherheitshalber Schirm mal mitnehmen. Außerdem knacken wir heute die 20-Grad-Marke.
0: Es ist 1 Uhr. 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
2: Ich bin Florian Klaus. Vor einer Weile hat der geplante Abzug tausender US-Soldaten aus Deutschland Schlagzeilen gemacht. Jetzt hat der oberste NATO-Kommandeur angekündigt, dass die USA in den kommenden Jahren weitere Truppen aus Europa abziehen wollen. Wann genau das passieren soll, sagte er nicht. Auch weitreichende Mittelstreckenwaffen sollen demnach anders als geplant nicht in Deutschland stationiert werden. 2 Wochen nach seinem Transport Richtung Nordsee wurde der als Timi bekannte Buckelwal tot vor der dänischen Insel Anholt entdeckt. Der Kadaver soll nun doch abtransportiert und nach Möglichkeit obduziert werden, Skandinavien-Korrespondentin Julia Weschenbach berichtet.
3: Der Wal liegt an einem gut besuchten Strand im flachen Wasser, schreibt die dänische Umweltbehörde. Wenn man sich Strömung und Wasserstand dort ansieht, ist es demnach sehr wahrscheinlich, dass er ohne Zutun dort liegen bleibt. Dann allerdings fürchten die Dänen, könnte er Badegäste und Einheimische stören.
2: Das Rauchen verursacht hohe Kosten im Gesundheitswesen, also sollten zusätzliche Einnahmen aus der Tabaksteuer auch für die Gesundheit verwendet werden. So argumentiert der Drogenbeauftragte der Bundesregierung Streeck in der Bild. Das Geld solle gezielt in Prävention, Rauchentwöhnung und Behandlung fließen. Eine höhere Tabaksteuer war ursprünglich als Ausgleich zur Entlastungsprämie für Arbeitnehmer geplant. Ob sie nach deren Scheitern noch kommt, ist nicht sicher. Wenige Tage nach US-Präsident Trump ist jetzt auch Kreml-Chef Putin in China zu Besuch. Nach russischen Angaben soll die Partnerschaft der beiden Länder ausgebaut werden, etwa beim Handel. Heute will Putin mit Chinas Präsident Xi sprechen. Bundeskanzler Merz hat zu dem Besuch gesagt, dass er keinen grundlegenden Wechsel in den Beziehungen beider Länder erwartet. Er hoffe trotzdem, dass sich China für ein Ende des Ukraine-Kriegs einsetzt. Entwarnung in Mühldorf am Inn. Am dortigen Bahnhof war am Abend eine Fliegerbombe gefunden worden, doch von dem Blindgänger aus dem Zweiten Weltkrieg geht keine Gefahr aus. Das hat ein Sprengmeister festgestellt. Weitere Maßnahmen sind demnach nicht erforderlich. Der Zugverkehr konnte darum wieder anlaufen.
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2: Auf der A3 Nürnberg Richtung Passau zwischen Velburg und Passberg bitte aufpassen, da hat es einen Unfall gegeben. Und auf der A9 München Richtung Nürnberg zwischen Manching und Ingolstadt Süd ist die Richtungsfahrbahn gesperrt. Hier laufen Bergungsarbeiten. Allen unterwegs eine gute Fahrt.

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1: Same stuff, different day. Meist bewölkt heute. Die Sonne schaut schon mal raus. Regnen kann es aber auch immer wieder. Dazu Höchstwerte zwischen 18 und 21 Grad.
0: Es ist 2:30. 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
2: Ich bin Florian Klaus. Vor einer Weile hat der geplante Abzug tausender US-Soldaten aus Deutschland Schlagzeilen gemacht. Jetzt hat der oberste NATO-Kommandeur angekündigt, dass die USA in den kommenden Jahren weitere Truppen aus Europa abziehen wollen. Wann genau das passieren soll, sagte er nicht. Auch weitreichende Mittelstreckenwaffen sollen demnach anders als geplant nicht in Deutschland stationiert werden. 2 Wochen nach seinem Transport Richtung Nordsee wurde der als Timi bekannte Buckelwal tot vor der dänischen Insel Anholt entdeckt. Der Kadaver soll nun doch abtransportiert und nach Möglichkeit obduziert werden, Skandinavien-Korrespondentin Julia Weschenbach berichtet.
3: Der Wal liegt an einem gut besuchten Strand im flachen Wasser, schreibt die dänische Umweltbehörde. Wenn man sich Strömung und Wasserstand dort ansieht, ist es demnach sehr wahrscheinlich, dass er ohne Zutun dort liegen bleibt. Dann allerdings fürchten die Dänen, könnte er Badegäste und Einheimische stören.
2: Das waren die Nachrichten um 5:30.
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2: Auf der A3 Nürnberg Richtung Passau zwischen Velburg und Passberg bitte aufpassen, da hat es einen Unfall gegeben. Und auf der A9 München Richtung Nürnberg zwischen Manching und Ingolstadt Süd ist die Richtungsfahrbahn gesperrt. Hier laufen Bergungsarbeiten. Allen unterwegs eine gute Fahrt.
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1: Typisch Frühling heute. Sonne, Wolken und Regen gibt's im Mix. Also sicherheitshalber Schirm mal mitnehmen. Außerdem knacken wir heute die 20-Grad-Marke.
0: Es ist 2 Uhr. 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
2: Ich bin Florian Klaus. Die USA wollen sich militärisch wohl weiter aus Europa zurückziehen. Wie der oberste NATO-Kommandeur, der US-General Grinkiewicz, gesagt hat, will das Land in den kommenden Jahren weitere Soldaten zurückholen. Einen Zeitplan nannte er nicht, die Europäer sollen aber genug Zeit bekommen, um die amerikanischen Streitkräfte mit eigenen zu ersetzen. Vor einiger Zeit hatte US-Präsident Trump schon den Abzug von 5000 Soldaten aus Deutschland angekündigt. Die neue E-Auto-Prämie ist schnell auf große Nachfrage gestoßen. Alleine bis zum Ende der Veranstaltung, bei der das Antragsportal freigeschaltet worden ist, gab es schon fast 2000 Anträge. Gefördert werden